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1: Aktuell gibt es keine amtlichen Warnmeldungen und auch keine Staus oder Gefahren im Sendegebiet. Euch eine gute und sichere Fahrt. Gute Fahrt.
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1: Ich bin Tine Klimach. Die Spritpreise jagen einen Rekord nach dem nächsten. Die Politik ringt um Entlastungsmaßnahmen. Bundestag und Bundesrat sollen heute den nächsten Tankrabatt auf den Weg bringen.
2: Jetzt muss es schnell gehen, denn der Rabatt soll schon ab Oktober, also ab nächsten Donnerstag, für 3 Monate gelten. Der Liter Sprit wird mit der Steuersenkung knapp 17 Cent günstiger, wenn die Tankstellen den Rabatt voll weitergeben. Bei der ersten Auflage im Mai und Juni hatten Institute und das Bundeskartellamt errechnet, dass das nur teilweise der Fall war. Die Mineralölwirtschaft bestreitet das. Viele Experten kritisieren den Rabatt, denn er ist vergleichsweise teuer und nicht zielgenau. Er unterstützt auch Menschen, die keine Hilfe bräuchten. Wer kein Auto hat, aber unter hohen Preisen leidet, bekommt dagegen nichts davon. Aus Berlin, Ursula Winkler.
1: Kein Einlenken bei Gaza, keine Zweifel am Vorgehen gegen den Iran. Israels Ministerpräsident Netanyahu hat bei den Vereinten Nationen seinen Kurs mit Nachdruck verteidigt. Internationale Vorwürfe gegen sein Land wies er zurück und griff zugleich seine Kritiker an. Israel des Völkermords zu bezichtigen sei die größte Lüge des Jahrhunderts, sagte er in New York. Zahlreiche Ländervertreter haben aus Protest gegen den israelischen Ministerpräsidenten vor dessen Rede den Saal verlassen. Auch draußen vor dem Gebäude gab es Proteste. Die deutsche Wirtschaft könnte deutlich stärker wachsen als bisher angenommen. Führende Forschungsinstitute verdoppeln in ihrer Herbstprognose die Wachstumserwartung für das laufende Jahr auf 1,3%. Der Iran-Krieg und die stark gestiegenen Energiepreise haben die deutsche Wirtschaft aber nicht so stark beeinflusst wie befürchtet. Zum Sport. Jürgen Klopp hat beim Debüt als Bundestrainer mit der deutschen Fußballnationalmannschaft ein Unentschieden geholt. Das DFB-Team spielte zum Auftakt der Nations League in Amsterdam gegen die Niederlande 1:1. Trainer Jürgen Klopp bei RTL.
3: Wir hätten sehr, sehr gerne gewonnen hier heute, keine Frage. Hätte am Spielverlauf nichts geändert. Wir müssen die Eindrücke, die Informationen, die wir kriegen, müssen wir nehmen. Und die Ergebnisse müssen wir auch akzeptieren. Und deshalb, wir heute 1:1, hätte super gerne gewonnen, aber kann man den Punkt auch nehmen.
1: Außerdem sagte er, er sei mit vielen Einzelleistungen sehr, sehr zufrieden. So Bundestrainer Jürgen Klopp.
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1: 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Gut unterwegs mit den aktuellen Meldungen aus der KI-Service-Redaktion.
2: Auf der A61 von Koblenz Richtung Köln gibt es zwischen Pleit und Kruft eine Gefahrenstelle wegen eines defekten Fahrzeugs. Passt bitte auf und kommt gut durch. Gute Fahrt.
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1: Ich bin Tine Klimach. Im laufenden Jahr erwarten die führenden Wirtschaftsforschungsinstitute einen Anstieg des Bruttoinlandsprodukts um 1,3%. In ihrem Frühjahrsgutachten hatten sie noch mit 0,6% gerechnet. Die Experten haben aber auch Sorgen.
2: Die Prognose hat sich zwar verdoppelt, aber es ist eher ein kleines Plus als ein echter Aufschwung. Unter anderem angetrieben durch die staatlichen Milliarden für Verteidigung und Infrastruktur. Nach Einschätzung der Institute bleibt die deutsche Wirtschaft in den kommenden Jahren leistungsschwach. Der Titel des Gutachtens, Aufschwung mit Strukturproblemen, Finanzpolitik auf Abwägen. So hieß es von den Experten unter anderem, die Rentenreform führe unter dem Strich zu einer steigenden Beitragsbelastung. Bei der Energiepolitik erkenne man nicht mal ansatzweise eine Vision und der Tankrabatt sei kontraproduktiv. Aus Berlin, Ursula Winkler.
1: Über die geplante Rentenreform wird in der schwarz-roten Bundesregierung heftig gestritten. Der Sozialverband VdK Deutschland fordert nun in einem Interview mit der deutschen Presseagentur einen Sozialcheck. Konkret rät VdK-Präsidentin Verena Bentele dem Bundeskanzler, die Chance für eine Überarbeitung der Reform zu nutzen.
3: Die geplante Abschaffung der Rente mit 63, ein Unding, auch für den Sozialverband. Viele hätten ihren Renteneintritt schon geplant. Deswegen könne man die Rente nach 45 Beitragsjahren nun nicht einfach canceln. Wir brauchen mindestens Übergangsfristen, heißt es, eine Reform zum Wohl der Menschen. Mehr Nähe zu den Leuten, nicht mit dem Kopf durch die Wand, das hört man nun auch immer wieder aus der Koalition. Doch noch ringt die Regierung um einen Rentenkompromiss. Claudia Wächter, Nachrichtenredaktion.
1: Der Streit zwischen US-Präsident Trump und Medienhäusern um den Zugang zum Weißen Haus überschattet in den USA den Besuch von Chinas Staatschef Xi Jinping. Eine Live-Übertragung gab es nicht. Trump kündigte zum Auftakt des Besuchs an, man werde Fragen im Kontext von Sicherheit, Technologie und KI erörtern. Auch der heftige Handelsstreit sollte Thema sein. Zum Sport. Beim Debüt von Jürgen Klopp als Bundestrainer hat die deutsche Fußballnationalmannschaft einen Sieg knapp verpasst. Das DFB-Team kam zum Nations League-Auftakt in Amsterdam gegen die Niederlande zu einem 1:1 Unentschieden. Felix Metscher brachte Deutschland in der 32. Minute in Führung. In der Nachspielzeit erzielte Cody Gakpo den Ausgleich für die Niederlande.
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1: Auf der A3 von Köln Richtung Frankfurt gibt es zwischen dem Kreuz Bonn-Siegburg und Bad Honnef-Linz dichten Verkehr, plant hier mindestens eine Minute Verzögerung ein. Auf der A61 von Ludwigshafen Richtung Koblenz gibt es im Bereich von Rheinböllen eine Gefahr durch ein defektes Fahrzeug. Ebenfalls auf der A61, dieses Mal von Köln Richtung Koblenz, stockt der Verkehr zwischen Pleit und dem Kreuz Koblenz auf 3 Kilometern, rechnet hier mit einer Verzögerung von mindestens 4 Minuten. Gute Fahrt!
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0: wunderschöne Nummer, oder? Tracy Chapman, mit ihr starten wir in den Freitag. Wir sind kurz vorm Wochenende. Fast Car.
1: Ich war gerade auch ein Fast Car auf dem Weg hierher, kann ich ja mal sagen.
2: Das darf man nicht, Laura.
1: Nee, natürlich überall angemessen gefahren.
0: Ich kann euch nochmal sagen, wie Laura morgens Auto fährt, wenn ihr Disney mögt. Denkt an Cruella de Vil von 101 Dalmatiner, wie die im Auto sitzt und so ganz verrückt durch die Gegend düst. Das ist Laura Novak ganz früh am Morgen.
2: Aber vorsichtig fährt sie.
1: Ja, vor allem bei dem Pelzmantel mit den 101 Dalmatinern.
0: Ja. So, wir starten rein in diesen Freitagmorgen mit Jamilia und einem Song des Lebens, Superstar.
1: Und Taylor Swift, die heute ihre neue Single rausbringt. Na, einfach mal dranbleiben. Kurz nach 7 gibt's sie bei uns zu hören. Jetzt gibt's I Knew It, I Knew You zum Wachwerden, die Toy Story Nummer.
0: Und was es noch gibt, ist das Wetter mit Azubine Soli.
2: Ja, und ich würde sagen, so kann man eigentlich ins Wochenende starten. Bis zu 25 Grad und richtig viel Sonne heute. Heute früh stellenweise noch ein bisschen neblig und auch wieder frischer. Aktuell in Trier 7, in Hof, im Westerwald 5 und in Freinsheim in der Pfalz auch 7 Grad.
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4: Ich bin Tine Klimach. Israels Ministerpräsident Benjamin Netanyahu war gestern an der Reihe mit seiner Rede bei der UN-Generaldebatte. Rund um das UN-Gebäude herum wurde zum Teil heftig protestiert. Dabei nahm die Polizei Berichten zufolge auch Stars in Gewahrsam.
5: Schauspielerinnen Susan Sarandon, Hannah Einbinder und Cynthia Nixon waren bei den Protesten dabei. In einem Foto war Sarandon zu sehen, von Polizisten umringt. Es gab Sitzblockaden und viele Demos rund um die Absperrungen um das UN-Gebäude am East River. Bürgermeister Mamdani unter anderem hatte dazu aufgerufen. Netanyahu verteidigte sein Vorgehen im Gazastreifen und den Iran-Krieg. Irans mörderische Diktatur dürfe keine Atomwaffen besitzen, die Israel vernichten und die ganze Welt bedrohen könnten. Aus den USA, Tina Eck.
4: Die deutsche Wirtschaft könnte deutlich stärker wachsen als bisher angenommen. Führende Forschungsinstitute verdoppeln in ihrer Herbstprognose die Wachstumserwartung für das laufende Jahr auf 1,3%. Der Iran-Krieg und die stark gestiegenen Energiepreise haben die deutsche Wirtschaft aber nicht so stark beeinflusst wie befürchtet. Viele Menschen in Deutschland sprechen mit KI-Chatbots über persönliche und vertrauliche Themen. Einer Umfrage des Softwaredienstleisters Proton zufolge haben 68% der befragten Nutzer bereits mindestens ein sensibles Thema mit einem KI-System besprochen. Gleichzeitig ist das Misstrauen beim Datenschutz groß. Gut 40% vertrauen den Anbietern wenig oder gar nicht beim Schutz vertraulicher Daten. Zum Sport. Jürgen Klopp hat beim Debüt als Bundestrainer mit der deutschen Fußballnationalmannschaft ein Unentschieden geholt. Das DFB-Team spielte zum Auftakt der Nations League in Amsterdam gegen die Niederlande 1:1. Trainer Jürgen Klopp bei RTL.
6: Wir hätten sehr, sehr gerne gewonnen hier heute, keine Frage. Hätte am Spielverlauf nichts geändert. Wir müssen die Eindrücke, die Informationen, die wir kriegen, müssen wir nehmen. Und die Ergebnisse müssen wir auch akzeptieren. Und deshalb für heute 1:1. Hätte super gerne gewonnen, aber kann man den Punkt auch nehmen.
4: Felix Metscher brachte Deutschland in der 32. Minute in Führung. In der Nachspielzeit erzielte Cody Gakpo den Ausgleich für die Niederlande.
0: Guten Morgen in die Autos. Wir schauen auf die Straßen. Da ist nichts los. Keine Staus, keine Gefahrenmeldung. Nur die Blitzer funktionieren am frühen Freitagmorgen auf der A6 Kaiserslautern-Saarbrücken bei Einsiedlerhof und auf der A3 Köln-Frankfurt zwischen Bad Honnef-Linz und Neustadt-Bied. Ansonsten, da muss ich Laura gehen, ne? Aber ich habe auch gerade fast gegähnt während dem Sprechen.
1: Das zeugt aber davon, wenn man gehen muss.
0: Dass man empathisch ist.
1: Richtig.
0: Also wolltest du dich gerade selbst loben?
2: Ihr mögt euch dann jetzt, oder?
0: Ja, ich habe angefangen zu gehen, genau.
1: Und du hast Ich dachte, du hast auf mich gegähnt. Ich wollte dir ein Kompliment machen.
0: Du hast auf mich gegähnt.
1: Aber du willst es ja nicht. Du willst es ja einfach nicht.
0: Gute Fahrt.
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1: Kann man nett sein, aber er möchte ja einfach keine Komplimente.
2: Er möchte es gehen sehr wieder.
1: Er mag das, wenn man da so ein bisschen draufhaut bei denen.
0: Ich habe aber Fußball geguckt bis zum Ende, deswegen bin ich heute ein bisschen müder.
2: Du Armer.
1: Ja, muss trotzdem arbeiten.
0: Musik, ganz viel Musik. Bryan Adams und Hurt.

0: Vielleicht hat es mit der Musik zu tun, dass da jemand ein Becken auspackt aus seiner Verpackung und dann nachher damit Musik macht.
1: Ach, ein Schlagzeuger, der vielleicht, okay, Becken oder Hi-Hat irgendwie auspackt.
2: Schlau.
1: Sehr gute Idee, weil Musik hast du ja auch auf jedem Fest. Mhm. Hast du schon eine WhatsApp geschrieben mit dem Stichwort RPR1?
0: Oh, nee, habe ich noch nicht.
1: Dann unbedingt das jetzt machen, weil dann hast du auch die Chance, war gerade in Frankreich. Weil dann hast du auch die Chance auf unseren Jackpot.
0: Alles klar, mache ich. Ja? Dankeschön.
3: Also ich will die schöne Stimmung nicht trüben.
1: Wieso?
3: Aber ein Schlagzeug gibt es wirklich nicht auf jedem Fest.
1: Hallo, Musiker gibt es immer.
2: Ich war mir da auch nicht so sicher.
3: Und es ist ja, also...
1: Ja, ne? Es ist 12 Minuten nach 5. Und ihr, Hauptsache erstmal dagegen.
3: Nein, also wir wissen es ja auch nicht. Und wir versuchen es wirklich jeden Tag aus unserem Chef fast rauszuprügeln.
2: Ja.
1: Wollen wir einen Deal machen? Wenn es ein Schlagzeug ist,
3: ja,
1: legt ihr beide nochmal 14.000 Euro obendrauf.
2: Ja, klar, ja.
3: Ja.
1: Hand drauf?
3: Ja.
1: Wirklich jetzt?
2: Peanuts.
1: Schlagt ihr ein?
3: Ja, oder?
4: Schlagen?
3: Ich hab Angst.
4: Schlag ein?
3: Ich kann das nicht.
1: Nein, doch. Ah, jetzt schlagen sie doch nicht ein.
3: Ich hab nicht so viel.
2: Ich schon.
3: Nee, aber es muss ja wirklich was auf jedem kleinen Fest. Und es gibt kein Schlagzeug auf jedem kleinen Fest.
1: Aber vielleicht ein Becken.
3: Aber vielleicht.
1: Und wenn es meins ist.
3: Ja. Aber Musik, ja, das stimmt schon. Da hat Kalle recht. So, aber wie machen wir's? Also, 14.000 Euro im Jackpot. Wenn ihr sagt, sag mal, also ihr drei da, ihr seid ja absolute Flachpfeifen, ich weiß schon lange, was es ist, dann schreibt doch jetzt auch mal eine WhatsApp mit dem Stichwort RPR1 an die 0800 8 3 mal die 62. Eure nächste Chance zu lösen. 1 Stunde, 10 nach 6.

0: One Day von
1: Bakkermat.
0: Und woher kommt der Bakkermat?
1: Aus den Niederlanden.
0: Ja, richtig, ein Rothaariger von den Niederlanden. Eine schöne gute Morgen, gleich 20 Minuten noch 5 hier ist APR 1. Schön, dass ihr eingeschaltet habt, tut es.
1: Tut es,
0: ja klar, so sagt man das. Natürlich, du alter Rosenkavalier, Tulpenkavalier.
1: Ja.
0: Ich bin noch leicht hin und weg vom Fußballspiel am Abend, ja, Nations League.
1: Man merkt, irgendwas passiert mit dir. Nee. Ausgegangen für alle,
0: ich bin absolut übermüdet. Ich habe mir aber das Spiel für euch angeguckt, die ihr vielleicht das Spiel nicht gucken könnt, konntet, weil ihr ja früh aufstehen musstet.
1: Konntet, wolltet.
0: Tutet, tatet. 1:1 ist ausgegangen.
1: Aha.
0: Und ich habe ja gestern, als wir darüber gesprochen haben, schon gesagt, Ergebnis ist mir eigentlich egal. Ich freue mich einfach nur auf die Euphorie, die Jürgen Klopp so erzeugt.
1: Und war sie da?
0: Also bei mir persönlich ja.
1: Echt?
0: Es war jetzt kein berauschender Kick, das nicht, aber immerhin 1:1. Und das hat Jürgen Klopp hier auf der Pressekonferenz nach dem Spiel ähnlich gesehen.
2: Ich war in vielen Momenten mit unserem Spiel zufrieden. Habe ich den Eindruck, dass wir auch nur Richtung Perfektion unterwegs waren? Das war man nicht. Aber wenn man das nicht ist, dann muss man so einen Spirit entwickeln, in dem man absolut bereit ist, alles rauszuhauen. Weil nur an den sonnigen Tagen performen zu können, damit kann ich ehrlich gesagt relativ wenig anfangen. Es war für ein erstes Spiel, war so viel dabei, womit wir super arbeiten können. Und genau das ist meine Meinung.
0: Ja, also es ging auf jeden Fall heiß her. Da gab es 1-2 Rudelbildungen. Ich muss sagen, wir hatten ein bisschen Glück, weil Holland hat ein Tor aberkannt bekommen, wo ich sage, hätte man ruhig auch gelten lassen können. Aber alles in allem hatte ich einfach Bock auf Jürgen Klopp und die Nationalmannschaft. Ist es wirklich so?
1: Ja, und hat man den jetzt oft gesehen, oder?
0: Den Klopp an der Seite?
1: Ja. Was hat
0: seine
1: er
0: Zähne
1: an?
0: Vor allen Dingen.
1: Ja, das glaube ich.
0: Einen relativ entspannten Pulli.
1: Also ist es ein Trainer, der Trainingsanzug anhat oder einer, der sich hübsch macht oder einer, der sich dreimal umzieht wie Julian Nagelsmann?
0: Er ist ein Trainer, der relativ basic und casual daherkommt. Mit einem Pulli und seiner Kappe hier, einer von 83 Millionen.
1: Hat er noch diese Pöhler-Kappe?
0: Die hat er nur bei Dortmund getragen. Ach so, oh. Da war ja auch BVB drauf. Also wenn er mit einer BVB-Kappe zum Spiel käme, ich weiß ja nicht. Aber wie seht ihr es? Habt ihr das Spiel gesehen und seid ihr zufrieden damit? Also ich brauche da gerne mal eure Meinung. 0800, die 8 und 3x die 62 anrufen oder schickt uns eine WhatsApp-Sprachnachricht. Oder für die Holländer, die 0800, 8 und 3x die 62.

0: wollen wir uns noch einmal gemeinsam strecken?
1: Ja.
0: Komm, Achtung und...
2: So richtig, aber also wirklich, ne, das, was schon weh tut. Ihr könnt gerne zu Hause mitmachen.
1: Ja.
2: Und jetzt dann am Ende einer Strecke sind oft zum Gainer.
1: Haben wir nicht.
3: Oh, ja, da kann man mir auch her. Ja,
0: das Strecken so gut tut, das ist wirklich der Wahnsinn. Leute, wir sind heute, ich spreche für uns alle drei, ein bisschen müde, weil wir Fußball geguckt haben.
3: Ja, aber ausgestreckt sind wir.
0: Aber ausgestreckt, immerhin. Mhm. Die Sonne streckt sich heute auch aus.
1: Absolut, den ganzen Tag richtig schön sonnig, bei bis zu 25 Grad, also... Baba, Freitagswetter. Heute früh haben wir noch ein bisschen Nebel mit dabei und ist natürlich auch wieder kälter. Aktuell in Koblenz 5, in Heltersberg in Südwestpfalz auch 5 und in Saarburg 6 Grad.
0: Und alle Vierer von sich streckt auch Jonas Klemmer in den RP1-Nachrichten.
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5: Ja, schönen guten Morgen. Das sind die Themen um 5:30. Beim Debüt von Jürgen Klopp als Bundestrainer hat die deutsche Fußballnationalmannschaft 1:1 gegen die Niederlande gespielt. Übermorgen bestreitet die DFB-Elf dann ihr erstes Heimspiel. In Augsburg geht's gegen Griechenland. Der Bundesverband der deutschen Industrie fordert einen wirtschaftspolitischen Kurswechsel. Wachstum und Wettbewerbsfähigkeit müssten oberste Priorität haben, heißt es in einem neuen Grundsatzpapier. Der BDI verlangt unter anderem niedrigere Energie-, Arbeits- und Steuerkosten sowie mehr Haushaltsdisziplin. Bundesweit wollen Schülerinnen und Schüler heute gegen eine mögliche Wehrpflicht protestieren. Gestreikt werden soll in rund 100 Städten, darunter auch in Rheinland-Pfalz, in Koblenz, Ludwigshafen, Mainz und Trier. Weitere Nachrichten gibt es jederzeit auch auf rp1.de.
0: Jetzt weiter schlafen, Jonas.
5: Mach ich.
0: Nein, natürlich nicht. Hier steht keiner bei uns. 5:32 haben wir es. Guten Morgen in die Autos. Wir schauen mal ganz schnell auf die Straßen. Die sind leer, typisch Freitag. Aber es wird geblitzt auf der A60 Bingen-Mainz bei Heidesheim, auf der 61 Koblenz-Köln vor Meckenheimer Kreuz und auf der B40 in Mainz am Pariser Tor in Fahrtrichtung Alzey. Wenn ihr jetzt noch was seht, ein Stau, ein Unfall, ein Blitzer, meldet es kostenlos, ruft uns an oder schickt uns eine WhatsApp-Sprachnachricht an die 0800 8 und dreimal die 62.
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3: Guten Morgen.
1: Hallo.
0: Guck, guck.
3: Hab was Witziges.
1: Oh ja.
3: Ray Gavi. Ja, Ray Gavi hat doch einen Fukuhila.
1: Mhm.
3: Und mein Mann hat mir erzählt, dass er erst so vor 2 Jahren rausgefunden hat, dass das vorne kurz, hinten lang heißt.
0: Ich glaube, das ist viele nicht.
1: Das wusste ich
3: echt?
1: Auch nicht.
0: Ja. Oh. Ich glaube, das wissen viele nicht.
1: Krass.

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1: Ich bin Maike Jakob von der katholischen Kirche. Guten Morgen. Wann hättet ihr zuletzt am liebsten alles hingeschmissen und wärt einfach weg? Vom Alltag, vom Job, der Familie und nervigen Menschen. Das Gefühl kennen wohl viele, aber sie machen's nicht. Einer, der es wirklich durchgezogen hat, ist der heilige Nikolaus von der Flüe. Bruder Klaus, wie er in seiner Schweizer Heimat heißt, ist vor 600 Jahren arm aufgewachsen als Bauer. Er hat schon als Jugendlicher viel gebetet und war gern allein. Später hat er eine wohlhabende Frau geheiratet, Kinder bekommen und war politisch engagiert. Und irgendwann hat er alles hingeworfen, hat sich zurückgezogen, um als Einsiedler in einer Schlucht zu leben. Seine Frau mit den Kindern hat er zurückgelassen, das Jüngste gerade ein paar Monate alt. Krass, oder? Klaus ist einem starken inneren Ruf gefolgt. Viele finden, er hat seine Bestimmung gelebt. Andere sehen die Familie, wie es denen gegangen ist. Sich selbst verwirklichen und Verantwortung übernehmen, die eigene Berufung leben und für die da sein, die auf euch zählen. Wie geht das für euch? Was ist eure Bestimmung und wer soll dabei nicht auf der Strecke bleiben?
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0: Pink ist schon krass, oder?
1: Wie viele Hits
0: die. Mhm. Ich muss es immer wieder sagen. Mhm. Nicht nur, weil sie am gleichen Tag Geburtstag hat wie ich.
1: Hat sie? Sondern,
0: ja, am 8. September. Nur, dass sie ein paar Jahre vor mir auf die Welt kam. Mhm. Aber es ist schon krass.
1: Sieht aber echt beide gleich alt aus.
0: Wir haben auch die gleiche Frisur.
1: Ja,
0: wenn du mal überlegst, wenn ich jetzt aber mal hier so in unser System Pink eingebe,
1: ja,
0: da kommen die ganze Zeit Hits. Ein Hit größer als der andere. Hier zum Beispiel.
1: Ja,
0: dear Mr. President.
1: Ja.
0: Was haben wir noch? Ne? What about us? Hast du noch einen Wunsch?
1: Wie wär's mit? Sober.
0: Richtig. Wen gibt's? Es gibt so viele So What.
1: Ja,
0: und wisst ihr was? Wir könnten es jetzt, im Prinzip können wir das weiterführen bis
1: Funhouse?
0: Heute um 8 Uhr wahrscheinlich.
1: Hast du noch Funhouse?
0: Hab ich, aber der lädt gerade nicht.
1: Ach so, okay.
0: Also ich wollte ihn dir abspielen, aber irgendwie funktioniert es nicht.
1: Naja, Männer und Technik.
0: Komm, lass mich doch.
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2: Es gibt Werbung, die ist gut gemacht, die bleibt beim Empfänger hängen. Es gibt Werbung, die ist schlecht gemacht, aber so schlecht gemacht, dass sie auch hängen bleibt, gerade weil sie so schlecht ist. Und es gibt den Zettel, den ich jetzt in meinem Briefkasten gefunden habe. Pass auf der Vorderseite steht Zeit. Zeit. Einfach nur das Wort Zeit. Gut, als erstes denkst du, es geht um die Zeitung, also um die Zeitzeitung, verstehst du? Also die Zeitung, die Zeit heißt. Nett, egal. Dann drehst du den Zettel rum und dann liest du folgende Sätze. Mein Name ist Zeit, ich bin nicht immer gewesen und ich werde nicht immer sein. Aber nun bin ich noch und bestimme das ganze Leben. Was? Habt ihr was verstanden? Ich auch nicht. Wer oder was ist denn Zeit und warum bestimmt er oder sie irgendwas? Aber es geht ja weiter. Die Menschen warten auf mich, aber niemand kann mich aufhalten. Außer Gott. Er hat mich unter Kontrolle. Er sagt, dass mein Ende naht. Was? Wo kommt denn jetzt Gott auf einmal her? Und was hat jetzt Gott unter Kontrolle? Die Zeit? Ist es da jetzt der Chefredakteur? Ja, ich blick ja gar nichts. Und wessen Ende ist jetzt nah? Meins oder das der Zeit? Also ist da Redaktionsschluss oder was? Leute, ich blick es nicht. Also wenn ich so einen Zettel einwerfe, dann muss ich es doch so formulieren, dass der Leser auch nur irgendwas damit anfangen kann. Und dann steht da noch, pass auf, mein Name ist Zeit und ich gehe immer vorwärts, dem Ende zu und ich nehme dich mit in die Ewigkeit. Was? Wie? Vorwärts, dem Ende zu? Ja gut, das macht Sinn. Ja, ich meine, der Typ, der sich einen Text ausgedacht hat, der war am Ende zu. Aber sowas von zu, ja, wahrscheinlich zu wie Haubitz. Am Ende wird dann klar, was der Zettel soll, denn da steht, man bekommt uns sonst das Neue Testament zugeschickt. Das Neue Testament? Hä? Ist das Alte ausverkauft? Ich brauch das alles nicht. Leute, weil ich hab noch eine Bibel mit Originalautogramm. Versteht ihr? Weine kenn dich. Weine.
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0: One Kiss von Dua Lipa würde man auch nicht Nein sagen.
1: Du bist verheiratet. Du berücksichtigst.
2: Ich habe ja nicht von mir gesprochen.
3: Darf man gar keine Spitzchen mehr machen, nur weil man verheiratet
1: Nein.
3: ist jetzt auf einmal.
1: Darf man nicht.
2: Kuss auf die Nuss.
3: Warte, du mal, bis du einen Freund hast.
1: Nee, danke.
2: Jetzt tut sie noch so scheinlich. Ja. Oh, Papa, hör zu, jetzt muss man ruhig sein. So, gleich für euch.
3: Solin hat keinen Freund.
2: Noch nie gehabt.
3: Nein.
2: Was ist Küssen, Solin?
1: Könnt jetzt mal aufhören.
3: Und 30 Jungfrauen. Nein.
1: Was hören wir gleich?
2: Kaigo und Khalid. Ein Song. Ein Hit von heute, so ist es richtig. Ja. Save my love.
3: Ich habe einen Song unseres Lebens. Was haltet ihr von der Nummer? Eurythmics? Da sind viele THs drin, aber I will try my best. Thorn in my side. Von Eurythmics.
2: Ja, aber es ging noch.
3: Ey, lange nicht gehört.
2: Auch den gibt's gleich. Kurz nach sechs.
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2: Also wenn wir jetzt mal die frühen Morgenstunden ausblenden, dann ist das oder wird das fast schon wieder sommerlich, ne?
1: Brutal, ey. Viel Sonne heute und bis zu 25 Grad. Das Wochenende wird sogar noch mal wärmer.
2: Hammer.
1: Also Hammer, Hammer, Hammer. Wir können die Hotpants doch noch mal, einmal noch mal rausholen. Heute früh ist es noch ein bisschen frischer. Aktuell in Gommersheim in der Pfalz 7, in Emmelshausen im Rhein-Hunsrück-Kreis auch 7 und in Lützkampen in der Eifel 6 Grad.
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6: Das sind die Themen um 6 Uhr. Klopp-Debüt mit Remy gegen Oranje und 50 Jahre Weißer Ring.
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6: Ich bin Jonas Klemmer. Schönen guten Morgen. Der neue Fußball-Bundestrainer Jürgen Klopp hat bei seinem ersten Spiel mit der Nationalmannschaft einen Sieg verpasst. Beim Nations League-Auftakt gegen die Niederlande in Amsterdam reichte es nur zu einem 1:1. Klopp zeigte sich nach der Partie realistisch und mit Plan.
7: Ich war in vielen Momenten mit unserem Spiel zufrieden. Habe ich den Eindruck, dass wir auch nur in Richtung Perfektion unterwegs waren? Das war man nicht. Aber wenn man das nicht ist, dann muss man so einen Spirit entwickeln, in dem man absolut bereit ist, alles rauszuhauen. Weil nur an den sonnigen Tagen performen zu können, damit kann ich ehrlich gesagt relativ wenig anfangen. Es war für ein erstes Spiel, war so viel dabei, womit wir super arbeiten können. Und genau das ist meine Meinung.
6: Zwei deutsche Spieler haben sich verletzt, Musiala am Fuß und Havertz am Oberschenkel. Was genau die beiden haben, ist noch unklar. Übermorgen bestreitet die deutsche Mannschaft dann ihr erstes Heimspiel. In Augsburg geht es gegen Griechenland. Der Bundesverband der deutschen Industrie fordert einen wirtschaftspolitischen Kurswechsel. Wachstum und Wettbewerbsfähigkeit müssten oberste Priorität haben, heißt es in einem neuen Grundsatzpapier. Der BDI verlangt unter anderem niedrigere Energie-, Arbeits- und Steuerkosten sowie mehr Haushaltsdisziplin. Gleichzeitig soll Deutschland seine Abhängigkeit von China weiter verringern und bei Rohstoffen stärker auf eigene und europäische Kapazitäten setzen. Am Ziel einer klimaneutralen Wirtschaft hält der Verband fest, fordert für Unternehmen auf dem Weg dorthin aber kurzfristige Entlastungen. Rheinland-Pfalz wird die Ministerpräsidentenkonferenz ein weiteres Jahr leiten. Darauf haben sich die Länderchefs einstimmig verständigt. Eigentlich wäre Sachsen-Anhalt ab dem 1. Oktober an der Reihe gewesen. Wegen der unklaren Regierungsbildung nach der Landtagswahl hat Ministerpräsident Schulze aber vorgeschlagen, auf den Vorsitz zu verzichten. Rheinland-Pfalz führt die Konferenz bereits seit Oktober 2025. Im kommenden Jahr soll dann turnusgemäß Schleswig-Holstein übernehmen.
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8: TV-Legende Eduard Zimmermann von Aktenzeichen XY Ungelöst hat ihn mitgegründet und heute feiert er 50. Geburtstag. Der Weiße Ring, die bundesweite Opferschutzorganisation mit Sitz in Mainz. Landesvorsitzende ist Arbeitsministerin Sabine Betzing-Lichtentäler. Bei der Feier vor dem Staatstheater wird vor allem an den großen ehrenamtlichen Einsatz der vielen Helfer erinnert. Olaf Holzbach aus Mainz.
9: doppelter Heimspielauftakt für die Trierer Gladiators in der ersten Basketball-Bundesliga. Heute Abend treffen sie in der SWT-Arena auf die Baskets Bonn. Tip-off ist um 6:30. Am Sonntag kommt dann Jena in die Moselstadt. Los geht's hier um 15 Uhr. Nach der Niederlage zum Saisonstart in Braunschweig wollen die Gladiators jetzt vor ausverkauftem Haus den ersten Heimsieg holen. Annabel Pawlowski, Trier.
6: Die gute Nachricht von der Nahe: Die Bad Kreuznacher Don Bosco-Schule wird heute zur Naturparkschule ausgezeichnet. Das heißt, dass die Einrichtung künftig eng mit dem Naturpark Sonnwald Nahe kooperiert. Im Unterricht werden damit regionale Themen behandelt und die Schülerinnen und Schüler machen vermehrt Exkursionen und Projekttage in der Natur. Das waren die RPR1 Nachrichten um 6. Mehr regionale Themen gibt es wieder um 6:30.
0: Guten Morgen in die Autos. Jetzt haben wir es 6:04. Es ist nichts los, keine Staus, keine Gefahrenmeldungen. Aber Achtung, es wird geblitzt heute Morgen und zwar in Trier. Theodor-Heuss-Allee in Fahrtrichtung Porta Nigra. Dann haben wir einen stehen auf der A3 Frankfurt-Köln bei Montabaur und ein weiterer Blitzer auf der A6 Kaiserslautern-Saarbrücken bei der Abfahrt Einsiedlerhof. Auch da bitte Fuß vom Gas.
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3: Morgen. Ab Wochenende wieder so viel los. Deutsches Weinlesefest Neustadt an der Weinstraße. Oktoberfest Wittlich, Maxdorfer Kerwe, muss ich dran denken.
0: Oktoberfest in München.
3: Kann ich heute nicht reinfahren, Maxdorf. Meine Pakete abholen, muss ich von der anderen Seite kommen. 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

0: So sanft uns Kelly Clarkson ja auch ins Ohr säuselt, so unsanft und laut könnte gleich euer Jubelschrei sein.
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2: Na, ich meine, es geht ja immerhin um 14.000 Euro.
3: 12 Minuten nach 6 haben wir es einen schönen Freitagmorgen und Töpfe scheinen das hier nicht zu sein. Also es ist weder ein blecherner Lostopf, das können wir schon ausschließen. Es ist auch kein Deckel eines Gulaschtopfes, das ist es auch nicht. Das waren eure Tipps gestern.
4: Genau. Aber ich finde, irgendwas aus Metall muss es sein.
3: Ja, und jetzt passt auf, die Idee von Sarah aus Waldalgesheim, die geht in eine ähnliche Richtung.
5: Mein Tipp ist das Öffnen einer Frittierfettdose aus Blech, die danach in die Fritteuse gegossen wird und an verschiedene Metallteile stößt.
2: Sarah, ich bin mal ehrlich zu dir, ich habe noch nie, das muss ich jetzt mal wirklich sagen, Sarah, Frittierfett in so einer metallenen Dose gesehen. Ich kenne nur diese weißen 5-Kilo-Eimer.
3: Aber ich bin, also Frittierfett bei dem Thema bin ich gar nicht drin, weil ich nämlich noch nie.
2: War das doch da immer drin?
3: Ich habe noch nie in meinem Leben eine Fritteuse besessen. Aber Soline, du öfter schon, oder?
4: Ich habe ja in der Gastro gearbeitet und dort habe ich die Fritteusen gesehen. Und es waren immer riesen Flaschen, die durchsichtig waren. Ja. Aber auch kein Metall.
2: Wie bist du drauf gekommen, Sarah?
5: Ich habe dies Jahr an der Kerb oder schon öfter bei uns im Ort, der in so einer Bude gestanden und Bratwurst verkauft und Pommes und wir benutzen das in der Tat schon öfter.
2: Aha.
5: Und genau, okay. Und so ist mir das irgendwann eingefallen.
2: Krass, okay, also das hier vielleicht wirklich die Frittierfettdose. Sarah, diese Frittierfettdose könnte dich heute am Freitag um 14.000 Euro reicher machen.
3: Man muss ja auch sagen, ja. Pommes gibt es auf wirklich jedem Fest.
2: Pommes,
3: auf jeder
5: genau,
3: kleinen
5: Kerb.
2: Pommes gibt's immer und Pommes gehen immer.
3: Richtig.
5: Ja.
3: Ist die Frittierdose. Die
2: Frittierfettdose.
3: Die Frittierfettdose.
2: Mann.
3: Das RPR1 Weinfestgeräusch. Jetzt hab ich aber gerade gedacht, jetzt knallt's hier.
2: Ich weiß gar nicht, wie lange wir da noch warten müssen. Das gibt's doch gar nicht. Sarah, hast du noch einen anderen Tipp vielleicht?
5: Ich hätte noch eine Vermutung, ja.
2: Wunderbar. Dann einfach nochmal eine WhatsApp schreiben mit dem Stichwort RPR1. Ihr könnt das genauso tun. An die 0800 8 und 3 mal die 62. Jackpot ist gestiegen. 14.100 Euro. Um die spielen wir jetzt. Die nächste Chance. Um 10 Minuten nach 7.

0: Was gibt es Besseres als Gucci und Chanel Tasche zusammen?
1: Da wird mir einiges einfallen.
0: Ja, eigene Zuckerschnecke beim Bäcker zum Beispiel.
2: Die Rheinland-Pfalz-Azubine.
0: 6.21 Uhr haben wir es. Einen schönen Freitagmorgen. Und ich finde absolute Life-Goals.
3: Ja.
0: Azubine Solin, eigentlich nur einen Tag bei der Bäckerei die Lonas in Polch reingeschnuppert. Zack, hast du eine eigene Zuckerschnecke klargemacht.
3: Verrückt, oder? Und
0: voll.
3: Das Krasse, ja, ihr durftet die Geschmacksrichtung bestimmen. Wir haben so viele Vorschläge bekommen. Also erstmal ein riesen Dankeschön. Also wirklich, es hat gar kein Ende mehr gehabt.
4: Ich weiß auch nicht, wie viele WhatsApps hier reinkamen.
3: Ja.
4: Also Hunderte.
3: Vor allem hattet ihr so crazy Ideen, also richtig gut.
4: Bratähnchen, Bratapfel.
0: Nee, aber da war Marshmallow, Pumpkin Spice.
4: Riesling, sag ich gerne nochmal.
3: So, und die vier besten Ideen haben wir nachgebacken und probiert.
5: So, Bert, wir haben hier jetzt vier Kreationen stehen. Ich finde, die sehen krass aus, krass lecker, krass saftig sehen sie aus. Erzähl mal, was haben wir hier alles auf dem Tisch?
6: Einerseits den Klassiker mit Zimt,
5: ja.
6: Zimtschnecke. Ne? Das mag eigentlich jeder, ist so der Klassiker. Dann haben wir die Apfelschnecke mit schönen Apfelstückchen aus der Region drin. Die Bananenschnecke mit einer weiteren Zutat, die du noch erraten musst. Und eine Johannisbeerschnecke. Schön, farbig, entsprechend mit Johannisbeeren.
5: Also ich muss sagen, die Zimtschnecke, ich habe noch nie eine Zimtschnecke gesehen, die so eine dicke Zimtschicht hat. Richtig lecker. Riecht auch krass nach Zimt. Boah. Sehr zimtig. Aber lecker zimtig. Ich liebe Zimt. Machen wir die Apfelschnecke. Okay, also viel Apfel drin. Richtig lecker, man kann gar nicht aufhören. Jetzt kommen wir zu der Schnecke, die ich am schönsten eigentlich finde, weil sie halt pink ist. Ne? Also Johannisbeere ist drin. Die ist halt so ein bisschen erfrischend. Durch die Johannisbeeren ist so ein bisschen sauer. Wir kommen jetzt zur Bananenschnecke. Geil. Ich liebe Banane. Banane, Schoko, wie krass ist das denn?
4: Das
3: ja.
4: Wirklich wie ein Hamster.
3: Ey, das waren so riesen Dinger, gell?
0: Aber ey, Schoko-Banane.
3: Ja.
0: Die Idee, Props gehen an Jasmin aus Lamsheim.
3: Ja, wir haben es nochmal ein bisschen perfektioniert mit Bananenpudding und kleinen Schokostreuseln. Ich muss sagen, ist ziemlich geil.
4: War dein Favorit?
3: Ist safe mein Favorit. 100%. Kann aber ja nicht rauskommen, ohne dass ihr sie auch getestet
4: also Moment,
3: habt.
4: Der Plan ist wirklich, dass dieses Teil vielleicht im Regal kommt zum Verkaufen. Ja?
3: Ja, wenn sie schmeckt.
0: Wenn ihr sagt, ey, schmeckt und ihr uns das Go gibt, dann hat Azubine Solin bald bei die Lonas eine eigene Zuckerschnecke.
3: Ja.
0: Die RP1 Zuckerschnecke.
3: Ja, der große Test, ob ihr es auch approved, so wie ich.
0: Also gut findet.
3: Ja.
4: Ab Red doch mal
3: Montag,
4: normal.
3: Ab 6 Uhr.
4: Montag,
3: war
4: ja?
3: So lecker.

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12: Kommt gut rein in diesen Freitag. Jawohl, wir sind fast schon drin im Wochenende und das Wetter.
13: Lecker. Das schmeckt. Bis zu 25 Grad Sonne. Morgen nochmal wärmer und auch Sonne. Leute, geht raus, okay? Geht raus. Aktuell noch frischer und stellenweise auch neblig. In Kaiserslautern 5, in Bierstorf am See in der Eifel auch 5 und in Hamm im Kreis Altenkirchen 6 Grad.
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15: Schönen guten Morgen, ich bin Jonas Klemmer und das sind die Themen um 6:30. Beim Debüt von Jürgen Klopp als Bundestrainer hat die deutsche Fußballnationalmannschaft 1:1 gegen die Niederlande gespielt. Übermorgen bestreitet die DFB-Elf dann ihr erstes Heimspiel. In Augsburg geht es gegen Griechenland. Der Bundestag soll heute über den neuen Tankrabatt abstimmen. Die Regierung will damit die Autofahrer wegen der hohen Spritpreise entlasten. Von Anfang Oktober bis Ende Dezember sollen die Steuern auf Benzin und Diesel um 17 Cent je Liter sinken. Rheinland-Pfalz setzt sich für weniger Bürokratie bei kleinen Brennereien ein. Landwirtschaftsministerin Schneider fordert bei der Agrarministerkonferenz unter anderem, das jährliche Brennkontingent zu verdoppeln. Schneider verweist auf die Bedeutung der Brennereien für Streuobstwiesen und den Erhalt der Artenvielfalt.
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16: Mit Thomas Stüber, guten Morgen. Pirmasens und der Kreis Südwestpfalz klagen gegen die Verteilung von Landesmitteln aus dem kommunalen Finanzausgleich. Die kommunalen Spitzenverbände hoffen auf ein Grundsatzurteil zur Frage, ob Städte, Kreise und Gemeinden in Rheinland-Pfalz ausreichend finanziert werden. Der Pirmasenser Oberbürgermeister Markus Zwick.
17: Wir haben die Situation, dass von Jahr zu Jahr neue Aufgaben dazukommen, die eben nicht auskömmlich finanziert werden, sodass die Kommunen für diese Pflichtaufgaben immer mehr Schulden machen können, ohne daran etwas selbst ändern zu können.
16: Auf der Hochstraße Süd in Ludwigshafen gibt es heute Vormittag zeitweise Einschränkungen in Richtung Mannheim. Vormittags ist auf Höhe der Pylonbrücke die rechte Spur gesperrt, außerdem die Abfahrt zur Dammstraße. Nachmittags trifft es die linke Spur. Grund sind Arbeiten an Schutzeinrichtungen. In Hasloch ist am Abend das Andechser Bier- und Straßenfest gestartet. Zum Auftakt ist traditionell die neue Bierfestkönigin gewählt worden. Das ist in diesem Jahr Simone Dreier. Sie sagte uns:
9: Jetzt kann man feiern, kann das Fest genießen und jetzt soll es Spaß machen. Wenn man sich Jahre nicht oder das ganze Jahr nicht gesehen hat, weiß man, man sieht sich am Andechser und das ist einfach toll.
16: Das Andechser Bier- und Straßenfest in Hasloch geht noch bis Sonntag.
12: Immer um halb die APR1 Regionalnachrichten. 6.32 Uhr, guten Morgen in die Autos, wir schauen auf die Straßen. Achtung, lasst euch da nicht blitzen. Die Blitzer stehen in Mainz, Peter-Altmaier-Allee, nochmal in Mainz, am Römerlager bei Tempo 50. Dann haben wir einen stehen auf der B50, Morbach-Wittlich bei Longkamp, auf der A3 Köln-Frankfurt zwischen Bad Honnef-Linz und Neustadt-Wied. 120 sind erlaubt und auf der A6 Saarbrücken-Kaiserslautern zwischen dem Kreuz Landstuhl West und Kaiserslautern-Einsiedlerhof beim Parkplatz Höllenplatten. Also das Geld sparen wir uns. Eine gute Fahrt euch.
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19: Morgen.
20: Hi.
19: In der nächsten halben Stunde können wir die Hüfte schwingen. Wer hat das immer gesagt?
12: King Julian. Schwingen wir die Hüfte.
19: Genau.
12: Aus Madagaskar.
19: Zu Ricky Martins Live La Vida Loca. Wir starten erstmal mit.
12: Maurice, erst

0: gleich. Ein Song über Süßigkeiten. Ostes mit
1: Pickup.
0: Sehr gut, ja.
2: Dein Gefälligkeitslachen immer so leben.
1: Nein, ich meine das ernst.
0: Du hast dich amüsiert, oder?
1: Ich muss sagen, ich bin auch immer wieder überrascht, was in deinem Kopf so vorgeht.
0: Ja, das sind viele.
2: Wir wünschen euch einen schönen Freitag. Wir sind alle schon ganz aufgeregt. Nicht ob des zweiten Länderspiels von Jürgen Klopp am Sonntag in der Nations League. Nein, heute Abend ja schon könnte es sein, dass die nächste deutsche Weinhoheit, Weinkönigin aus Rheinland-Pfalz kommt. Das Finale steht hier an und aus Rheinland-Pfalz noch mit dabei die rheinhessische und die pfälzische Weinkönigin. Also fingers crossed, die Daumen sind gedrückt. Und trotzdem
0: geht's da wieder aneinander vorbei.
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1: Das Einzige, was sie quackt, sind die Bällchen. Was geht?
4: Morgen.
1: Also, ich bin die Azubine Shirin.
4: Ja.
1: Hier, mein nicer Button. Ich lerne noch. Was willst du snacken, Cutie?
4: Ich hätte gerne ein Latte Macchiato und ein Fleischkäsebrötchen, aber warum weinen sie denn bloß?
1: Girl, ich will Weinkönigin werden.
4: Ja, heute ist ja Finale in Neustadt an der Weinstraße.
5: Oh Gott, Shirin, schwarze Bienchen, du bist mir eine. Die meinen doch nicht das Weinen.
4: Ja. Nein, also das muss echter sein. Echter
1: Wein?
4: Ja, echter Wein, genau.
1: Okay, Girl. Nimm mein Handy jetzt und lösch.
4: Okay, hier.
1: TikTok. Los, dann kann ich echt weinen.
4: Nein,
5: sie versteht's nicht.
4: Nee.
1: So, drauf in den Becher.
4: Laura.
1: Dann hier Latte.
4: Danke.
1: Ich küsse dein Herz und fange gesagt, gerne auf TikTok.
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0: Sheeran Goldberg, lange nicht gehört, um 6.47 Uhr bei RPR1. Ed Sheeran, ja, der beste Freund von Taylor Swift. Und jetzt, Achtung, Rheinland-Pfalz, wir dürfen euch gleich ihre ganz neue Single hier am Freitagmorgen vorstellen. Sie ist heute rausgekommen und es ist wirklich Wahnsinn, was da drumherum inzwischen passiert, wenn Taylor Swift einen neuen Song rausbringt. Denn Achtung, kleiner Sneak Peek, da ist gestern extra jemand zu uns gefahren von Köln mit der Single im Gepäck und einem Vertrag über eine Schweigepflicht. Die ganze Story und den heiß ersehnten neuen Song von Taylor Swift gleich um 20 Minuten nach 7.
1: Jetzt kommt es erstmal darum, bei welchem Wetter wir uns diesen Song anhören können. Denn RPA1 Wetterexperte Dominik Jung, es ist die wichtigste Frage. Es soll ja, glaube ich, ganz schön werden, das Wetter am Wochenende.
2: Also das Wochenende wird hammergeil. Für Ende September zum Teil über 25 Grad an Rhein, Nahe und Mosel. Perfektes Wetter für Aktivitäten im Freien, für die vielen Weinfeste, Herbstfeste oder einfach nur für Gartenarbeiten. Alles ist möglich an diesem Wochenende. Es bleibt überall trocken.
1: Ich liebe diese Jahreszeit.
0: Das sage ich meinem Mann dann für die Gartenarbeit.
1: Hast du ja gerade angesprochen, Dominik. Es ist so viel los. Oktoberfest in Germersheim, Ingelheimer Rotweinfest, das Andechser Bierfest in Hasloch. Ich fahre zum Beispiel heute nach der Sendung noch nach München aufs Oktoberfest auf die
0: Geil.
1: Wiesne. Was ist denn der schönste Tag vom Wochenende? Gerade wenn du dann so an Dirndl denkst oder die kurze Lederhose.
2: Ja, die Frage muss eher heißen, was ist denn der wärmste Tag am Wochenende? Denn beide Tage werden sonnig sein. Samstag und auch Sonntag bestes Ausflugs- und Wanderwetter. Aber am Sonntag ein bisschen wärmer als am Samstag. Sonntag wahrscheinlich sogar Richtung Südpfalz 28 oder 29 Grad. Also nah dran am Kriterium für einen Hitzetag.
1: Krass. Und wem das noch nicht heiß genug ist...
0: Ricky.
1: Da haben wir jemanden für euch. Ladies, aber auch für die Männer, weil er hat ja damals gesagt, Leute, sorry, Mädels, ich bin raus, ich bin schwul. Live in la vida.

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1: Einen wunderschönen Freitag, hier ist RP1 und heute ist hier was los, Mensch, das gibt's gar nicht. Gleich für euch die Chance beim RP1 Weinfestgeräusch auf 14.100 Euro. Dann der brandneue Song von Taylor Swift, Patient Zero, hört ihr hier zum allerersten Mal. Und why don't you stay? Den haben wir auch noch in den nächsten Minuten, kurz nach 7. Nico Santos mit einem Hit von heute. Why don't you stay? Gibt's genauso wie ein Song unseres Lebens. Roxette begleiten euch in Richtung Wochenende. Sleepin' in my car. 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
1: Ja, wir haben gerade drüber gesprochen, das Wetter, das wird perfekt.
4: Ja, heute wird richtig gut. Sonne bis zu 25 Grad. Morgen wird richtig gut, nochmal wärmer. Und übermorgen wird auch richtig gut. Hammer, hammer, hammer. Heute früh stellenweise noch ein bisschen neblig bei uns und auch wieder frischer. In Friesenhagen im Kreis Altenkirchen 5, in Neuhütten im Kreis Trier-Saarburg 8 und in Zellertal in Rheinhessen 6 Grad.
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6: Das sind die Themen um 7 Uhr. Klopp-Debüt fast perfekt und Klage gegen den kommunalen Finanzausgleich.
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6: Ich bin Jonas Klemmer. Schönen guten Morgen. Der neue Fußball-Bundestrainer Jürgen Klopp hat bei seinem ersten Spiel mit der Nationalmannschaft einen Sieg knapp verpasst. Beim Nations League-Auftakt gegen die Niederlande in Amsterdam reichte es nur zu einem 1:1. Für die DFB-Elf erzielte Felix Mecher in der 32. Minute das Tor. In der Nachspielzeit glich der Niederländer Gakpo in der 92. Minute dann aus. Zwei deutsche Spieler haben sich verletzt, Musiala am Fuß und Havertz am Oberschenkel, was genau die beiden haben, ist aber noch unklar. Übermorgen bestreitet die deutsche Mannschaft ihr erstes Heimspiel. In Augsburg geht es gegen Griechenland. Die Finanznot der Kommunen beschäftigt heute ab 10 Uhr das Verwaltungsgericht in Neustadt an der Weinstraße. Die Stadt Pirmasens und der Landkreis Südwestpfalz klagen gegen den kommunalen Finanzausgleich. Ihrer Ansicht nach reicht das Geld vom Land nicht aus, um die wachsenden Aufgaben der Kommunen zu finanzieren. Unterstützt wird die Klage von den kommunalen Spitzenverbänden. Michael Pleit, geschäftsführender Direktor des Städtetags in Rheinland-Pfalz.
7: Die Aufgaben sind halt in vielen Städten so überbordend und die finanziellen Zuweisungen gleichzeitig zu niedrig, dass die Kommunen machen oder die Städte machen könnten, was sie wollen und sie kämen nicht auf den grünen Zweig. Also bei vielen Städten ist es so, selbst wenn sie alle freiwilligen Ausgaben wegstreichen, sind sie immer noch im Defizit. Und das darf natürlich nicht sein.
6: Der Bundestag soll heute über den neuen Tankrabatt abstimmen. Die Regierung will damit die Autofahrer wegen der hohen Spritpreise entlasten. Von Anfang Oktober bis Ende Dezember sollen die Steuern auf Benzin und Diesel um 17 Cent je Liter sinken. Direkt nach der Abstimmung im Parlament geht der Entwurf noch in den Bundesrat.
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8: Es wird prunkvoll, es wird edel und vor allem laut heute Abend in Neustadt an der Weinstraße. Im Saalbau wird ab 20.15 Uhr eine neue deutsche Weinmajestät gewählt. Aus Rheinland-Pfalz sind die Pfälzerin Anna Kölsch und Katrin Knierem aus Rheinhessen dabei. Beide werden sicher einen großen Fanclub dabei haben, der sie bei ihren Aufgaben auf der Bühne anfeuern wird. Marcel Hemmer, Neustadt an der Weinstraße.
9: Wie viel Kontrolle haben wir noch über KI, Algorithmen und Deepfakes? Darüber diskutieren heute in der Kammgarn in Kaiserslautern Fachleute aus Politik, Wissenschaft und Medien bei der Medientriennale Südwest. Mit dabei sind unter anderem Ministerpräsident Gordon Schnieder und Bundesjustizministerin Stefanie Hubig. Thomas Stüber, Kaiserslautern.
6: Und die gute Nachricht von der Nahe, die Bad Kreuznacher Don Bosco Schule wird heute zur Naturparkschule ausgezeichnet. Das heißt, dass die Einrichtung künftig eng mit dem Naturpark Sonnenwald Nahe kooperiert. Im Unterricht werden damit regionale Themen behandelt und die Schülerinnen und Schüler machen vermehrt Exkursionen und Projekttage in der Natur. Das waren die RPR1 Nachrichten um 7 Uhr, mehr regionale Themen dann wieder um halb.
1: Hallöchen, Gude und Gemäue in die Autos. 3 Minuten nach 7, Achtung. Es wird geblitzt in Neuwied in der Engerser Landstraße. Tempo 50 in Mainz am Römerlager, Mainz Peter-Altmaier-Allee. Und dann haben wir nochmal einen stehen auf der A3 Frankfurt-Köln bei Montabaur. Hier bitte nicht schneller als 100 fahren. Die aktuellen Staus und Gefahrenmeldungen, da schauen wir einmal für alle Pendlerinnen und Pendler interessant nach NRW A4, Kölner Ring, Köln Richtung Aachen zwischen dem Kreuz Köln-Gremberg und dem Kreuz Köln-Süd. Hier bitte Vorsicht, 3 Kilometer stockender Verkehr, da kann es dann 5 bis 10 Minuten länger dauern. Eine gute Fahrt euch.
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4: Morgen! Plan vor der Arbeit. 14.100 Euro bei RPR1 gewinnen mit dem RPR1 Weinfestgeräusch. Wir brauchen nur die richtige Antwort. Wir wollen es auch endlich lösen.
1: Ich glaube, jetzt ist es soweit.
4: 10 nach 7, eure Chance auf 14.000.

0: 14.100 Euro. Für ein Geräusch, das wir doch eigentlich alle kennen und schon so oft gehört haben.
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0: Aber es ist irgendwie noch niemand von uns drauf gekommen. Wir wissen es ja selber nicht.
2: Ja, was ist...
3: das hier?
2: Das ist so fies, oder? Wir haben es jetzt 7:10 und vor allem, weil wir auch bei jedem Vorschlag, den ihr so macht, aufs Neue denken, ah ja, ja jetzt wird's gelöst, sein. Das muss es sein, genau. Mhm. Diesmal geht aber der Jackpot raus und dann...
0: klappt's doch nicht.
2: Klappt's doch
0: nicht. Bisher!
2: Ja, das Einzige, wo wir uns eigentlich alle einig sind, ne? Mhm. Es muss irgendwas, dieses Geräusch mit Metall sein. Sven aus Gutweiler, deine Idee.
4: Mein Tipp, das Geräusch ist, wenn man ein leeres Bierfass aus der Kühlung rausholt und dieses Keck-Anschluss vom Fass zum Zapfhahn dann halt dagegen schlägt. Also ich vermute, es ist ein leeres Bierfass, was getauscht wird.
2: Also Sven, ich muss wirklich sagen, Bierfass, wenn ich so drüber nachdenke, kann ich es mir immer mehr vorstellen. Und das hat auch noch keiner gesagt und es ist eigentlich so einfach, weil ein Bierfass gibt es ja überall. Auf jedem Wein, Bier, ja, Dorffest, Kerwe.
5: Auf jeden Fall.
0: Wie bist du drauf gekommen? Hast du selber welche zu Hause oder, hast du schon öfter mal ausgeholfen beim Aufstehen?
2: Oder öfter getrunken auch?
5: Ja, also alles davon, weil meine Mutter hatte früher mal ein Restaurant gehabt und hat dann halt öfters mal ein Bierfass gewechselt.
0: Also auch ein Profi.
2: Also Leute, guck mal. Ich kriege gerade so langsam Gänsehaut.
0: Ich kriege jedes Mal gerade Gänsehaut.
6: Ja, wirklich.
2: Ich bin sehr emotional.
0: Ich bin geworden, seitdem du verheiratet
2: bist. Ja, das ist wirklich so. Nein.
0: 14.100 Euro. Was würdest du damit machen, Sven?
6: Bier trinken.
5: Auf jeden Fall was Gutes für meine Familie tun.
0: Hm? Nämlich also, alleine in Urlaub fliegen, damit die Ruhe haben.
2: Könntest du davon auf jeden Fall mal über 400 Kisten Bier kaufen? Hm. Habe ich mal ausgerechnet.
5: Ja, okay.
0: Ja, würde ich nicht machen.
2: 14.100 Euro ist ein Bierfass, das RPR1 Weinfestgeräusch. Wenn das stimmt, dann rasten wir hier aber aus.

0: Ich möchte einmal kurz Jürgen Klopp zitieren.
1: Aha. Gestern Morgen aufgewacht und hatte eine Verhärtung.
0: Ich glaube, so geht's heute auch vielen Taylor Swift-Fans.
2: Oh, das ist geschmacklos.
3: 17 Minuten nach 7.
0: ihr müsst es einfach auch mal wirken lassen. Also Jürgen Klopp gestern ja Einstand gefeiert als Bundestrainer, ja. 1:1. Ich bin froh, dass er da ist. Aber jetzt zu Taylor Swift.
2: Laufen. Ja, wir wollen...

0: wollen euch an dieser Stelle mal mit hinter die Kulissen nehmen, wie das nämlich so abläuft beim Radio, wenn ein A-A-A-A-A-Künstler wie Taylor Swift einen neuen Song rausbringt.
1: Laura hat es nicht gestottert, sondern A-A-A-Künstler ist einfach nur einer der Top-Top-Top-Weltkünstler.
0: Genau. Also, Taylor Swift, man sagt so 2 Milliarden Euro Vermögen. Und tatsächlich ist da gestern ein Promoter aus Köln hier im Sender vorbeigefahren.
1: Vom Plattenlabel, ja.
0: Genau, mit der Single im Gepäck. Und dann schließt er sich mit unserer Musikredaktion ein, um denen diese Single zu zeigen. Und wir haben unseren Musikredakteur danach angebettelt, ob wir nicht auch schon mal kurz reinhören können. Nein. Dann haben wir gefragt, kannst du es uns kurz vorsingen? Nein. Er hat sogar einen Vertrag unterschrieben, dass er vor heute nichts über diesen Song sagen darf. So, Rheinland-Pfalz. Jetzt ist es aber soweit. Liebe Swifties da draußen, Zero Patient heißt die neue Nummer und wir dürfen sie euch an dieser Stelle das allererste Mal hier bei RPA 1 vorstellen. Und es ist eine Situation, es geht um den Song, im Song um etwas, das viele von uns kennen. Gerade Azubine Solin, glaube ich, in jüngeren Jahren macht man das.
2: Ja.
0: Taylor hat erzählt, dass in der Freundesgruppe mal darum ging, dass eine von der Ex-Freundin von der neuen Freundin von ihrem Freund angerufen wurde, ob es ihr genauso ging mit ihm.
1: Was?
2: Ah.
0: Verstehst du?
2: Ja, ja.
1: Was?
2: Ja,
0: und dann haben die gemerkt, es kommt öfter
1: Moment,
0: vor.
1: Moment, ganz kurz.
2: Zwei Ex-Freundinnen haben sich zusammengetan und haben gefragt, ja, ging es dir auch so mit ihr?
1: Ach so, okay, jetzt verstehe ich.
2: Ja, genau.
0: So, und das hören wir uns jetzt gemeinsam an.
2: Wow.
0: Das ist Taylor Swift. Die ist noch ganz warm und knackig. Also
1: Taylor.
0: Die Nummer, die frische Brötchen am Morgen. Das ist Patient Zero, das allererste Mal bei RPA 1.
1: Wow.

0: finde, die Streicher tun ihr gut. Patient Zero, Taylor Swift, ganz neu hier bei RP1. Gerade frisch rausgekommen, hier als erstes gehört. Und Laura, für alle, die es nicht mitbekommen haben, nochmal ganz kurz, um was geht's nochmal in dem Song?
1: Es geht darum,
0: du hast nur 10 Sekunden
1: dass
0: Zeit.
1: Du mit Freunden zusammensaß und dann hat plötzlich einer gesagt, ey, ich wurde von der neuen Freundin von meinem Ex-Freund angerufen, ob es ihr genauso mit ihm ging. Und dann haben sie festgestellt, anscheinend ist das so ein Ding. Und dann hat sie, ne, also sie war Patient Null quasi bei dem Typen.
0: Patient Zero, Taylor Swift, bei RPR 1.

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14: Was ist denn?
15: Wieso lachst du denn jetzt?
16: Nix. Ich wollte einen schlechten Witz machen.
15: Mach ihn.
16: Ja. Das Wetter ist wie Laura und Solin.
15: Ja. Ja.
16: Es braucht ein bisschen morgens, aber tagsüber richtig schön.
15: Das ist einfach frech.
16: Nee, ihr seid immer schön. Ja. Ihr strahlt.
17: Immer das Wetter ist so wie Bens Leistung unbeständig.
16: Ihr strahlt schon ganz früh morgens um die Wette.
15: Du auch.
16: Oh, danke schön. Okay, wie wird's
17: denn, unangenehm ist es, dass man uns beleidigt, aber dann was Nettes zurückkriegt?
15: Also heute früh haben wir ein bisschen Nebel dabei und es ist frisch. Aktuell in Mainz 7,
16: Landau
15: in der Pfalz auch 7 und in Ahrweiler 6 Grad. Später noch bis zu 25 Grad mit ganz, ganz, ganz, ganz viel Sonne und das Wochenende sogar noch mal wärmer.
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8: Schönen guten Morgen, ich bin Jonas Klemmer und das sind die Themen um 7:30. Die Spritpreise jagen einen Rekord nach dem nächsten. Die Politik ringt um Entlastungsmaßnahmen. Bundestag und Bundesrat sollen heute den nächsten Tankrabatt auf den Weg bringen. Von Anfang Oktober bis Ende Dezember sollen die Steuern auf Benzin und Diesel um 17 Cent je Liter sinken. Vizekanzler Lars Klingbeil drängt erneut auf ein mögliches Verbotsverfahren gegen die AfD. Jetzt sei der richtige Zeitpunkt, ein entsprechendes Prüfverfahren einzuleiten, das sagte der SPD-Politiker in Berlin. Die zuständigen Ministerien dürften die Frage nicht weiter aufschieben. Klingbeil hofft dabei auf die Unterstützung aller demokratischen Parteien. Beim Debüt von Jürgen Klopp als Bundestrainer hat die deutsche Fußballnationalmannschaft 1:1 gegen die Niederlande gespielt. Übermorgen bestreitet die DFB-Elf ihr nächstes Heimspiel. In Augsburg geht's gegen Griechenland.
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18: Mit Thomas Stüber, guten Morgen. Pirmasens und der Kreis Südwestpfalz klagen gegen die Verteilung von Landesmitteln aus dem kommunalen Finanzausgleich. Die kommunalen Spitzenverbände hoffen auf ein Grundsatzurteil zur Frage, ob Städte, Kreise und Gemeinden in Rheinland-Pfalz ausreichend finanziert werden. Der Pirmasenser Oberbürgermeister Markus Zwick.
19: Wir haben die Situation, dass von Jahr zu Jahr neue Aufgaben dazukommen, eben nicht auskömmlich finanziert werden, sodass die Kommunen für diese Pflichtaufgaben immer mehr Schulden machen können, ohne daran etwas selbst ändern zu können.
18: Auf der Hochstraße Süd in Ludwigshafen gibt es heute Vormittag zeitweise Einschränkungen in Richtung Mannheim. Vormittags ist auf Höhe der Pylonbrücke die rechte Spur gesperrt, außerdem die Abfahrt zur Dammstraße. Nachmittags trifft es die linke Spur. Grund sind Arbeiten an Schutzeinrichtungen. In Hasloch ist am Abend das Andechser Bier- und Straßenfest gestartet. Zum Auftakt ist traditionell die neue Bierfestkönigin gewählt worden. Das ist in diesem Jahr Simone Dreier. Sie sagte uns:
20: Jetzt kann man feiern, kann das Fest genießen und jetzt soll es Spaß machen. Wenn man sich Jahre nicht oder das ganze Jahr nicht gesehen hat, weiß man, man sieht sich am Andechser und das ist einfach toll.
18: Das Andechser Bier- und Straßenfest in Hasloch geht noch bis Sonntag.
16: Immer um 7:30 die APR1 Regionalnachrichten. 7.33 Uhr haben wir schon auf die Straßen, ganz fix auf euren Weg zur Arbeit. Da hat Daniel aus Zeven einen Blitzer gesehen.
21: Ortsausgang Zeven, direkt im Ort noch, hinter der letzten Kreuzung. Ganz gefährlich, da sind schon mehrere Autos hinter mir jetzt gerade rein. Steht mit einem VW Caddy direkt quasi gesehen an der letzten Kreuzung, wenn man den Ort verlässt.
16: Super, Daniel, danke fürs Bescheid geben. Da also bitte Fuß vom Gas, außerdem mitgeblitzt. In Ludwigshafen am Rhein, in der Sternstraße, in Bruchmühlbach-Miesau, in der Kaiserstraße und wir haben nochmal einen Neuwied, Engerser Landstraße bei Tempo 50. Die aktuellen Staus und Gefahrenmeldungen, da der Blick auf die A60 Rüsselsheim-Mainz bei Ginsheim-Gustavsburg, ein kaputtes Auto. Wir bleiben auf der A60 Mainz-Rüsselsheim zwischen Bischofsheim und Rüsselsheim-Königstetten 2 Kilometer stockend. Hier dauert es 5 Minuten länger. Rüber auf die A65, Landau-Ludwigshafen zwischen Neustadt-Süd und Neustadt-Nord, 2 Kilometer Stauplant, hier 10 Minuten mehr Zeit ein. Und die B9 Mainz-Ludwigshafen zwischen Ludwigshafen-Prager Straße und Frankenthal, auch hier 2 Kilometer stockend. Auch da kann es 10 Minuten länger dauern. Eine gute Fahrt euch.
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23: Morgen.
24: Kommt die eigene RPR1 Zuckerschnecke gemeinsam mit Azubine Solin. Ihr habt so viele Vorschläge eingereicht und es gibt einen Favoriten.
23: Und es wird lecker.
24: Verraten wir euch.

0: gibt's Besseres als morgens neben Lenny Kravitz? Achso, Entschuldigung. Was gibt's Besseres als eine Gucci und eine Chanel-Tasche zusammen? Eine eigene Zuckerschnecke beim Bäcker.
1: Ja. Und die kommt vielleicht mehr dazu um 10 vor 8 jetzt. Was genauso süß ist, nur eben für die Ohren.
2: Eine kenn dich, Weine.
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2: Es gibt Werbung, die ist gut gemacht, die bleibt beim Empfänger hängen. Es gibt Werbung, die ist schlecht gemacht, aber so schlecht gemacht, dass sie auch hängen bleibt, gerade weil sie so schlecht ist. Und es gibt den Zettel, den ich jetzt in meinem Briefkasten gefunden habe. Pass auf der Vorderseite steht Zeit. Zeit. Einfach nur das Wort Zeit. Gut, als erstes denkst du, es geht um die Zeitung, also um die Zeitzeitung, verstehst du? Also die Zeitung, die Zeit heißt. Nett, egal. Dann drehst du den Zettel rum und dann liest du folgende Sätze. Mein Name ist Zeit, ich bin nicht immer gewesen und ich werde nicht immer sein. Aber nun bin ich noch und bestimme das ganze Leben. Was? Habt ihr was verstanden? Ich auch nicht. Wer oder was ist denn Zeit und warum bestimmt er oder sie irgendwas? Aber es geht ja weiter. Die Menschen warten auf mich, aber niemand kann mich aufhalten, außer Gott. Er hat mich unter Kontrolle. Er sagt, dass mein Ende naht. Was? Wo kommt denn jetzt Gott auf einmal her? Und was hat jetzt Gott unter Kontrolle? Die Zeit? Ist es da jetzt der Chefredakteur? Ich blick ja gar nichts. Und wessen Ende ist jetzt nah? Meins oder das der Zeit? Also ist da Redaktionsschluss oder was? Leute, ich blick es nicht. Also wenn ich so einen Zettel einwerfe, dann muss ich es doch so formulieren, dass der Leser auch nur irgendwas damit anfangen kann. Und dann steht da noch, pass auf, mein Name ist Zeit und ich gehe immer vorwärts, dem Ende zu und ich nehme dich mit in die Ewigkeit. Was? Wie? Vorwärts, dem Ende zu? Ja gut, das macht Sinn. Ja, ich meine, der Typ, der sich einen Text ausgedacht hat, der war am Ende zu. Aber sowas von zu, ja, wahrscheinlich zu wie Haubitz. Am Ende wird dann klar, was der Zettel soll, denn da steht, man bekommt und sonst das Neue Testament zugeschickt. Das Neue Testament? Hä? Ist das Alte ausverkauft? Ich brauch das alles nicht. Leute, weil ich hab noch eine Bibel mit Originalautogramm. Versteht ihr? Weine kenn dich. Weine.
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0: Also, wenn das wirklich klappt, dann hast du im Leben schon alles erreicht, Zulin.
1: Ja.
0: Und das gerade mal mit 22 Jahren.
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0: Ich bin so gespannt. Wir haben es 10 Minuten vor 8. Wir sind Laura Nowak, Ben Salzner und unser Schleckermäulchen Azubine Solin.
1: Ja.
0: Du hast ja eigentlich letzten Tage Ausbildungsberufe in Rheinland-Pfalz getestet.
1: Ja.
0: Warst dann in der Traditionsbäckerei, die Donas in Polch. Und da ging es dann zur Sache, ne?
1: Ja, irgendwie auf einmal habe ich eine Zuckerschnecke. Also es war sehr verrückt und es ist wie, als würde ein kleiner Traum in Erfüllung gehen, ein großer Traum. Ich fühle mich ein bisschen wie Sallys Tortenwelt, wenn ihr checkt. Und das Geile war ja, ihr konntet Geschmacksrichtungen vorschlagen und diese Vorschläge habe ich mitgenommen und die geilsten Vorschläge haben wir nachgebacken.
0: Da muss man wirklich mal sagen, es kamen wirklich, Laura, so viele Vorschläge rein.
3: Deine Liebling Riesling-Schnecke, dann gab es Pumpkin Spice.
0: Brathähnchen.
3: Marshmallow.
1: Verrückte Idee.
0: Also vielen Dank für all eure WhatsApps, die da reingeflattert sind in Sekunden.
1: So, und die besten haben wir dann nachgebacken
3: mit
1: zusammen.
3: Mit dem Chef, du und er.
1: Ja, und probiert.
4: So, Bert, wir haben hier jetzt 4 Kreationen stehen. Ich finde, die sehen krass aus, krass lecker, krass saftig sehen sie aus. Erzähl mal, was haben wir hier alles auf dem Tisch?
5: Einerseits ein Klassiker mit Zimt, Zimtschnecke. Ne? Das mag eigentlich jeder, ist so der Klassiker. Dann haben wir die Apfelschnecke mit schönen Apfelstückchen aus der Region drin. Die Bananenschnecke mit einer weiteren Zutat, die du noch erraten musst. Und eine Johannisbeerschnecke. Schön, farbig, entsprechend mit Johannisbeeren.
4: Also ich muss sagen, die Zimtschnecke, ich habe noch nie eine Zimtschnecke gesehen, die so eine dicke Zimtschicht hat. Richtig lecker. Riecht auch krass nach Zimt. Boah. Sehr zimtig. Aber lecker zimtig, ich liebe Zimt. Machen wir die Apfelschnecke. Okay, also viel Apfel drin. Richtig lecker, man kann gar nicht aufhören. Jetzt kommen wir zu der Schnecke, die ich am schönsten eigentlich finde, weil sie halt pink ist, ne? Also Johannisbeere ist drin. Die ist halt so ein bisschen erfrischend. Durch die Johannisbeeren ist so ein bisschen sauer. Wir kommen jetzt zur Bananenschnecke. Geil. Ich liebe Banane. Banane, Schoko, wie krass ist das denn?
0: Ja. Ach, wie so ein Hamster durchprobiert.
3: Banane, Schoko, die Idee kam von Jasmin aus Lamsheim.
1: Und wir haben sie perfektioniert. Wir haben so einen richtigen Bananenpudding reingemacht.
3: Boah.
1: Mit so Schokostreuseln. Geil. Ich muss sagen, also sowas habe ich noch nie gegessen, auch noch nie gesehen. Und war auch mein Favorit.
3: Banane voll im Trend.
1: Ja.
3: Ne, in ganz vielen
1: überall,
3: Cafés und so. Ja.
1: Banane. Sehr lecker. Und
3: weiß ich nicht was.
0: Die Lonas sagen jetzt, wir wollen das ins Regal bringen, oder was?
1: Die wollen die wirklich rausbringen und ich kann es selbst noch nicht glauben. Sie kann aber nicht rauskommen, ohne dass ihr sie natürlich auch getestet habt.
3: Ah ja?
0: Ja. Oh, wir dürfen sie alle probieren,
1: ja,
0: oder was?
1: Ja, das ist wichtig, natürlich.
3: Also.
1: Der große Test, ob ihr es auch approved.
3: Mögt.
0: Das jeder versteht jetzt auch.
1: Am Montag ab 6.
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0: Einen wunderschönen Freitag. Ja, die Sonne scheint, das Wochenende steht vor der Tür und im besten Fall auch er hier.
1: Das ist ja mein großer Traum.
0: Er im rosa Bademantel vor deiner Tür. Schlafzimmertür.
1: Harry, komm rein.
0: Harry Styles, American Girls, gibt's gleich für euch.
2: So, und was sagt man zu dem nächsten Künstler, wenn er draußen vor der Tür steht, aber du hast noch keine Zeit für ihn?
0: John Wait.
2: Stark. Jetzt darf er aber. Das ist John Wait mit einer wunderschönen Nummer. Romantisch wird's aus dem Jahr 84. Missing You, lange nicht gehört, freu ich mich drauf.
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0: Einen schönen Freitag und ich muss sagen, das Wetter ist wirklich pure Motivation fürs Wochenende.
1: Ja, ich habe euch da was Schönes zusammengestellt. Heute haben wir viel Sonne und bis zu 25 Grad. Morgen habe ich es auch noch mal ein bisschen eingepackt und auch noch mal wärmer. Und am Sonntag noch mal wärmer, okay?
0: Also jeden Tag ein bisschen besser.
1: Ist das Paket gut für euch?
2: Ja, stark.
1: Heute haben? Super, perfekt. Heute früh ist aber noch ein bisschen frisch in Lambrecht in der Pfalz. 8 in Birresborn in der Vulkaneifel. 6 und in Freilingen im Westerwald 5 Grad.
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11: Die Themen um 8 Uhr. Der Tankrabatt kommt ins Parlament und abstimmen fürs Naturwunder des Jahres.
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11: Ich bin Jonas Klemmer. Schönen guten Morgen. Die derzeit hohen Spritpreise beschäftigen viele Menschen im ganzen Land. Die Politik will jetzt gegensteuern. Bundestag und Bundesrat sollen heute den neuen Tankrabatt auf den Weg bringen. RPA 1 Reporterin Ursula Winkler.
12: Jetzt muss es schnell gehen, denn der Rabatt soll schon ab Oktober, also ab nächsten Donnerstag, für 3 Monate gelten. Der Liter Sprit wird mit der Steuersenkung knapp 17 Cent günstiger, wenn die Tankstellen den Rabatt voll weitergeben. Bei der ersten Auflage im Mai und Juni hatten Institute und das Bundeskartellamt errechnet, dass das nur teilweise der Fall war. Die Mineralölwirtschaft bestreitet das. Viele Experten kritisieren den Rabatt, denn er ist vergleichsweise teuer und nicht zielgenau. Er unterstützt auch Menschen, die keine Hilfe bräuchten. Wer kein Auto hat, aber unter hohen Preisen leidet, bekommt dagegen nichts davon.
11: Im Bundestag steht heute außerdem das Bundespolizeigesetz zur Abstimmung. Der Bundespolizei soll es im Kampf gegen unter anderem Extremismus künftig erlaubt sein, Handys zu überwachen. Die Finanznot der Kommunen beschäftigt heute das Verwaltungsgericht der Neustadt an der Weinstraße. Die Stadt Pirmasens und der Landkreis Südwestpfalz klagen gegen den kommunalen Finanzausgleich. Ihrer Ansicht nach reicht das Geld vom Land nicht aus, um die wachsenden Aufgaben der Kommunen zu finanzieren. Unterstützt wird die Klage von den kommunalen Spitzenverbänden. Die deutsche Fußballnationalmannschaft hat beim Debüt von Bundestrainer Jürgen Klopp einen Sieg knapp verpasst. Zum Auftakt der Nations League spielte das DFB-Team 1:1 gegen die Niederlande. Den deutschen Treffer erzielte Felix Mecher in der 32. Minute. Wie fanden die Fans die DFB-Elf unter dem neuen Trainer?
13: Also man hat es schon gemerkt, dass frischer Wind weht. Ich denke auch, dass wir es heute sehr gut gemacht haben.
14: Also ich finde, das Debüt war ganz gelungen. Sehr mutig gespielt die ersten Minuten. Auswärts ist immer schwer, gerade hier in Amsterdam. Und haben ein gutes Spiel gezeigt.
15: Die hatten eine zusammengewürfelte Truppe. Hätte ich auch nie gedacht, dass wir so gut funktionieren gegen die. Hätte ich niemals gedacht.
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16: Noch bis Sonntag können Interessierte für das Naturwunder des Jahres abstimmen. Zwei Naturschauplätze aus Rheinland-Pfalz haben es in die Top 9 geschafft. Der Wiltinger Saarbogen als einziger weitgehend naturbelassener und nicht schiffbarer Abschnitt der unteren Saar und der Druidenstein im Westerwald mit seinen Basaltsäulen. Annabel Pawlowski, Wiltingen.
17: Nach Vorfällen beim Pokalspiel in Mannheim zieht der 1. FC Kaiserslautern jetzt Konsequenzen. Mehr Kontrollen und Videoüberwachung sollen im Fritz-Walter-Stadion für mehr Sicherheit sorgen. Bei Risikospielen sind auch personalisierte Tickets möglich. Gewalt und Pyrotechnik verurteilt der Verein deutlich. Gleichzeitig macht er klar, dass deshalb nicht alle Fans über einen Kamm geschoren werden dürfen. Thomas Stüber, Kaiserslautern.
11: Und die gute Nachricht aus der Eifel. Das Rikscha-Projekt in Bitburg ist ein voller Erfolg. Über 200 Seniorinnen und Senioren mit und Menschen mit Behinderung wurden im ersten vollen Einsatzjahr von Ehrenamtlichen kostenlos durch die Stadt gefahren. Die sogenannten Rikscha-Piloten holen die Menschen zu Hause oder am Heim ab und drehen dann eine Runde mit ihnen. Die Ehrenamtler versuchen dabei auch die Orte anzufahren, die sich die Personen wünschen. Das waren die RPR1-Nachrichten um 8. Mehr regionale Themen gibt es wieder um halb.
0: Guten Morgen in die Autos, 4 Minuten nach 8. Achtung, es wird geblitzt, das Geld sparen wir uns. Die Blitzer im Kreis Südliche Weinstraße in Silz in der Hauptstraße. Auf der B327 Koblenz Richtung Waldesch am Remstecken Tempo 70. In Neuwied-Block Engerser Landstraße, Fahrt Richtung Engers kurz nach der Baustelle. Und Koblenz-Bubenheim, Ferdinand-Nebelstraße Richtung Metternich, das Ganze hier bei Tempo 50. Die aktuellen Staus und Gefahrenmeldungen. Los geht's auf der 61 Koblenz-Ludwigshafen zwischen Dorsheim und dem Dreieck Nahtal. 2 Kilometer stockend. B9 Mainz-Ludwigshafen zwischen Ludwigshafen-Prager Straße und Frankenthal. Auch hier 2 Kilometer stockender Verkehr, plant mal 20 Minuten mehr Zeit ein. Wir blicken auf die B51 im Grenzübergang Hahnweiler Richtung Trier zwischen der Burbacher Straße und Luisenthal. Auch hier 2 Kilometer stockend, plant mal 10 Minuten mehr Zeit ein. Ansonsten kommt ihr aber einigermaßen gut durch. Freitags ist ja mal Zeit für Homeoffice. Das macht sich dann glücklicherweise auch immer auf den Straßen bemerkbar.
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2: Morgen.
18: Hi.
2: So viel los am Wochenende. Kerwe in Bobenheim, Roxheim, Otterstadt, Maxdorf, Oktoberfest, Germersheim, Oktoberfest, Wittlich, Mainz leuchtet. Überall da könnt ihr das RPR1 Weinfestgeräusch hören. Es geht um 14.200 Euro. Vielleicht knackt es gleich jemand um 10 nach 8.

0: Rheinland-Pfalz, wir hatten technische Probleme, unter anderem in Trier. Jetzt müsstet ihr uns aber alle wieder hören und das passt perfekt, denn jetzt geht es um 14.200 Euro.
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2: Um 8:11. Und ich muss sagen, ich habe gerade ein gutes Gefühl, ich bin optimistisch, dass diese 14.200 Euro gleich Michael aus Neustadt in der Pfalz gehören könnten. Denn Michael, du sagst...
3: Ich denke, dass das Geräusch ein anspringendes Kühlaggregat ist, das man so am Auto anhängt, wo man die Getränke kühlen kann. Braucht man unbedingt auf dem Weinfest.
2: Hatten wir so auch noch nicht. Nee. Also wenn ihr am Wochenende irgendwo auf einem Fest seid, achtet mal auf dieses Geräusch.
0: Geräusch?
2: Ich bin gestern zu spät ins Bett. Was
0: hätte
2: ich machen sollen?
0: Ganz wichtig, dass man Kollegen immer auf solche Fehler...
2: Warte, weißt du was? Ich sage jetzt Geräusch, aber dafür Michael. Michael, was geht bei dir am Wochenende? Erzähl.
4: Das Wochenende wird wahrscheinlich sehr gut, weil ich fliege morgen nach L.A.
0: Oh, bei dir läuft?
4: Ja.
2: Michael ist ein Babsack. Fliegt nach L.A. und wir müssen schaffen.
0: Richtig.
4: Ja, ihr müsst schaffen, ja.
0: Michael, hört sich ein Kühlaggregat wirklich so an? Wie bist du darauf gekommen?
4: Ich bin darauf gekommen. Ich hatte mal einen alten Kühlschrank in der Garage stehen. Und wenn der angesprungen ist, hat er immer so gemacht, so komisch. Ne?
2: Ja. Michael, diesen Tipp hast du wirklich exklusiv. Da hast du wirklich schon weit um die Ecke.

0: Was es ist. Ich guck im Web, ob
1: genau. im Urlaub. Einfach Webradio genau. hören. Michael, danke dir fürs Mitspielen. Das heißt, der Jackpot ist jetzt gestiegen auf 14.300 Euro. Leute, das Ding muss irgendwie rausgehen. Wir organisieren da was.
2: Ja, denn Web war schon ein gutes Stichwort. Bleibt einfach mal alle dran. Es gibt erstmal einen Song. Harry Styles, American Girls. Und dann hören wir uns wieder.
1: Wir erleichtern es euch.

0: Es ist Freitag. Harry Styles im Radio bei RPR 1. Geiles Wetter, die Sonne scheint.
1: Oh ja.
0: Gute Laune. Ja. Aber die ganze Kohle liegt hier immer noch.
1: Ja, ich weiß überhaupt nicht, wo ich das hier noch alles lagern soll,
2: Leute.
1: Wir
2: haben gar keinen Platz mehr.
1: 14.300 Euro für das RPR 1 Weinfestgeräusch. Die ganzen Scheine. So, und das muss jetzt auch endlich mal gelöst werden. 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
0: Und die bisherigen falschen Tipps sind auch mit dabei.
1: Die machen wir auch.
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0: So, was hast du eben gesagt, Ben? Warum dieser Morgen gut ist?
1: Naja, also guck mal raus, das Wetter ist Hammer. Hm? Es ist Freitag, ja. Wochenende, viele Feste bei uns in Rheinland-Pfalz.
0: Eine Sache hat er aber vergessen.
1: Was denn?
0: Taylor Swift hat heute ihre neue Single rausgebracht. Durften wir vor einer knappen Stunde als einer der ersten Radiosender in voller Länge spielen. Die ganze Welt ist hyped. Alle Swifties, heute dieser Freitag, was ganz Besonderes. Aber es hat ja nicht jeder um kurz nach sieben Zeit. Deswegen gibt es ganz viele von euch da draußen, die den noch gar nicht gehört haben. Und da gibt es jetzt schon direkt von den Swifties Verschwörungstheorien. In dem Song geht es nämlich, hat Taylor Swift selber gesagt, um die Situation, dass so Ex-Freundinnen sich untereinander über einen Typen austauschen und auf einmal so rauskommt, ah, das hat er bei dir auch gemacht, ah ja, bei mir auch. Und jetzt gibt es direkt die erste Verschwörungstheorie, dass es um Joe Jonas und Sophie Turner geht. Weil nämlich Taylor Swift
1: Joe Jonas von den Jonas Brothers und Sophie Turner ist
0: kennt
1: die, die bei Game of Thrones mitgespielt hat.
0: Genau, und Taylor und Sophie
1: Sansa.
0: Sind nämlich befreundet. Sansa Stark, genau. Ja, und da wird jetzt gemunkelt, ob es darum geht. Also, wir hören uns die Nummer jetzt nochmal an. Die ist ganz frisch und knackig, wie ein warmes Brötchen auf dem Freitagmorgen.
1: Wie Taylor selbst.
0: Taylor Swift. Oh. Das ist Patient Zero.

0: Susanna zu euch.
1: Mit neuer Musik, mit ganz neuer Musik, schicken wir euch in Richtung Wochenende. Taylor Swift, Patient Zero. Mhm. Und ich mag den Song deswegen, vor allem wegen der Streicher.
2: Ist schön, ne?
1: Ich finde, die stehen Taylor Swift ganz gut.
2: Ich finde es einfach spannend, worüber sie singt. Dass sie sagt, also wenn du keinen Bock mehr auf den Typen hast, I got you, girl, ich verstehe es, ich hatte den zuvor. Ich war Patient null. Und ja, also es wird heiß diskutiert unter den Swifties, wer da wohl gemeint ist.
1: Und wir können festhalten, neuer Song Taylor Swift und mal wieder ein absoluter Hit.
2: Ja.
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1: Einen wunderschönen Freitag. Hier ist RPR1. Und wenn wir uns ein Wetter fürs Wochenende malen könnten, es würde wirklich, guckt mal raus, es würde wirklich genauso aussehen.
20: Heute den ganzen Tag Sonne bis zu 25 Grad. Wochenende nochmal wärmer, auch sonnig. Also, was wollt ihr noch? Ja? Heute früh noch ein bisschen neblig und auch frisch. Aktuell Ludwigshafen am Rhein 8, im Puderbach im Kreis Neuwied 5 und in Bad Kreuznach 7 Grad.
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0: Schönen guten Morgen, ich bin Jonas Klemmer und das sind die Themen um 8:30. Bundestag und Bundesrat stimmen heute über den neuen Tankrabatt ab. Von Anfang Oktober bis Ende Dezember sollen die Steuern auf Benzin und Diesel um 17 Cent je Liter sinken. Vizekanzler Lars Klingbeil drängt auf ein mögliches AfD-Verbotsverfahren gegen die AfD. Jetzt sei der richtige Zeitpunkt, ein entsprechendes Prüfverfahren einzuleiten, sagte der SPD-Politiker in Berlin. Die zuständigen Ministerien dürften die Frage nicht weiter aufschieben. Beim Debüt von Jürgen Klopp als Bundestrainer hat die deutsche Fußballnationalmannschaft 1:1 gegen die Niederlande gespielt. Übermorgen bestreitet die DFB-Elf ihr erstes Heimspiel in Augsburg. Da geht's dann gegen Griechenland. Und eine gute Nachricht noch in eigener Sache. Nach technischen Problemen beim Empfang unserer Sendefrequenzen, vor allem im Umkreis Trier, läuft mittlerweile wieder alles normal. Unsere Technik hat das Problem gefunden und konnte es beheben. Danke für euer Verständnis.
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1: Mit Thomas Stüber, guten Morgen. Pirmasens und der Kreis Südwestpfalz wollen vor Gericht klären lassen, ob die Kommunen vom Land ausreichend Geld bekommen. Städte und Landkreistag sehen in dem Verfahren einen möglichen Präzedenzfall für viele Städte, Kreise und Gemeinden in Rheinland-Pfalz. Der Pirmasenser Oberbürgermeister Markus Zwick.
22: Ursächlich sind insbesondere die Sozialausgaben und da sieht man auch besonders deutlich, dass die Vorgehensweise bisher vom Land nicht gewirkt hat. Wir haben nämlich zwar immer zusätzliche Mittel von Jahr zu Jahr im Finanzausgleich drin. Seitens des Landes, die reichen aber noch nicht mal aus, um in dem Sozialbereich die ungedeckten Kosten zu decken.
1: Autofahrer müssen sich auf der Hochstraße Süd in Ludwigshafen auf Behinderungen einstellen. An der Pylonbrücke wird vormittags die rechte Spur Richtung Mannheim gesperrt, am Nachmittag dann die linke. Auch die Abfahrt zur Dammstraße ist zeitweise dicht. Nach den Ausschreitungen beim Pokalspiel in Mannheim zieht der 1. FC Kaiserslautern Konsequenzen. Der Verein will unter anderem die Kontrollen und Videoüberwachung am Fritz-Walter-Stadion ausbauen. Bei schweren Vorfällen könnten für Risiko-Auswärtsspiele künftig auch personalisierte Tickets kommen.
23: Immer um 9:30 die APR1 Regionalnachrichten. 8:32 Uhr, bitte Fuß vom Gas, sonst wird das teuer, so kurz vorm Wochenende. Die Blitzer stehen in Mainz, Peter-Altmaier-Allee, in Trier-Zeven, Wasserbilliger Straße, in Ludwigshafen, in der Sternstraße, Bruch-Mühlbach-Miesau, in der Kaiserstraße und in Koblenz-Bubenheim, in der Ferdinand-Nebel-Straße, das Ganze in Fahrtrichtung Metternich. Auch da also Fuß vom Gas. Die aktuellen Staus und Gefahrenmeldungen: A61 Ludwigshafen-Koblenz, bei Rheinböllen ein kaputtes Auto, dann nochmal ein kaputtes Auto auf der 61 in der Gegenrichtung, also Fahrtrichtung Ludwigshafen bei Dorsheim. Wir bleiben auf der 61 Koblenz-Ludwigshafen zwischen Waldlaubersheim und dem Dreieck Nahtal. 3 Kilometer Stau, dauert eine Viertelstunde länger. Rüber auf die B9 Frankenthal-Edigheimer Straße zwischen Frankenthal und Ludwigshafen-Edigheim. Hier gab es einen Unfall. Die rechte Spur beim Europaring aktuell blockiert. Seid da bitte vorsichtig. Ansonsten kommt ihr aber relativ entspannt durch. Eine gute Fahrt euch.
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25: und Azubine Solin.
26: Guten Morgen.
27: Hi.
28: Hallo.
27: Zum Party machen ins Wochenende Nelly Furtado gleich Say It Right nach

0: viel Bier schafft ihr wohl auf eurem Lieblingsfest? Es ist ja wieder ganz viel los bei uns in Rheinland-Pfalz. Dann zweites Länderspiel von Jürgen Klopp. Am Sonntag geht's ja weiter. Und? Was?
1: Warum das so schnell ist? Gestern das letzte.
0: Das Nations Sonntag League, das sind nächste? Immer zwei Spiele. Ja, ja, ja, das ist so.
1: Braucht doch ein bisschen Regeneration. Ich hätte keine Lust jetzt.
0: Und richtig spannend wird es ja auch heute schon, denn die Wahl zur neuen deutschen Weinkönigin in Neustadt an der Weinstraße. Und die neue deutsche Weinkönigin, ich rechne uns da sehr, sehr gute Chancen aus, könnte tatsächlich aus Rheinland-Pfalz kommen. Zwei Damen aus Rheinland-Pfalz sind noch im Rennen. Einmal die pfälzische und die rheinhessische Weinkönigin. Daumen sind gedrückt. Eigentlich eine klare Sache und trotzdem, es gibt immer jemanden, der es nicht ganz versteht.
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3: Das Einzige, was sie quackt, sind die Bällchen. Was geht?
4: Morgen.
3: Also, ich bin ja zu wieder Schrieb.
4: Ja?
3: Hier, mein nicer Button. Ich lerne noch. Was willst du snacken, Cutie?
4: Ich hätte gerne ein Latte Macchiato und ein Fleischkäsebrötchen, aber warum weinen sie denn bloß?
3: Girl, ich will Weinkönigin werden.
4: Ja, heute ist ja Finale in Neustadt an der Weinstraße.
5: Oh Gott, Cherie, schwarze Bienchen, du bist mir eine. Die meinen doch nicht das Weinen.
4: Ja.
3: Ist das besser?
4: Nein, also das muss echter sein. Echter
3: Wein?
4: Ja, echter Wein, genau.
3: Okay, Girl. Nimm mein Handy jetzt
4: ja.
3: Und lösch.
4: Okay, hier.
3: TikTok. Los, dann kann ich echt weinen.
4: Nein,
5: sie versteht's nicht.
4: Nee.
3: So, drauf in den Becher.
4: Laura.
3: Dann hier Latte.
4: Danke.
3: Ich küsse dein Herz und fange gesagt, gerne auf TikTok.
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0: Guten Morgen, 8.47 Uhr, einen schönen Freitag euch, ihr hört RPR1.
1: Ja, ich bitte um Handzeichen. Wer ist bereit fürs Wochenende? Wer ist bereit für 14.300 Euro?
0: Ja, ich.
1: Kunze, du anscheinend auch.
2: Ja, die haben wir dringend nötig, Leute. Ne? Also ich denke, wir nehmen das mit ins Wochenende. Es ist ja alles teurer geworden. Jetzt stellt euch vor, hier bei Sponheim, da im Naheland, ist ein Riesenfeld verdürrt an Weihnachtsbäumen. Also das heißt, also selbst die Weihnachtsbäume, die werden jetzt noch teurer. Heizöl, 100 Liter im Schnitt, 170 Euro teurer. Alles. Deshalb brauchen wir diese 14.300 Euro ganz dringend für unser RPR1 Weinfestgeräusch. Wenn ihr es erkennt. Also, okay, wir haben ja noch ein paar Tipps. Wir haben gesagt, komm über die RPR1-App, ja, könnt ihr mal alle alten Tipps euch anhören, die bisher waren. Und ihr könnt euch auch nochmal das Geräusch anhören jederzeit, weil wir es gerne um kurz nach 11, jetzt würde ich gerne das Geld raushauen.
1: Es wird auch mal so langsam Zeit,
2: also, ich
1: oder?
2: Bin bereit.
0: Ja,
2: ich
0: wir
2: bin
0: laufen
2: bereit.
0: Hier wirklich durch Geldscheine durch.
2: Ich bin bereit.
1: Das ist anstrengend.
0: Gucken, wo man, ja, wo man hier noch treten kann.
2: Hat nicht mal jemand Kleingeld, die ganze Scheiße?
1: Kurz nach 11.

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2: Mark Ronson mit Miley Cyrus. Habe ich für euch gleich für kurz nach 9 vorgesehen. Und dieser Song hier mit Martin Garrix und Ed Sheeran, auch der gehört dazu. Ein Hit von heute. Der beste Musikmix für Rheinland-Pfalz. Gleich nach 9.
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2: Auch wenn es ziemlich frisch heute Morgen war, es wird heute ein wunderbarer Freitag bei bis zu 35 Grad. Mega Wetter in Rheinland-Pfalz. Wir haben aktuell gemessen in Irrel im Eifelkreis Bitburg-Brüm 12 Grad, Deidesheim im Kreis Bad Dürkheim 13 und Bad Kreuznach an der Nahe meldet 11 Grad. Der RPR1 Wettertrend. Morgen dann nach dem Nebel, wenn der weg ist, wird es richtig schön. Bis zu 26 oder sogar 27 Grad in der Pfalz. Also super Spätsommer. Sommerwetter.
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6: Die Themen um 10 Uhr: Tankrabatt auf der Agenda und Schulstreiks wegen Wehrpflicht.
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6: Ich bin Jonas Klemmer. Schönen guten Tag. Im Bundesrat stehen heute mehr als 100 Punkte auf der Tagesordnung, viele davon mit direkten Folgen für den Geldbeutel. Die Länder wollen unter anderem über den geplanten Tankrabatt mit niedrigeren Steuern auf Benzin und Diesel entscheiden. Dieser ist vorher noch Thema im Bundestag. Außerdem soll Kindergeld künftig automatisch und ohne Antrag ausgezahlt werden. Auch Opfer von E-Scooter-Unfällen sollen leichter an Schadensersatz kommen. Die Finanznot der Kommunen beschäftigt heute ab 10 Uhr das Verwaltungsgericht in Neustadt an der Weinstraße. Die Stadt Pirmasens und der Landkreis Südwestpfalz klagen gegen den kommunalen Finanzausgleich. Ihrer Ansicht nach reicht das Geld vom Land nicht aus, um die wachsenden Aufgaben der Kommunen zu finanzieren. Michael Pleit, geschäftsführender Direktor des Städtetags Rheinland-Pfalz.
7: Ich will da der aktuellen Landesregierung noch überhaupt gar nicht vorgreifen. Sie hat jetzt die Chance, diese Geschichte hier nachhaltig zu regeln im Sinne der Kommunen. Aber aufgrund der weiter auflaufenden Verschuldungssituation ist einfach ganz offensichtlich, dass hier zu wenig Geld im System ist. Und darauf hoffen wir natürlich, dass das dann auch anerkannt wird und sich ändern wird in naher Zukunft.
6: Schülerinnen und Schüler wollen heute bundesweit gegen die Wehrpflicht protestieren. Die Initiative Schulstreik gegen Wehrpflicht hat für Demonstrationen in mehr als 100 Städten aufgerufen. Die Proteste richten sich gegen den neuen Wehrdienst und eine mögliche Rückkehr zur allgemeinen Wehrpflicht. Auch in Rheinland-Pfalz sind Demonstrationen geplant, unter anderem in Koblenz, Ludwigshafen, Mainz und auch in Trier.
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8: Mehr Luft für Straußwirtschaften, das fordert der Kreis Südliche Weinstraße vom Land. Statt maximal 120 Öffnungstagen im Jahr sollen Winzerinnen und Winzer flexibler ausschenken dürfen. So soll die Direktvermarktung gestärkt werden, ohne die Gastronomie zu benachteiligen, heißt es. Thomas Stüber, Landau.
1: Die umstrittene Landespflegekammer Rheinland-Pfalz bekommt ein neues Parlament. Spätestens heute müssen die rund 40.000 Beschäftigten ihre Stimme für die Wahl zur Vertreterversammlung abgeben. Insgesamt stehen 10 Listen mit Kandidaten zur Wahl, darunter auch welche, die die Kammer abschaffen wollen. Ende des Jahres sollen die Mitglieder über sie abstimmen. Olaf Holzbach aus Mainz.
6: Und eine gute Nachricht in eigener Sache. Nach technischen Problemen beim Empfang unserer Frequenzen, vor allem im Raum Trier, läuft mittlerweile wieder alles normal. Unsere Technik hat das Problem gefunden und konnte es beheben. Danke für euer Verständnis. Bei Schwierigkeiten mit dem UKW-Empfang könnt ihr jederzeit auch auf unsere RPA1-App ausweichen. Das waren die RPA1-Nachrichten. Um 9 Uhr mehr regionale Themen gibt es wieder um 12:30.
2: Ja, und bei der RPA1-App könnt ihr ja mittlerweile auch die ganzen falschen Hinweise bisher euch anschauen für unser Weinfestgeräusch und könnt es euch sogar nochmal anhören, jederzeit verfügbar. Ja, aber ob ihr vorankommt, das entscheidet jetzt gleich mal die aktuelle Verkehrslage. Erstmal Silke, was hast du denn für uns gesehen?
9: Blitzer an der Reha Landstuhl am Rotenborn in beide Richtungen, 50er Lauf. Uff, Basse.
2: Uf, Basse, danke fürs Melde. Und wir hätten jetzt hier ein bisschen Stau. Und zwar die A61 Koblenz Richtung Ludwigshafen. Zwischen Waldlaubersheim und Dreieck-Nahtal, da sind es 4 Kilometer. Ihr müsst eine Viertelstunde länger einplanen, hilft ja nichts. Unfall wird immer noch aufgenommen auf der B9 Frankenthal, in der Edichheimer Straße zwischen Frankenthal, Edichheim und Europaring. Die rechte Spur ist da gesperrt. Und sollte euch was aufgefallen sein, Stau, Blitzer, Unfall, was immer ihr gesehen habt, ihr erreicht mich unter der 0800, die 8, dreimal die 62. Ich wünsche euch eine gute und sichere Fahrt.
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2: Mein lieber Mann, war das kalt heute Nacht, ne? Heute Morgen heißt es immer noch so ein bisschen hier bei 5, 6 Grad, Jacke zu, aber heute Nachmittag kommt dann die Sonne bei über 20 Grad. Egal, zwischen der Werkstatt, Praxis, Baustelle, was auch immer ihr macht, die erste Tour. Ja, gleich gibt's nochmal unser Weinfestgeräusch. Hier ist Martin Garrix. Stay.

0: Dragon Bowman hat euch vielleicht geholfen, ein bisschen in euch zu gehen, zu meditieren, um zu sagen, ja, ich hol mir die 14.300 Euro für dieses Weinfestgeräusch. Ich sag mal, die Sarah aus Waldalgesheim, die hat's heute Morgen versucht.
1: Mein Tipp ist das Öffnen einer Frittierfettdose aus Blech, die danach in die Fritteuse gegossen wird und an verschiedene Metallteile stößt.
0: Ist schon mega kreativ. Dann kam noch der Tipp von Sven aus Gutweiler.
2: Mein Tipp, das Geräusch ist, wenn man ein leeres Bierfass aus der Kühlung rausholt und dieses Keck-Anschluss vom Fass zum Zapfhahn dann halt dagegen schlägt. Also ich vermute, es ist ein leeres Bierfass, was getauscht wird.
0: Aha, aber auch da, Michael aus Neustadt hat man noch.
3: Ich denke, dass das Geräusch ein anspringendes Kühlaggregat ist, das man so am Auto anhängt, wo man die Getränke kühlen kann. Braucht man unbedingt auf dem Weinfest.
0: Ja, braucht man unbedingt, aber das Weinfestgeräusch wird immer noch gesucht. Was ist das? Alle Hinweise nochmal über die RPA1-App zum Nachhören. Auch das Geräusch jederzeit könnt ihr euch nochmal anhören und vergleichen. Vielleicht, wenn ihr heute Abend in Neustadt seid, auf dem Weinlesefest, vielleicht fällt es euch da ein. Aber kurz nach 11 die nächste Chance, das zu lösen und den Jackpot von 14.300 Euro hier abzugreifen. Ich bin gespannt. Ich warte auf euch. Baby,

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16: Mit Thomas Stüber, guten Morgen. Pirmasens und der Kreis Südwestpfalz wollen vor Gericht klären lassen, ob die Kommunen vom Land ausreichend Geld bekommen. Städte und Landkreistag sehen in dem Verfahren einen möglichen Präzedenzfall für viele Städte, Kreise und Gemeinden in Rheinland-Pfalz. Der Pirmasenser Oberbürgermeister Max Markus Zwick.
13: Ursächlich sind insbesondere die Sozialausgaben und da sieht man auch besonders deutlich, dass die Vorgehensweise bisher vom Land nicht gewirkt hat. Wir haben nämlich zwar immer zusätzliche Mittel von Jahr zu Jahr im Finanzausgleich drin, seitens des Landes, die reichen aber noch nicht mal aus, um in dem Sozialbereich die ungedeckten Kosten zu decken.
16: Autofahrer müssen sich auf der Hochstraße Süd in Ludwigshafen auf Behinderungen einstellen. An der Pylonbrücke wird vormittags die rechte Spur Richtung Mannheim gesperrt, am Nachmittag dann die linke. Auch die Abfahrt zur Dammstraße ist zeitweise dicht. Nach den Ausschreitungen beim Pokalspiel in Mannheim zieht der 1. FC Kaiserslautern Konsequenzen. Der Verein will unter anderem die Kontrollen und Videoüberwachung am Fritz-Walter-Stadion ausbauen. Bei schweren Vorfällen könnten für Risiko-Auswärtsspiele künftig auch personalisierte Tickets kommen.
20: 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Der aktuellste Blitzer steht in Landstuhl am Rotenborn an der Reha. In beiden Richtungen wird er geblitzt. Wir haben die A60 Rüsselsheim-Mainz im Bereich Ginsheim-Gustavsburg. Bitte da aufpassen, da steht gerade ein kaputtes Auto. Und die B8 Köln-Altenkirchen zwischen Spich und Rohsdorf. 2 Kilometer Stau, hier kann es 10 Minuten länger dauern. Ansonsten ist das ein entspannter, ein wunderbarer Freitag. Und vielleicht, wenn ihr die Entspannung erfahrt, kommt euch auch die Idee, was unser Weinfestgeräusch sein kann. Ist ja mittlerweile 14.300 Euro wert. Nächste Chance dann bei uns wieder um kurz nach 11. Gute Fahrt!
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0: Leute, wir suchen nicht nur das Weinfestgeräusch, wir suchen auch eine neue deutsche Weinmajestät. Ja, das ist die große Frage heute Abend. Da fällt nämlich die Entscheidung. Aus Rheinland-Pfalz sind ja noch zwei Regionen im Rennen, die Pfalz und Rheinhessen. Anna Kölsch aus der Pfalz freut sich riesig, dass sie im Finale steht.
1: Ich kann es noch gar nicht in Worte fassen. Vor allem, weil da so viele dabei sind, die das Amt so, so gut ausgeübt hätten. Und dann, dass ausgerechnet wir fünf jetzt da rausgefiltert wurden, das ist eigentlich verrückt, wirklich.
0: Ja, Kandidatin Nummer zwei aus Rheinland-Pfalz ist Katrin Knierim aus Rheinhessen. Und sie übt und übt, damit dann nachher auch nichts schief geht.
2: Das Ziel ist einfach, die Rebsorte rauszuschmecken und viel zu trainieren, was der Geschmack angeht.
0: Also, ich drücke allen Weinmajestäten die Daumen und werde natürlich mich persönlich davon heute Abend bei der Wahl der deutschen Weinmajestät überzeugen und als ehrenvolles Jurymitglied dann eine weise Wahl treffen. Und ich drücke allen Kandidatinnen die Daumen, die dann den Wein wieder würdig repräsentieren.

All the right moves, One Republic. Ja, das kennen wir. Wir machen alles richtig. Wir funktionieren irgendwie an diesem Vormittag, ne? Arbeit, Termine, Kunden, Baustelle, Tour, was auch immer. Und dann kommt dieser Moment am Freitagnachmittag, ja? Also das wird ja dann später kommen. Jacke an, Tür zu, Feierabend. Und plötzlich seid ihr wieder Menschen. Und dazu passt dieser Song. Born Again. Ja, Glock Glock aus Mannheim in Teilen, Fastboy aus Berlin und zusammen mit One Republic sind sie hier am Start. Ne? Also, Born Again, fühlt euch wieder neugeboren hier mit RPA 1.

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3: Dieser Song ist garantiert einer aus unserem Leben. Ja, die 80er lassen grüßen. Dazu ein Hit von heute. Shabuzi mit dem Cowgirl. 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
3: Das RPA 1 Rheinland-Pfalz-Wetter ist herrlich schön. Bis zu 25 Grad heute, jede Menge Sonne. Wir haben aktuell gemessen bei euch in Landau in der Südpfalz 16 Grad. Fallen da im Kreis Main-Koblenz meldet 18, Ingelheim im Kreis Mainz-Bingen auch. Und der RPA 1 Wettertrend. Morgen löst der Nebel sich auf und dann wird's richtig schön. Bis zu 26 Grad in der Pfalz kriegen wir sogar bis zu 27 Grad. Und Sonntag wird's noch ein bisschen wärmer, also ein herrliches Wochenende steht uns bevor.
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14: Das sind die Themen um 10 Uhr. Die Kauflaune sinkt und Baskets starten in die zweite Basketball-Bundesliga.
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14: Ich bin Jonas Klemmer. Schönen guten Tag. Die Kauflaune der Verbraucher hat einen kräftigen Rückschlag erlitten. Das geht aus der aktuellen Konsumklimastudie von IFO und GfK hervor. Demnach rechnet die Mehrheit der Haushalte damit, dass die hohen Energiepreise ihre Kaufkraft verringern werden. Verbraucher halten deshalb ihr Geld lieber zusammen. Vor allem besser situierte Haushalte legen ihr Geld zurück. Also die Schicht, die in guten Zeiten den Konsum ankurbelt. Die derzeit hohen Spritpreise beschäftigen viele Menschen im ganzen Land. Die Politik will gegensteuern. Bundestag und Bundesrat sollen heute den neuen Tankrabatt auf den Weg bringen. RPR1-Reporterin Ursula Winkler.
15: Jetzt muss es schnell gehen, denn der Rabatt soll schon ab Oktober, also ab nächsten Donnerstag, für 3 Monate gelten. Der Liter Sprit wird mit der Steuersenkung knapp 17 Cent günstiger, wenn die Tankstellen den Rabatt voll weitergeben. Bei der ersten Auflage im Mai und Juni hatten Institute und das Bundeskartellamt errechnet, dass das nur teilweise der Fall war. Die Mineralölwirtschaft bestreitet das. Viele Experten kritisieren den Rabatt, denn er ist vergleichsweise teuer und nicht zielgenau. Er unterstützt auch Menschen, die keine Hilfe bräuchten. Wer kein Auto hat, aber unter hohen Preisen leidet, bekommt dagegen nichts davon.
14: Im Bundestag steht heute außerdem das Bundespolizeigesetz zur Abstimmung. Das soll im Kampf gegen Extremismus künftig erlauben, Handys zu überwachen. Zudem auf der Tagesordnung das antraglose Kindergeld. Der DEHOGA Rheinland-Pfalz warnt vor höheren Kosten bei Minijobs und hat dazu eine bundesweite Kampagne gestartet. Nach Angaben des Verbands könnten geplante Änderungen die Arbeitgeberabgaben deutlich erhöhen. Aktuell zahlen gewerbliche Arbeitgeber laut Minijobzentrale bis zu 31,17% zusätzlich zum Lohn. Der DEHOGA fordert deshalb, Minijobs bezahlbarer zu halten.
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16: Los geht's in der zweiten Basketball-Bundesliga Pro A. Am Sonntag starten die Baskets Koblenz mit einem Heimspiel in die neue Saison. Gegner in der EPG Arena ist der BBC Bayreuth. Das Saisonziel der Schengel lautet Playoffs erreichen. Um das Ziel zu erreichen, wurde kräftig am Kader gebastelt. Insgesamt 7 Neuzugänge wurden ins Team integriert. Mike Fuhrmann, Koblenz.
14: Und die gute Nachricht aus Rheinhessen. Das Staatstheater Mainz ist zum Opernhaus des Jahres gekürt worden. Zu diesem Ergebnis kommt eine Umfrage der Fachzeitschrift Opernwelt mit 40 internationalen Kritikerinnen und Kritikern. Das Haus überzeugt demnach mit einem dramaturgisch bezwingenden, couragierten und politisch wachen Spielplan sowie mit eindrücklichen Regiehandschriften. Das waren die RPR1-Nachrichten um 10 Uhr. Mehr regionale Themen dann wieder um halb.
3: Wir schauen auf die Straßen zum aktuellsten Blitzer. Der befindet sich auf der A61. Das ist die Koblenz-Ludwigshafen zwischen Alzey und Gundersheim. Wir haben eine ungesicherte Unfallstelle auf der A1 Euskirchen Richtung Köln zwischen Euskirchen und Weilerswist West. Auf der A3 Oberhausen-Frankfurt zwischen Köln-Delbrück und Rhein-Köln-Holmar 4 Kilometer Stau. Ihr braucht hier eine halbe Stunde länger. Ansonsten sieht's gut aus. Wenig los. Ich wünsche euch eine gute und sichere Fahrt.
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3: Es ist Freitag. Viele dürfen sowieso Homeoffice machen oder arbeiten nur halbtags. Aber alle anderen, die durchhalten müssen, ich habe eure Lieblingssongs. Selena Gomez gleich, Soft Cell, und das ist Alex Warren, Fever Dream.

Einen wunderbaren Freitag. Hier ist RPR 1 bei der Arbeit mit Kunze. Und wie wär's mit dem größten Oktoberfest der Pfalz in Germersheim? Und das ist ja ein wunderbarer Ort, um halt ein bisschen unterwegs zu sein, um vielleicht auch mal rauszufinden, was unser Weinfestgeräusch ist. Also da erlebt man ja vieles auf so Festen. Wir können einfach nochmal hier spielen. So klingt das. Achtung. Aktuell 14.300 Euro wert und vielleicht schafft das ja kurz nach 11 schon, das zu lösen. Aber was ich sagen will mit dem Oktoberfest in Germersheim, weil es ja so groß und so schön ist, wie wär's denn da mal Riesenrad fahren? Ich würde euch einladen zum Riesenrad-Gondel-Weißwurst-Frühstück. Was ein Wort, oder? Riesenrad-Gondel-Weißwurst-Frühstück. Ich habe 10 Gondeln, A4 Plätze und da seid ihr herzlich eingeladen. Wenn ihr sagt, das wäre was, da bei Germersheim dabei zu bleiben am Messeplatz, dann bitte jetzt melden. 0800 die 8, 3x die 62. Einfach anrufen, Nummer kennt ihr ja. Und dann vielleicht auch bei der Gelegenheit, während ihr vielleicht das alles mal von oben seht, dann den Einfall zu haben, was unser Weinfestgeräusch ist.

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32: Mit Thomas Stüber einen schönen Vormittag. Pirmasens und der Kreis Südwestpfalz ziehen wegen ihrer Finanzausstattung vor das Verwaltungsgericht Neustadt. Heute soll geklärt werden, ob das Land seine Kommunen über den Finanzausgleich ausreichend unterstützt. Städte- und Landkreistag sehen darin einen möglichen Präzedenzfall für ganz Rheinland-Pfalz. In Worms fällt am Sonntag die Entscheidung über die neue Stadtspitze. In der Stichwahl treten Bürgermeisterin Stefanie Lohr von der CDU und Stadtentwicklungsdezernent Timo Horst von der SPD gegeneinander an. Im ersten Wahlgang lagen nur rund 1000 Stimmen zwischen den beiden. Stefanie Lohr:
0: Ich möchte eine sichere und lebendige Innenstadt und Vororte, in denen sich niemand abgehängt fühlt. Eine starke Bildungslandschaft und eine Wirtschaft, die an unsere Stadt glaubt und gerne in sie investiert. Und eine starke Gemeinschaft, getragen vom Ehrenamt, die uns alle zusammenhält.
32: In Kaiserslautern geht es heute um künstliche Intelligenz, Medien und Demokratie. Bei der Medientriennale Südwest diskutieren Experten aus Politik, Wissenschaft und Medien über digitale Souveränität, Deepfakes und den Umgang mit KI. Mit dabei sind unter anderem Ministerpräsident Gordon Schnieder und Bundesjustizministerin Stefanie Hubig.
30: 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Aktueller Blitzer steht in Rothenborn im Kreis Kaiserslautern an der Bushaltestelle. Auf der A3 Oberhausen-Frankfurt zwischen Köln-Mühlheim und Rhein-Köln-Holmer 4 Kilometer Stau. Ihr braucht hier eine halbe Stunde länger. Auf der A5 Heidelberg-Karlsruhe zwischen Karlsruhe-Durlach und Rhein-Karlsruhe 2 Kilometer Stau. Genauso auf der A65 Landau-Ludwigshafen zwischen Neustadt Süd und Nord auch 2 Kilometer. Wenn ihr noch was gesehen habt, Staublitzer-Unfall, schickt gerne WhatsApp-Sprachnachricht oder ihr könnt auch direkt anrufen 0800 die 8 3x die 62, das ist die Nummer.
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On My Soul, neuer Song von Bruno Mars. Genau diese Nummer sitzt wieder, dieser typische Bruno Mars-Effekt. Ne? Einmal Refrain gehört und ab geht's mit viel Groove. Und irgendwie klingt das schon nach Freitag. Natürlich fast Arbeit geschafft, Wochenende langsam in Sicht. Und wenn ihr noch gerade unterwegs seid, in der Werkstatt, im Laden, in der Praxis oder irgendwo so die letzten Sachen vom Wochenende wegarbeitet, den Schwung, den nehmen wir jetzt einfach mit und vielleicht kommt euch dabei auch noch die entscheidende Idee für unser Weinfestgeräusch. 14.300 Euro ist es wert. Und wenn ihr sagt, okay, ich muss das noch ein paar Mal hören, gar kein Problem. Über die RPR1-App könnt ihr das jederzeit machen. Da gibt es auch noch jede Menge Hinweise. Also dann bitte kurz nach 11 hier die 14.300 Euro abholen und die nehmt damit ins Wochenende. Ja, eure Idee fürs Weinfestgeräusch 0800 die 8 3 mal die 62. WhatsApp schicken mit dem Text RPA1.

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1: Calvin Harris zusammen mit Sam Smith.
2: I made no promises, I can't do golden rings, but I'll give you everything.
1: Die sind bereit, für kurz nach 11 euch diesen Song zu schenken. Und Nico Santos, Why Don't You Stay, auch der ist am Start. Der beste Musikmix für Rheinland-Pfalz, gleich nach 11.
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1: Das RPR1 Rheinland-Pfalz-Wetter ist herrlich schön. Bis zu 25 Grad heute, jede Menge Sonne. Wir haben aktuell gemessen bei euch in Landau in der Südpfalz 16 Grad. Fallenda im Kreis Main-Koblenz meldet 18, Ingelheim im Kreis Mainz-Bingen auch. Und der RPR1-Wetter-Trend. Morgen löst der Nebel sich auf und dann wird's richtig schön. Bis zu 26 Grad in der Pfalz kriegen wir sogar bis zu 27 Grad. Und Sonntag wird's noch ein bisschen wärmer. Also ein herrliches Wochenende steht uns bevor.
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12: Das sind die Themen um 11 Uhr. Volkswagen ruft Millionen Autos zurück. Und Rheinland-Pfalz behält den Vorsitz der Bundesländer.
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12: Ich bin Jonas Klemmer. Schönen guten Tag. Der Autobauer Volkswagen ruft weltweit rund 2 Millionen Autos zurück. Es besteht die Gefahr eines Ausfalls der Lenkung. Der Grund, ein Schraubenabriss, hieß es vom Kraftfahrtbundesamt. Um das Problem zu lösen, muss demnach die Lenkungsverschraubung durch eine korrosionsresistentere Schraube ersetzt werden. Betroffen sind laut KBA alleine in Deutschland 900.000 Autos der VW-Modelle Tiguan, Touran, Golf Variant, Caddy und Golf. Gebaut zwischen 2013 und 2024 und außerdem knapp 60.000 Audi Q3 Modelle in Deutschland. Die Deutschen halten ihr Geld zusammen. Im September hat das Konsumklima der GfK zufolge einen herben Dämpfer erlitten. Grund dafür sind die unsichere geopolitische Lage sowie die teuren Energien. RPR1-Reporterin Franziska Reinl.
13: Die Neigung zum Sparen ist so hoch wie seit der Finanzkrise 2008 nicht mehr, so die Konsumforscher. Gleichzeitig seien die Erwartungen an die Einkommensaussichten stark gesunken. Sie sind demnach auf dem niedrigsten Wert seit April. Vor allem die hohen Energiepreise sorgen für Verunsicherung bei vielen Menschen. Deswegen rechnen die meisten damit, dass sie in den nächsten Monaten weniger kaufen werden. Außerdem werden sich wohl auch viele mit größeren Investitionen zurückhalten. Die Erhebung der Konsumforscher zeigt, dass auch die Bereitschaft zu größeren Anschaffungen leicht gesunken ist.
12: Rheinland-Pfalz wird die Ministerpräsidentenkonferenz ein weiteres Jahr leiten. Darauf haben sich die Länderchefs am Abend einstimmig verständigt. Eigentlich wäre Sachsen-Anhalt ab dem 1. Oktober an der Reihe gewesen. Wegen der unklaren Regierungsbildung nach der Landtagswahl hat der noch amtierende Ministerpräsident Schulze aber vorgeschlagen, auf den Vorsitz zu verzichten. Rheinland-Pfalz führt die Konferenz bereits seit Oktober 2025. Im kommenden Jahr soll dann turnusgemäß Schleswig-Holstein übernehmen.
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14: 100 Jahre Jugendamt und heute wird in Ludwigshafen nicht nur zurückgeblickt, sondern vor allem gezeigt, was die Arbeit für Kinder, Jugendliche und Familien inzwischen alles umfasst. In der Rheingalerie gibt es dazu Gespräche, Mitmachaktionen und kreative Angebote, auch draußen auf dem Platz der Deutschen Einheit. Thomas Stüber, Ludwigshafen.
12: Und die gute Nachricht aus der Eifel, das Rikscha-Projekt in Bitburg ist ein voller Erfolg. Über 200 Seniorinnen und Senioren und Menschen mit Behinderung wurden im ersten vollen Einsatzjahr von Ehrenamtlichen kostenlos durch die Stadt gefahren. Die sogenannten Rikscha-Piloten holen die Menschen zu Hause oder am Heim ab, drehen dann eine Runde mit ihnen. Die Ehrenamtler versuchen dabei auch die Orte anzufahren, die sich die Personen wünschen. Das waren die RPR1-Nachrichten um 11 Uhr. Mehr regionale Themen gibt es wieder um halb.
1: Der aktuellste Blitzer steht in Rothenborn im Kreis Kaiserslautern an der Bushaltestelle. Auf der A3 Oberhausen Richtung Frankfurt zwischen Köln-Mühlheim und Rhein-Köln-Holmar 5 Kilometer Stau, ihr braucht hier eine halbe Stunde länger. Auf der A65 Landau-Ludwigshafen zwischen Neustadt Süd und Nord 3 Kilometer Stau, hier sind es 16 Minuten längere Fahrzeit. Und falls ihr noch was gesehen habt, erreicht ihr mich unter der 0800 die 8 3x die 62, könnt auch eine WhatsApp-Sprachnachricht schicken. Gute Fahrt!
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1: Eure Lieblingssongs sind am Start, gleich mit Nico Santos. Tracy Chapman steht in den Startlöchern. Hier ist schon David Guetta bereit. Und ihr seid hoffentlich auch bereit, gleich den Jackpot für unser Weinfestgeräusch zu knacken. Es geht um 14.300 Euro.

0: Why don't you stay? Davon singt Nico Santos. Ja, wir wollen gar nicht, dass du bleibst, Weinfestgeräusch. Wir wollen, dass das jetzt einer von euch löst.
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0: Und gute Karten hat da Rebecca aus Remagen mit ihrer Idee.
2: Ich würde sagen, das ist ein Shaker zum Cocktail machen, wenn man dort Eiswürfel reinfüllt.
0: Wenn man dort Eiswürfel reinfüllt. Also, Rebecca ist jetzt bei mir. Du hast vielleicht das ja gehört bei eurer Schützenkirmes in Remagen. Ist jetzt auch schon fast 2 Monate her, aber hätte ja sein können, dass du es da gehört hast.
3: Ja, mehr oder weniger. Ich habe mal früher in einer Kneipe gearbeitet und kenne daher das Geräusch und dachte, das könnte möglicherweise so in die Richtung gehen.
0: In der Kneipe hat sie gearbeitet, okay.
3: Genau.
0: Und hast du da nüchtern gearbeitet oder immer geguckt, dass du ein bisschen Pegel hast?
3: Ja, wenn man nette Gäste hatte, die man einen da einladen konnte, dann bist du auch schon mal der ein oder andere kurze mitgegangen.
0: Ja, das ist doch schön. Ja, das macht doch das Leben aus. Ja? Und da, wo das Leben ist, da ist auch dieses Weinfestgeräusch. Du sagst also, dass da die Eiswürfel reingehen.
3: Ja, ein Shaker mit Eiswürfel, würde ich behaupten.
0: Für 14.300 Euro ist das... Schade.
3: Verdammt.
0: Ja, Mano. Da kann man auch mal emotional werden. Recht hast du.
3: Ja, ist doof.
0: Voll doof.
3: Ach Mann.
0: Ja, aber es nützt ja nichts. Wie im Kindergarten, da kann man auch nicht sagen, ich mach jetzt nicht mehr mit.
3: Wir machen weiter.
0: Wir packen da 100 Euro drauf und sind jetzt schon bei 14.400 Euro. Nächste Chance ja, kurz nach 16 Uhr, für alle anderen auch. Und dann dir weiterhin viel Spaß in der Kneipe.
3: Ja, danke euch. Einen schönen Tag.
0: Ciao.
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19: Mit Thomas Stüber einen schönen Vormittag. Pirmasens und der Kreis Südwestpfalz ziehen wegen ihrer Finanzausstattung vor das Verwaltungsgericht Neustadt. Heute soll geklärt werden, ob das Land seine Kommunen über den Finanzausgleich ausreichend unterstützt. Städte und Landkreistag sehen darin einen möglichen Präzedenzfall für ganz Rheinland-Pfalz. In Worms fällt am Sonntag die Entscheidung über die neue Stadtspitze. In der Stichwahl treten Bürgermeisterin Stefanie Lohr von der CDU und Stadtentwicklungsdezernent Timo Horst von der SPD gegeneinander an. Im ersten Wahlgang lagen nur rund 1.000 Stimmen zwischen den beiden. Stefanie Lohr:
20: Ich möchte eine sichere und lebendige Innenstadt und Vororte, in denen sich niemand abgehängt fühlt. Eine starke Bildungslandschaft und eine Wirtschaft, die an unsere Stadt glaubt und gerne in sie investiert. Und eine starke Gemeinschaft, getragen vom Ehrenamt, die uns alle zusammenhält.
19: In Kaiserslautern geht es heute um künstliche Intelligenz, Medien und Demokratie. Bei der Medientriennale Südwest diskutieren Experten aus Politik, Wissenschaft und Medien über digitale Souveränität, Deepfakes und den Umgang mit KI. Mit dabei sind unter anderem Ministerpräsident Gordon Schnieder und Bundesjustizministerin Stefanie Hubig.
17: 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Der aktuellste Blitzer steht in Rothenborn im Kreis Kaiserslautern an der Bushaltestelle. 5 Kilometer Stau auf der A3 Oberhausen-Frankfurt zwischen Köln-Mühlheim und 3 Köln-Heumar. Hier kann es so, ich sag mal so 20 Minuten, kann es da durchaus länger dauern. Und die A61 Köln-Koblenz zwischen Gümlich und Dreieck-Erftal. 2 Kilometer Stau, 3 Kilometer sind es auf der A65 Landau-Ludwigshafen zwischen Neustadt Süd und Nord. Und wenn ihr noch was gesehen habt, erreicht mich unter der 0800 die 8 3 mal die 62. Gute Fahrt!

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No Doubt, ein Song aus unserem Leben. Und jetzt eine Frau, die nicht mehr wegzudenken ist in unserem Leben. Taylor Swift, sie hat eine neue Single. Und was hat sie da für ein Riesentamtam drum gemacht? Na, da wurde ja vorher auf den Social-Media-Kanälen, also die O's wurden durch Nullen ersetzt. Und dann haben alle Swifties gerätselt. Und dann kommt die Auflösung Patient Zero. Und selbst der Titel könnte so eine ziemlich clevere Seitenhiebgeschichte sein. Da war ja mal eine amerikanische Zeitung, die Taylor vor 2 Jahren wegen diesen riesen Hype um ihre Beziehung zu Travis Kelce mal sinngemäß als Patient Zero einer emotionalen Ansteckung bezeichnet. Ich weiß nicht, ob sie darauf anspielt, aber wir sind natürlich alle heiß. Jetzt hier bei RPA1 die neue Single von der Ikone schlechthin Taylor Swift, Patient Zero.

Oh oh, das ist Taylor Swift, ihre neue Single Patient Zero bei RPR1. Und wie immer, ja natürlich, das geht nach vorne. Den werden wir euch noch ganz oft spielen, weil es ist Taylor Swift, die macht nur gute Songs.

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2: Yay, Mahlzeit. Ich bin der Handwerker Peters, ihr könnt mich ja P nennen. So, was haben wir denn? Ah, ich sehe jetzt schon, eine Steckdose muss gekloppt werden. Ja, das kriegen wir hin. Liebe Hörerinnen und Hörer, das lasse ich den Stift machen, der sucht momentan Kontakt. Yay, Thorsten, das war ein Witz. Ich habe mich ja immer an jedes Gewerk rangetraut, aber Elektro, nee. Es gibt nur zwei Arten von Elektrikern, die guten und das schwarze Zeug an der Zimmerdecke. Wir haben ja im Betrieb noch den Kurzschluss, Walter. Katastrophe. Letztens sollte er die Mischmaschine reparieren. Der hat einfach mal ein Kabel durchgeschnitten. Hat er so einen Stromschlag bekommen, dass er 4 Stunden am Zittern war. Gut, ich hab dann seinen Arm in der Putz getunkt, dann konnte er den einwandfrei mischen. Über den haben wir als Kinder schon gereimt. Hast du keine Lust mehr auf dein Haus und willst zum nächsten Ersten raus? Rufe an den Kurzschlusswalter, lass ihn an den Elektroschalter, passen 2 Drähte nicht zusammen, Hammer wieder rein in Flammen. Yay! So, fertig. Normal sollte das halten.
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2: Das Geräusch ist, wenn meine Spülmaschine ausgeräumt wird und die Gläser aneinander stößen beim Einräumen.
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3: Und Dua Lipa ist gleich am Start.

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6: Das RPA1 Rheinland-Pfalz-Wetter ist für viele ein goldener Herbsttag, für andere wiederum ein goldener Spätsommertag. Bis zu 25 Grad erwarten wir. Wir haben aktuell in St. Goarshausen im Rhein-Lahn-Kreis 21 gemessen. Hengsberge der Südwestpfalz meldet auch 21 und Aulhausen im Rheingau 18 Grad. Der RPA1 Wettertrend, morgen wird es noch schöner, bis zu 26 oder sogar 28 Grad. Und am Sonntag können wir nochmal die 30 Grad-Marke knacken.
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8: Die Themen um 12 Uhr. Tankrabatt ist heute Thema im Bundestag und die HUGA Rheinland-Pfalz warnt vor höheren Kosten bei Minijobs.
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8: Ich bin Christian Semmet. Der geplante Tankrabatt ist heute Thema im Bundestag und im Bundesrat. Er soll so schnell es geht auf den Weg gebracht werden. Gestern Abend hatte der Bundestag noch ein Gesetz beschlossen, wonach das Vermögen Krimineller künftig schneller eingezogen werden kann. RPR1-Reporterin Tanja Wagner.
9: Verbrechen dürfen sich nicht lohnen, sagt Bundesjustizministerin Hubig. Mit der Umsetzung der EU-Richtlinie soll organisierter Kriminalität die finanzielle Grundlage entzogen werden. In anderen Ländern, etwa Italien, ist es gang und gäbe, dass der Staat illegal erworbenes Vermögen zurückholt. Was den Tankrabatt angeht, so wollen Bundestag und Bundesrat die Maßnahme heute im Eilverfahren auf den Weg bringen, damit sie noch zum 1. Oktober greift. Die Steuern auf Sprit sollen um 17 Cent sinken. Ob die Entlastung bei den Verbrauchern ankommt oder nur bei den Mineralölfirmen, ist umstritten.
8: Volkswagen ruft in Deutschland hunderttausende Autos zurück. Es bestehe die Gefahr eines Ausfalls der Lenkung. Der Grund, ein Schraubenabriss, heißt es vom Kraftfahrtbundesamt. Um das Problem zu lösen, muss demnach die Lenkungsverschraubung durch eine korrosionsresistente Schraube ersetzt werden. Betroffen sind laut Kraftfahrtbundesamt 900.000 Autos der VW-Modelle Tiguan, Touran, Golf-Variant, Caddy und Golf, gebaut zwischen 2013 und 2024, und außerdem knapp 60.000 Audi Q3 in Deutschland. Der DEHOGA Rheinland-Pfalz warnt vor höheren Kosten bei Minijobs und hat dazu eine bundesweite Kampagne gestartet. Nach Angaben des Verbands könnten geplante Änderungen die Arbeitgeberabgaben deutlich erhöhen. Aktuell zahlen gewerbliche Arbeitgeber laut Minijobzentrale bis zu 31,17% zusätzlich zum Lohn. Der DEHOGA fordert deshalb, Minijobs bezahlbar zu halten.
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10: Los geht's in der zweiten Basketball-Bundesliga Pro A. Am Sonntag starten die Baskets Koblenz mit einem Heimspiel in die neue Saison. Gegner in der EPG Arena ist der BBC Bayreuth. Das Saisonziel der Schengel lautet Playoffs erreichen. Um das Ziel zu erreichen, wurde kräftig am Kader gebastelt. Insgesamt 7 Neuzugänge wurden ins Team integriert. Mike Fuhrmann, Koblenz.
8: Und die gute Nachricht aus Rheinhessen, das Staatstheater Mainz ist zum Opernhaus des Jahres gekürt worden. Bei der jährlichen Umfrage der Fachzeitschrift Opernwelt überzeugte das Haus 40 internationale Kritiker. Besonders gelobt wurden der mutige und politisch wache Spielplan sowie die eindrucksvollen Inszenierungen. Das waren die RPA1 Nachrichten um 12. Mehr Themen aus der Region gibt's wieder um halb.
6: Der aktuellste Blitzer steht in Koblenz-Metternich im Bubenheimer Weg beim Friedhof Richtung Lützel. Auf der A1 Euskirchen Richtung Köln zwischen Köln-Löwenich und Köln-Bocklemünd, da ist eine ungesicherte Unfallstelle. Auf der linken Spur bitte da aufpassen. Auf der A60 Wittlich Richtung Lüttich zwischen Spangdahlem und Badem wird ein Unfall aufgenommen. Da sind 2 Kilometer Stau. Und A61 Köln-Koblenz zwischen Gümlich und Dreieck-Erftal 2. 3 Kilometer stockt auf der A61 Koblenz-Köln zwischen Zwisttal und Weilerswist und A65 Landau-Ludwigshafen zwischen Neustadt-Süd und Neustadt-Nord 2 Kilometer Stau. Da, wo es geht, euch allen eine gute und sichere Fahrt.
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6: Und da begrüßen wir Jens Baumgart.
11: Hallo Kunze. Wer wird die neue deutsche Weinmajestät? Heute Abend fällt die Entscheidung. 2 Regionen aus Rheinland-Pfalz sind auch noch im Rennen. Und da werden natürlich die Daumen ganz besonders festgedrückt. Unser Thema gleich. Schönen Freitag.

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1: Nickelback am Freitagmittag, 10 Minuten nach 12, die Top-Themen am Mittag mit Jens Baumgart. Also, ist das jetzt die gute Nachricht, auf die wir so lange gewartet haben, oder doch nur ein Strohfeuer? Die deutsche Wirtschaft jedenfalls wächst und die rheinland-pfälzische, die wächst sogar noch stärker. Gut 1% plus beim Bruttoinlandsprodukt im ersten Halbjahr 26. Das hat das Statistische Landesamt ausgerechnet. Und was einen wirklich ein bisschen hoffen lässt, RPA1-Reporter Olaf Holzbach, vor allem in der Industrie geht es aufwärts, ne?
2: Das stimmt, und weil Rheinland-Pfalz überdurchschnittlich viel Industrie hat, fällt unser Wachstum eben stärker aus. Also lassen wir die Korken knallen, die Unternehmer selbst sind da nicht so euphorisch.
3: Wenn sich jetzt auf der einen Seite eine Entspannung ergibt bei den geopolitischen Spannungslagen, bei den Handelsbeschränkungen, und sich die Zahlen dadurch verbessern, ist das das eine. Aber das eigentliche Problem ist ja unsere fehlende Wettbewerbsfähigkeit. Und daran hat sich noch gar nichts geändert. Wir müssen mit den Kosten runter, darum geht es.
2: Carsten Tacke, Hauptgeschäftsführer der Landesvereinigung Unternehmerverbände. Mehr Umsatz ist immer schön, sagt er. Die Vergleichszahlen aus dem letzten Jahr waren aber auch schlecht und geschafft ist noch gar nichts.
1: Und schon sind wir wieder ein bisschen ernüchtert. Aber was ist denn mit dem neuen Tankrabatt, der heute beschlossen werden soll? Da sinken doch auch die Kosten.
2: Für Verbraucher ja, für Handwerker und Transport, aber das war's. Nochmal Carsten Tacke.
3: Der Wirtschaft an sich bringt das Ganze noch nichts hier. Für die Wirtschaft zählen die Strompreise und diese Strompreise müssen runter. Ja, danach müssen wir natürlich auch an unserer Infrastruktur arbeiten, hier auch hier. Das heißt, wir müssen gewaltig an den Netzausbau ran. Abgaben runter, Netzausbau hoch, das sind die Maßnahmen, die jetzt ergriffen werden müssen.
2: Wenn nicht, sagt er, wird sich das verstärken, was jetzt schon passiert. Unternehmen wandern ab, investieren im Ausland oder investieren gar nicht.
1: Die rheinland-pfälzische Wirtschaft ist gewachsen im ersten Halbjahr. Eine Trendwende sehen die Unternehmer darin aber noch nicht. Das war Olaf Holzbach, danke.
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0: Dua Lipa bei APA 1 und gleich ein Song unseres Lebens, Genesis, I Can't Dance. Hier sind die Top-Themen am Mittag. Ja, die Spannung steigt so langsam. Bleibt die deutsche Weinkrone ein weiteres Jahr in Rheinland-Pfalz? Heute Abend fällt in Neustadt an der Weinstraße die Entscheidung, wer die Nachfolge der bisherigen deutschen Weinkönigin Anna Zenz aus Edeger-Eller an der Mosel antreten wird. Und RPA1-Reporter Martin Sauter, die Chancen für Rheinland-Pfalz stehen ja gar nicht mal so schlecht, ne?
1: Richtig, denn gleich zwei der fünf Finalistinnen kommen aus unserem Bundesland. Anna Kölsch aus Deidesheim vertritt die Pfalz, Katrin Knierim aus Osthofen geht für Rheinhessen ins Rennen. Sie haben im Vorentscheid mit fundiertem Weinwissen geglänzt und sich so durchgesetzt, ebenso wie ihre Mitbewerberinnen aus den Anbaugebieten Rheingau, Württemberg und Saale-Unstrut. Sollte sie gewinnen, würde Katrin Knierim vor allem versuchen, junge Leute für Wein zu begeistern.
2: Ich will die junge Generation nicht zum Trinken animieren, sondern ich will der jungen Generation zeigen, wie toll unser Weinkulturgut auch ist und wie vielfältig unsere Landschaft auch ist, weil wie würde unser Deutschland ohne Weinberge aussehen? Das ist das, was man den jüngeren Generationen ein bisschen mehr mit aufs Leben geben sollte.
1: Das hat sich auch Anna Kölsch auf die Fahnen geschrieben, gerade weil Wein bei jungen Leuten zurzeit wohl nicht so angesagt zu sein scheint. Sie weiß, wovon sie spricht.
3: Ich bin Generation Z, also ich bin genau die Alterssparte, die man immer mehr ansprechen möchte und für die man noch nicht so viel Marketing macht. Und gerade dieses Wein nicht prätentiös machen, auf Augenhöhe begegnen, einfach nur Lust auf dieses unglaublich tolle Genussprodukt und vor allem Kulturgut Wein zu machen, das wäre so toll.
1: Aber erstmal heißt es natürlich, heute Abend zunächst die Jury und dann das Publikum zu überzeugen. Das hat nämlich das letzte Wort.
0: Tja, und natürlich drücken wir unseren Kandidatinnen ganz fest die Daumen. Am Montagmorgen ist die neue deutsche Weinkönigin dann übrigens zu Gast bei uns. Es ist immer der erste Termin des Jahres bei APA 1.

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19: Einen schönen Freitag zusammen. Hier ist RPA 1 mit Kunze. Und wie immer um halb bekommt ihr hier alle Infos aus eurer Region.
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20: Mit Thomas Stüber, guten Tag. In Neustadt an der Weinstraße geht es seit dem Vormittag vor Gericht um die Finanzen der Kommunen in Rheinland-Pfalz. Die Stadt Pirmasens und der Kreis Südwestpfalz klagen gegen das Land. Sie halten die Mittel aus dem kommunalen Finanzausgleich für nicht ausreichend. Die Verfahren gelten als richtungsweisend für viele Städte und Kreise im Land. Ein 24-Jähriger hat sich gestern Abend eine Verfolgungsjagd mit der Polizei durch Idar-Oberstein geliefert. Der Mann aus dem Kreis Birkenfeld war mit einer Motocross-Maschine ohne Kennzeichen unterwegs und flüchtete vor einer Kontrolle. Dabei soll er riskant überholt und teilweise den Gehweg benutzt haben. Die Polizei stoppte ihn wenig später. Nach ersten Erkenntnissen war der 24-Jährige alkoholisiert und stand unter Drogeneinfluss. Die Arbeitsgemeinschaft Koblenzer Karneval hat einen neuen Präsidenten. Weil Andreas Münch das Amt krankheitsbedingt abgeben muss, übernimmt Franz Josef Möhlich. Möhlich war bereits von 2008 bis 2019 Präsident.
21: Wir sind Dienstleister der Vereine, wir sind Dienstleister unserer Gäste und das müssen wir, glaube ich, noch mehr vertiefen und verwirklichen. Wir müssen eine Mannschaft werden, die Arbeit muss auf die Mannschaft übertragen werden, auf die vielen Schultern und dann kommen wir, glaube ich, in eine ganz gute Richtung. Aber wichtig ist immer das Ohr bei den Gästen und Vereinen zu haben, um hier die Zukunft entsprechend gestalten zu können.
20: Franz Josef Möhlich soll in den kommenden 2 Jahren einen Nachfolger ausbilden.
22: Immer um 9:30 gibt's bei uns die RPA1 Regionalnachrichten. Jetzt schauen wir auf die Straßen. Ein Blitzer steht in Koblenz-Metternich im Bubenheimer Weg Höhe Friedhof Richtung Lützel. Staus und Gefahrenmeldungen, ja, ist bisschen was los, aber für einen Freitagmittag geht's eigentlich noch. Wir starten mit der A3 Köln Richtung Frankfurt zwischen Kreuzborn-Siegburg und Siebengebirge. Achtung, Gefahr durch ein kaputtes Auto. Die A5 Heidelberg-Karlsruhe zwischen Heidelberg-Schwetzingen und Kreuzwaldorf, 3 Kilometer stockender Verkehr. Weiter mit der A6 Mannheim Richtung Heilbronn zwischen Kreuzwaldorf und Sinsheim, auch hier 3 Kilometer Stop and Go. A61 Speyer-Koblenz zwischen Kreuz Mutterstadt und Kreuz Frankenthal, 2 Kilometer stockend, dauert 5 Minuten länger. Nochmal die A61 Köln Richtung Koblenz zwischen Gümnich und Dreieck-Erftal, 3 Kilometer Stau, knapp 10 Minuten mehr Zeit einplanen. Und die letzte Meldung von der A65 Landau Richtung Ludwigshafen zwischen Neustadt Süd und Neustadt Nord, 2 Kilometer Stau, hier dauert es 1/4 Stunde länger. Das war's, wenn ihr noch was gesehen habt, Stau, Blitzer, Unfall, könnt ihr mich anrufen oder eine WhatsApp schicken ins Studio 0800 8 und 3x62. Gute Fahrt euch.
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22: Hier sind die Top-Themen am Mittag mit Jens Baumgart. Hallo zusammen.

0: euch einen schönen Freitag. Ich hoffe, bei euch scheint die Sonne genauso schön hier bei uns im Studio.
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0: Die Nibelungensage, der Dom, das Backfischfest, dafür und für vieles mehr steht Worms. Zumindest in Sachen Kultur und Geschichte. Aber wofür steht die Stadt politisch? Diese Frage müssen die Wormser dieses Wochenende beantworten. Am Sonntag steht die Oberbürgermeisterstichwahl an. Danach ist klar, wer die Stadt künftig regieren wird. RPR 1 Reporter Marcel Hemmer.
2: Im ersten Wahlgang landete Stefanie Lohr mit 44,1% der Stimmen auf Rang 1. Sie geht als Favoritin in Runde 2. Die bisherige Bürgermeisterin will den nächsten Schritt gehen.
3: Worms ist die beste Stadt der Welt. Sie ist vielleicht nicht perfekt, aber es ist eben unsere Stadt.
2: Die CDU-Politikerin will Worms wieder eine Vision geben.
3: Ich sehe da ganz klar Kultur und Tourismus an vorderster Stelle, weil das einfach auch die Möglichkeit gibt, Stadtentwicklung in diese Richtung zu denken. Und das nutzt dann auch der Wirtschaft, denn wo man gut leben kann, lässt sich auch gut arbeiten. Davon profitieren dann auch die Unternehmen.
2: Ihr Gegenkandidat ist Timo Horst von der SPD. Er ist als Dezernent bisher für Stadtentwicklung zuständig.
4: Ich habe auch in meinem bisherigen Amt gezeigt, dass ich Dinge umsetzen kann. Und es ist mir wichtig, dass wir eine gute Zukunft für diese Stadt haben. Besonders für unsere Familien. Ich habe selbst 3 Kinder und ich möchte, dass die hier sich wohlfühlen, dass die vielleicht auch irgendwann ihre eigene Zukunft in Worms schreiben.
2: Dafür hat er einen 10-Punkte-Plan erarbeitet. Sollte er gewinnen, steht das als erstes an.
4: Wir brauchen mehr Präsenz des Ordnungsdienstes in der Innenstadt. Wir brauchen eine Offensive für mehr Sauberkeit, eine höhere Reinigungsfrequenz, aber auch eine Ausstattung für die Mitarbeiterinnen und Mitarbeiter, die wirklich einen tollen Job machen, aber die müssen auch entsprechend ausgestattet sein.
0: Stefanie Lohr gegen Timo Horst. Am Sonntag entscheidet sich, wer in Worms die Nachfolge von Oberbürgermeister Kessel antritt.

0: Higher Power. Euch einen schönen Freitag. Hier ist RPA 1. Zum Schluss ein Thema, das viele Familien tatsächlich betrifft. Wenn eure Kinder Stimmungen von anderen Menschen oder Gerüche oder vielleicht auch Geräusche intensiver wahrnehmen, vielleicht auch schneller wahrnehmen, dann gehören die Kinder möglicherweise zu den 20% der Menschen, die hochsensibel sind. Das Nervensystem nimmt einfach Reize intensiver wahr. Hochsensibilitätspädagogin Jennifer Burggraf aus dem Westerwald vergleicht das mit Automotoren.
1: Der Diesel ist halt eher auf Langstrecke ausgelegt und der Benziner eigentlich eher für kurze Strecken. Genauso kann man sich das dann im Gehirn vorstellen. Das heißt, das Gehirn eines Hochsensiblen ist eigentlich dafür ausgelegt, auf kurze Zeit Höchstleistung zu betreiben. Und dann braucht es halt aber mal wieder eine Pause, während ein in Anführungsstrichen anderes Gehirn halt eher auf den Langzeitbetrieb ausgelegt ist.
0: Also hochsensible Menschen, die schalten schneller mal den Turbo ein und brauchen danach aber kurz Ruhe zum Akku aufladen. Hochsensibilität zeigt sich also ganz unterschiedlich.
1: Viele Menschen haben eine besondere Wahrnehmung, was Stoffe angeht. Also dass man vielleicht das kratzende Schild wahrnimmt oder eine besondere innere Wahrnehmung, dass man den Herzschlag sehr extrem spürt. Andere haben wirklich einen super feinen Sinn fürs Detail. Die kommen in einen Raum rein und sagen, gestern stand der Stuhl doch noch woanders. Wieder andere haben eine ganz feine Wahrnehmung, was das Hören angeht. Es gibt solche Insektenstecker, die einen ganz hochfrequenten Ton erzeugen. Und eins meiner Kinder kann diesen Ton hören. Und das treibt sich schier in den Wahnsinn, dieses ganz hochfrequente Fiepen.
0: Also ganz spannendes Thema. Wenn ihr mehr darüber erfahren möchtet, dann könnt ihr nächste Woche vorbeikommen am 1. Oktober nach Montabaur im Westerwald in der katholischen Familienbildungsstätte. Da hat Jennifer Burggraf ab 18 Uhr für euch Infos und Tipps parat.

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2: Oh ja, die Sugar Waves habe ich am Start. Auch mal wieder schön. Ne? Letztes Jahr waren sie auf großer Konzerttour auch in Deutschland unterwegs. Und ein Song aus unserem Leben ist es mittlerweile schon. Dazu packen wir diesen Hit von heute von Martin Garrix mit Ed Sheeran. Gleich nach 13 Uhr, der beste Musikmix für Rheinland-Pfalz.
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2: Das RPR1 Rheinland-Pfalz-Wetter ist für viele ein goldener Herbsttag, für andere wiederum ein goldener Spätsommertag. Bis zu 25 Grad erwarten wir. Wir haben aktuell in St. Goarshausen im Rhein-Lahn-Kreis 21 gemessen. Hengsberg in der Südwestpfalz meldet auch 21 und Aulhausen im Rheingau 18 Grad. Der RPR1 Wettertrend, morgen wird es noch schöner, bis zu 26 oder sogar 28 Grad. Und am Sonntag können wir nochmal die 30 Grad-Marke knacken.
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9: Die Themen um 13 Uhr. Tankrabatt ist Thema im Bundestag und Polizei ermittelt nach Schüssen in Ludwigshafen.
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9: Ich bin Christian Semmet. Der geplante Tankrabatt ist heute Thema im Bundestag und im Bundesrat. Er soll so schnell es geht auf den Weg gebracht werden. Gestern Abend hatte der Bundestag noch ein Gesetz beschlossen, wonach das Vermögen Krimineller künftig schneller eingezogen werden kann. RPR1-Reporterin Tanja Wagner.
1: Verbrechen dürfen sich nicht lohnen, sagt Bundesjustizministerin Hubig. Mit der Umsetzung der EU-Richtlinie soll organisierter Kriminalität die finanzielle Grundlage entzogen werden. In anderen Ländern, etwa Italien, ist es gang und gäbe, dass der Staat illegal erworbenes Vermögen zurückholt. Was den Tankrabatt angeht, so wollen Bundestag und Bundesrat die Maßnahme heute im Eilverfahren auf den Weg bringen, damit sie noch zum 1. Oktober greift. Die Steuern auf Sprit sollen um 17 Cent sinken. Ob die Entlastung bei den Verbrauchern ankommt oder nur bei den Mineralölfirmen, ist umstritten.
9: Volkswagen ruft in Deutschland hunderttausende Autos zurück. Es bestehe die Gefahr eines Ausfalls der Lenkung. Der Grund, ein Schraubenabriss, heißt es vom Kraftfahrtbundesamt. Um das Problem zu lösen, muss demnach die Lenkungsverschraubung durch eine korrosionsresistente Schraube ersetzt werden. Betroffen sind laut Kraftfahrtbundesamt 900.000 Autos der VW-Modelle Tiguan, Touran, Golf-Variant, Caddy und Golf, gebaut zwischen 2013 und 2024. Und außerdem knapp 60.000 Audi Q3 in Deutschland. Vor einem Lokal in Ludwigshafen sind in der Nacht Schüsse gefallen. Gegen 3 Uhr sollen sich zuvor mehrere Menschen gestritten haben, so die Polizei. Ein geparktes Auto sei von mindestens 2 Schüssen getroffen und beschädigt worden. Verletzt wurde nach ersten Erkenntnissen niemand. Die Kriminalpolizei ermittelt. Sie bittet um Zeugenhinweise, etwa zu den flüchtigen Personen.
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5: Von Rheinhessen nach Tirol joggen, das haben sich die Bad Kreuznacher Ultraläufer Kerem Uludag und Jonas Lindgen als Ziel gesetzt. Die Jungs sind nach 7 Tagen und rund 450 Kilometern in den Beinen auf ihrem Schlussspurt Richtung Achensee. Da machen die Läufer gerne Urlaub, sonst fahren sie da aber mit dem Auto hin. Ankunft ist am Nachmittag, im Ziel wollen sie sich ordentlich feiern lassen, haben sie mir gesagt. Aus Bad Kreuznach, Felix Christmann.
9: Und die gute Nachricht kommt aus der Südpfalz. In Landau ist der Aussichtsturm auf dem ehemaligen Landesgartenschaugelände wieder geöffnet. Seit dem vergangenen Herbst war er aus Sicherheitsgründen gesperrt. Jetzt sind marode Holzbretter ausgetauscht und weitere Schäden repariert worden. Damit heißt es wieder Treppen hoch und den Blick über Landau genießen. Das waren die RPR1-Nachrichten um 13 Uhr. Mehr Themen aus der Region gibt's wieder um halb.
2: Aktueller Blitzer steht in Koblenz-Metternich am Bubenheimer Weg beim Friedhof Richtung Lützel. Auf der A3 Köln-Frankfurt zwischen Loma und Kreuzborn-Siegburg ein 2 Kilometer Stau. Ihr braucht jetzt ca. 10 Minuten länger. A3 Frankfurt-Köln, die Gegenrichtung zwischen Bad Honnef-Linz und Kreuzborn-Siegburg 6 Kilometer Stau. Rechnet damit eine Stunde längerer Fahrzeit. A5 Frankfurt-Kassel zwischen Friedberg und Bad Nauheim 5 Kilometer Stau. Hier dauert es eine halbe Stunde länger. A61 Köln-Koblenz zwischen Gümlich und Dreieck-Erftal 2 Kilometer Stau. A61 Köln-Koblenz zwischen Rheinbach und Grafschaft Ringen 2 Kilometer. A65 Landau-Ludwigshafen zwischen Neustadt Süd und Nord 2 Kilometer. Ihr braucht eine Viertelstunde länger. Und wenn ihr noch was gesehen habt, gerne Bescheid geben. Die Nummer zu uns ist die 0800, die 8, dreimal die 62. Gute Fahrt!
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2: Es ist Freitag und wir freuen uns alle auf dieses mega sommerliche, spätsommerliche Wochenende. Also wir knacken nochmal die 30 Grad, spätestens am Montag, aber mit 20 Grad ist ja auch ausreichend. Jetzt eure Lieblingssongs, gleich die Sugar Babes und das ist Martin Garrix.

0: Alex Warren Ordinary, der beste Musikmix für Rheinland-Pfalz. Hier ist RPR 1 und natürlich wollen wir jederzeit eure Wünsche erfüllen. Siri aus Schwabenheim an der Selz, dein Wunsch wird gleich hier erfüllt. Und wenn ich Siri sage, gehen wahrscheinlich jetzt hier ganz viele Handys an bei euch. Wie das so ist. Wir wollen ja am 3. Oktober, da wollen wir ein Special machen. Das ist ein Samstag und da geht es ja um eure Musikwünsche. Weil normalerweise gibt es ja viele im Einzelhandel oder auch in der Pflege oder Feuerwehrmänner, Polizisten, die am Samstag, am Wochenende arbeiten müssen. Aber es ist ja ein Feiertag, da ist das ein bisschen anders. Und ihr erzählt uns einfach, warum ihr frei habt am Samstag, dem 3. Oktober und welchen Song ihr euch wünscht. Und dann würden wir das gerne erfüllen. 0800 die 8, dreimal die 62. Erzählt uns davon, ruft uns jetzt gerne an oder schickt eine WhatsApp-Sprachnachricht. Siri aus Schwabenheim an der Selz, du hast dir Christina Aguilera ausgesucht. Genie in a Bottle, warum?
1: Ich verbinde mit Genie in a Bottle einfach Sommer, Sonne, Party mit den Girls und einfach Freiheit.
0: Okay, dann genießt die Freiheit. Ich sag mal so, es ist ja immer noch so ein bisschen sommerlich draußen. Ja? Dieses Wochenende, das solltet ihr zum Grillen und zum Draußensein nutzen.

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4: Mit Martin Sauter, guten Tag. Vor einem Lokal in Ludwigshafen sind in der Nacht Schüsse gefallen. Laut Polizei sollen sich zuvor gegen 3 Uhr mehrere Menschen gestritten haben. Ein geparktes Auto sei von mindestens 2 Schüssen getroffen und beschädigt worden. Verletzt wurde nach ersten Erkenntnissen niemand. Die Kripo ermittelt. Sie bittet um Zeugenhinweise, etwa zu den flüchtigen Personen. Wer wird neuer Oberbürgermeister in Worms? Darüber entscheiden die Bürger am Sonntag in einer Stichwahl. Zur Wahl stehen Stefanie Lohr von der CDU und Timo Horst von der SPD. Beide lieferten sich schon im ersten Wahlgang ein enges Rennen. Timo Horst?
5: Wir sind ganz nah beieinander, die beiden, die in die Stichwahl kommen. Und in der Stichwahl ist wieder alles offen. Ich bin aber optimistisch, dass wir am Ende dann in der Stichwahl gewinnen können. Ich habe selbst schon mal eine Stichwahl in Hochheim gehabt, die ich gewonnen habe. Da bin ich ein bisschen erfahren drin.
4: Horst ist derzeit Stadtentwicklungsdezernent, Lohr Bürgermeisterin. Bei der Tierrettung Saar-Pfalz in Kontwig sind in diesem Sommer so viele Fundschildkröten gemeldet worden wie noch nie. Mehr als 70 Tiere. Viele büchsen bei hohen Temperaturen aus, andere werden offenbar ausgesetzt, heißt es in einer Mitteilung. Die Tierrettung rät Haltern deshalb, Gehege gut zu sichern und Tiere möglichst kennzeichnen zu lassen.
2: Immer um halb die RPA 1 Regionalnachrichten. Aktueller Blitzer immer noch in Koblenz-Metternich, im Bubenheimer Weg beim Friedhof Richtung Lützel. Wir haben die A3 Köln-Frankfurt zwischen Loma und Kreuzborn-Siegburg, 2 Kilometer Stau. A3 Frankfurt-Köln, die Gegenrichtung zwischen Bad Honnef-Linz und Kreuzborn-Siegburg, 7 Kilometer. Hier braucht ihr eine Stunde länger. A5 Frankfurt-Kassel zwischen Friedberg und Bad Nauheim, 8 Kilometer Stau. Hier wird es eine Dreiviertelstunde länger dauern. Wir haben die A61 Koblenz-Köln zwischen Bergheim und Burg, da liegt ein Kennzeichen auf der Fahrbahn. Passt da auf. A65 Landau-Ludwigshafen zwischen Neustadt Süd und Nord, 2 Kilometer Stau. Ihr braucht eine Viertelstunde länger. Euch allen da, wo es geht, eine gute und sichere Fahrt.
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1: Der Bundestag beschließt den Tankrabatt für die Monate Oktober bis Dezember. Damit sollen die hohen Spritpreise wegen des Nahostkrieges um 17 Cent je Liter Diesel und Benzin gedrückt werden. Der Bundesrat, der soll im Tagesverlauf sogar noch zustimmen. Wir halten euch natürlich auf dem Laufenden. Alle Infos rund um den Tankrabatt und alles, was in der Welt los ist. Und in Rheinland-Pfalz gleich wieder bei uns in den Nachrichten bei RPA1 um 14 Uhr.

0: For You, Liam Payne und Rita Ora bei RPR 1. Und die Sonne scheint ganz besonders For You, Azubine Solin.
1: Ja,
0: also,
1: hallo.
0: Ich sag mal so, wir haben es ja schon direkt erkannt. Wir wussten sofort, dass wir auf dich setzen können, dass in dir etwas schlummert, was Rheinland-Pfalz braucht, worauf Rheinland-Pfalz gewartet hat. Und das hat ja dann auch dein Azubi-Betrieb auf Probe, die Bäckerei Loders, direkt erkannt.
1: Ja, ich war in der Backstube, hab ein bisschen erzählt, dass ich Zuckerschnecken liebe, dass ich Zuckerschnecken sehr gerne backe. Und dann hieß es plötzlich, ey, warum nicht zusammen was machen? Warum nicht zusammen eine Zuckerschnecke kreieren und backen? Und ihr konntet ja entscheiden, was es sein wird, beziehungsweise ihr konntet Vorschläge einreichen. Und die vier Besten haben es jetzt in die Produktion geschafft. Sie sind sehr lecker. Ich habe auch schon meinen Favorit. Ich bin gespannt, was ihr gerne haben wollt. Und das hören wir am Montag. Der große Geschmackstest. Da, wo endlich mein Traum wahr wird, ein eigenes Gebäck zu haben. Wie krass ist das bitte, Leute? Ich könnte heulen. Wirklich, das ist so toll. Hören wir am Montag um 10.

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4: 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Europe läutet den Final Countdown ein. Und den passenden Sound, den Hit von heute von Michael Patrick Kelly. Der beste Musikmix für Rheinland-Pfalz gleich nach 14 Uhr.
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4: Was für ein mega Wetter an diesem Freitag. Bis zu 25 Grad heute. Wir haben in Bad Breisig im Kreis Ahrweiler gerade 21 Grad gemessen. Unkel im Kreis Neuwied meldet 23, Remagen 22 Grad. Und der RPR1-Wettertrend morgen nochmal wärmer. Bis zu 26 oder sogar 28 Grad. Und am Sonntag, da werden es nochmal über 30. Also genießt das.
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17: Die Themen um 14 Uhr. Bundestag beschließt Tankrabatt und DEHOGA Rheinland-Pfalz warnt vor höheren Kosten bei Minijobs.
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17: Ich bin Christian Semmet. Der Bundestag hat den neuen Tankrabatt beschlossen. Jetzt muss nur noch der Bundesrat zustimmen. Auch das soll noch heute passieren. Mit dem Gesetz wird die Energiesteuer auf Diesel und Benzin von Oktober bis Ende Dezember um 14 Cent je Liter gesenkt. RPA1-Reporterin Fiona Reinhardt.
3: Zusammen mit der Mehrwertsteuer sollen Diesel und Benzin insgesamt 17 Cent günstiger werden. Ob diese Steuerentlastung aber wirklich bei den Menschen ankommt, bleibt abzuwarten. Die Grünen beispielsweise fürchten, dass das nicht der Fall sein wird und die Mineralölkonzerne sich weiter die Taschen voll machen. Die CDU hält dagegen, dass der Tankrabatt das beste, schnell verfügbare Instrument sei. Durch ist der Tankrabatt mit der Abstimmung im Bundestag aber noch nicht. Der Bundesrat muss jetzt auch noch zustimmen. Der will sich aber heute noch damit beschäftigen, sodass das Gesetz am 1. Oktober in Kraft treten kann.
17: Beim Ferienflieger Condor steigt der Staat komplett aus. Der Finanzinvestor Attestor übernimmt Ende August 2027 auch die verbleibenden 49% der Anteile, die bislang vom Bund und vom Land Hessen gehalten werden. Attestor war 2021 bei Condor eingestiegen. Zuvor hatten Bund und Land die Airline nach der Thomas Cook-Pleite und während der Corona-Krise gestützt. Die Staatshilfen hat Condor nach eigenen Angaben bereits im Frühjahr vorzeitig zurückgezahlt. Der DEHOGA Rheinland-Pfalz warnt vor höheren Kosten bei Minijobs und hat dazu eine bundesweite Kampagne gestartet. Nach Angaben des Verbands könnten geplante Änderungen die Arbeitgeberabgaben deutlich erhöhen. Aktuell zahlen gewerbliche Arbeitgeber laut Minijobzentrale bis zu 31,17% zusätzlich zum Lohn. Der DEHOGA fordert deshalb, Minijobs bezahlbar zu halten.
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18: Noch bis Sonntag können Interessierte für das Naturwunder des Jahres abstimmen. Zwei Naturschauplätze aus Rheinland-Pfalz haben es in die Top 9 geschafft. Der Wiltinger Saarbogen als einziger weitgehend naturbelassener und nicht schiffbarer Abschnitt der unteren Saar und der Druidenstein im Westerwald mit seinen Basaltsäulen. Annabel Pawlowski, Wiltingen.
17: Und die gute Nachricht für ganz Rheinland-Pfalz. Die Wildpilze im Land sind nur gering mit radioaktivem Cäsium belastet. Das Landesuntersuchungsamt hat 49 Proben aus Rheinland-Pfalz untersucht. Keine lag über dem gesetzlichen Höchstwert. Nach Angaben des Landes ist deshalb aktuell keine Gesundheitsgefahr durch den Verzehr heimischer Waldpilze zu erwarten. Das waren die RPA1 Nachrichten um 14 Uhr. Mehr Themen aus der Region gibt's wieder um halb.
4: Der aktuellste Blitzer steht in Koblenz-Metternich im Bubenheimer Weg beim Friedhof Richtung Lützel. Auf der A3 Frankfurt-Köln zwischen Neustadt-Wied und Kreuzborn-Siegburg ein 12-Kilometer-Stau. Hier braucht ihr Minimum eine Stunde. Auf der A4 Kölner Ring Köln Richtung Aachen zwischen Dreieck-Köln-Heumer und Kreuz-Köln-Süd 4 Kilometer Stau. Auf der A5 Frankfurt-Kassel zwischen Westkreuz-Frankfurt und Bad Nauheim 16 Kilometer Stau. Auch hier dauert es eine Stunde länger. A6 Mannheim-Heilbronn zwischen Dreieck-Hockenheim und Sinsheim 12 Kilometer Stau. Eine halbe Stunde plus. A48 Dernbach-Koblenz zwischen Dreieck Dernbach und Bendorf-Neuwied 4 Kilometer Stau, hier eine Viertelstunde längere Fahrzeit. A65 Landau-Ludwigshafen zwischen Neustadt-Süd und Nord 3 Kilometer Stau, auch hier eine Viertelstunde plus. Wir haben eine ungesicherte Unfallstelle auf der A67 Mannheim-Darmstadt zwischen Gernsheim und Pfungstadt. Und die B3 Frankfurt-Bad Nauheim zwischen Wöllstadt und der B455, 2 Kilometer Stau. Hier kann es auch eine Viertelstunde länger dauern. Euch allen eine gute und sichere Fahrt.
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4: Oh, wisst ihr, kennt ihr das, wenn ihr denkt, oh, jetzt kommt gleich der Song, da drehe ich automatisch das Radio laut. Hab ich gleich. Holly Humberstone, To Love Somebody. Europe with the Final Countdown. Das wird auch viele von euch abholen. Aber erstmal hier ein neuer Song von Michael Patrick Kelly. Da ist er schick in der Bar.

0: Und an wen habt ihr gedacht? Wen liebt ihr? Wen würdet ihr gerne lieben? Oder von wem möchtet ihr gerne geliebt werden? Also Holly Humberstone singt das ja sehr schön. Ein Hit von heute. Hier ist RPR 1 bei der Arbeit mit Kunze. Und es ist Freitag. Ja, der Feierabend ist langsam in Sicht. Vielleicht geht's euch heute aber, ja, dass ihr sagt, ich muss noch mal raus. Ich gehe noch mal irgendwo hin. Zum Beispiel zum Deutschen Weinlesefest nach Neustadt, zum Weinfest nach Boppard oder auch zum Andechser Bierfest in Hasloch. Ja, und dann hört mal genau hin, vielleicht begegnet euch dort plötzlich genau dieses Geräusch, das Weinfestgeräusch. Was passiert da? Michael aus Neustadt hatte zum Beispiel die Idee.
1: Ich denke, dass das Geräusch ein anspringendes Kühlaggregat ist, das man so am Auto anhängt, wo man die Getränke kühlen kann. Braucht man unbedingt auf dem Weinfest.
0: Ja, das war es nicht, aber Rebecca aus Schönborn.
2: Ich würde sagen, das ist ein Shaker zum Cocktail machen, wenn man dort Eiswürfel reinfüllt.
0: Ja, das war es aber auch nicht. Ne? Also von daher hat es sich jetzt gelohnt, dass euer nächster richtiger, eure richtige Lösung mittlerweile 14.400 Euro wert ist. Die nächste Chance wieder kurz nach 16 Uhr. Und wenn ihr bis dahin noch ein bisschen forschen wollt, in der RPR1-App findet ihr unser Weinfestgeräusch nochmal ganz in Ruhe zusammen mit allen Hinweisen, die wir bisher hier gesammelt haben. Also anhören, überlegen und vielleicht kommt euch die Lösung ja unterwegs. Da passt jetzt der Song Love to Go ja eigentlich ganz gut. Lost Frequencies bei RPR1.

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2: Mit Martin Sauter, guten Tag. Vor einem Lokal in Ludwigshafen sind in der Nacht Schüsse gefallen. Laut Polizei sollen sich zuvor gegen 3 Uhr mehrere Menschen gestritten haben. Ein geparktes Auto sei von mindestens 2 Schüssen getroffen und beschädigt worden. Verletzt wurde nach ersten Erkenntnissen niemand. Die Kripo ermittelt. Sie bittet um Zeugenhinweise, etwa zu den flüchtigen Personen. Wer wird neuer Oberbürgermeister in Worms? Darüber entscheiden die Bürger am Sonntag in einer Stichwahl. Zur Wahl stehen Stefanie Lohr von der CDU und Timo Horst von der SPD. Beide lieferten sich schon im ersten Wahlgang ein enges Rennen. Timo Horst?
16: Wir sind ganz nah beieinander, die beiden, die in die Stichwahl kommen. Und in der Stichwahl ist wieder alles offen. Ich bin aber optimistisch, dass wir am Ende dann in der Stichwahl gewinnen können. Ich habe selbst schon mal eine Stichwahl in Hochheim gehabt, die ich gewonnen habe. Da bin ich ein bisschen erfahren drin.
2: Horst ist derzeit Stadtentwicklungsdezernent, Lohr Bürgermeisterin. Bei der Tierrettung Saarpfalz in Kontwig sind in diesem Sommer so viele Fundschildkröten gemeldet worden wie noch nie, mehr als 70 Tiere. Viele büchsen bei hohen Temperaturen aus, andere werden offenbar ausgesetzt, heißt es in einer Mitteilung. Die Tierrettung rät Haltern deshalb, Gehege gut zu sichern und Tiere möglichst kennzeichnen zu lassen.
21: 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Ich habe einen neuen Blitzer in Mühl am Kärlich im Kreis Main-Koblenz am Stationsweg. A3 Frankfurt-Köln zwischen Neustadt-Wied und Kreuzborn-Siegburg. Ein 13 Kilometer Stau. Hier braucht er Minimum eine Stunde länger. A4 Kölner Ring Köln Richtung Aachen zwischen 3 Köln-Heumer und Kreuz-Köln-Süd. 4 Kilometer Stau, eine Viertelstunde plus. Genauso auf der A48 Dernbach Richtung Koblenz zwischen Dreieck Dernbach und Bendorf-Neuwied. A61 Köln-Koblenz zwischen Miel und Grafschaft Ringen. 7 Kilometer stockend. A61 Köln-Koblenz zwischen Türnich und Dreieck-Erftal 5 Kilometer Stau, hier ist es eine Viertelstunde plus. A65 Landau-Ludwigshafen zwischen Neustadt-Süd und Nord 3 Kilometer Stau. Und die A643 Wiesbaden-Mainz zwischen Wiesbaden-Dotzheim und Mainz-Gonsenheim 3 Kilometer Stau, das heißt hier eine halbe Stunde plus. Davos geht euch allen eine gute und sichere Fahrt.

Die Idee hinter dem Song finde ich ja großartig. Ne? Da geht es ja darum, diesen einen schönen Moment noch kurz festhalten, bevor er wieder vorbei ist. Slow Dance von Giant Rooks, hier ist RPA1, Freitagnachmittag. Ja, so ein Moment, ne? Noch ein bisschen was wegschaffen, vielleicht draußen nochmal die Sonne mitnehmen. Haben wir ja heute wunderbares Wetter. Und dann wartet auf uns in Rheinland-Pfalz schon jede Menge an Weinfest, Kerwe, mit den Freunden, mit der Familie oder einfach sagen, okay, Schuhe aus und Wochenende. Und den Rest, den packen wir jetzt auch noch zusammen. Ja? Wenn ihr vielleicht ein bisschen Unterstützung braucht, Jess Glynn, die hält schon mal die Hand.

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1: Mit Tom Nitzsche. Wir befinden uns im Finale der diesjährigen Staffel vom Verein des Monats. Der Landessportbund unterstützt die Initiative seit 10 Jahren und damit das Engagement der Vereine in unserer Region. Bei mir ist Dominik Sonntag vom Landessportbund. Bevor wir auf das große Finale schauen, welche Aufgaben hat denn der Landessportbund eigentlich und wie unterstützt ihr die Vereine?
2: Der Landessportbund Rheinland-Pfalz ist in erster Linie Dienstleister für die regionalen Sportbünde. Es sind der Sportbund Rheinland, der Sportbund Pfalz und der Sportbund Rheinhessen und auch Dienstleister für die Landesfachverbände, die unter anderem die Fachsportarten, sprich Fußball, Badminton, Tennis, Tischtennis, Leichtathletik und die vielen anderen eben abbilden. Thematisch liegen bei uns unter anderem die Schwerpunkte Nachwuchsleistungssport, Freiwilligendienste, Integration durch Sport oder auch das Thema Internationales.
1: Wie wird eigentlich entschieden, welcher Verein am Ende gewinnt?
2: Aus allen Bewerbungen, die monatlich eingehen, werden 5 Vereine ausgewählt. In einer Online-Abstimmung treten sie dann gegeneinander an. Also jeder kann entsprechend die Klicks dafür sammeln. Und wer am Monatsende die meisten Stimmen hat, der gewinnt. Ganz einfach.
1: Und damit sind wir beim Endspurt beim Verein des Monats angekommen. Noch bis Ende September könnt ihr noch abstimmen und euren Verein bis zu 5.000 Euro bescheren.
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1: Gleich bekommen wir richtig Spaß noch auf der Arbeit mit David Bowie. Ein Song aus unserem Leben. Und wir holen euch ab mit dem ganz niegelnagelneuen Song von Taylor Swift. Patient Zero. So wie wir es von ihr gewohnt sind. Ein wunderschöner, toller, cooler Song. Haben wir gleich für euch. 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
1: Was für ein mega Wetter an diesem Freitag. Bis zu 25 Grad heute. Wir haben in Bad Breisig im Kreis Ahrweiler gerade 21 Grad gemessen. Unkel im Kreis Neuwied meldet 23, Remagen 22 Grad. Und der RPR1 Wettertrend morgen nochmal wärmer. Bis zu 26 oder sogar 28 Grad. Und am Sonntag, da werden es nochmal über 30. Also genießt das.
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13: Die Themen um 15 Uhr. Bundestag beschließt Tankrabatt und Mainzer Oktoberfest steht auf der Kippe.
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13: Ich bin Christian Semmet. Der Bundestag hat den neuen Tankrabatt beschlossen. Jetzt muss nur noch der Bundesrat zustimmen. Auch das soll noch heute passieren. Mit dem Gesetz wird die Energiesteuer auf Diesel und Benzin von Oktober bis Ende Dezember um 14 Cent je Liter gesenkt. RPR1-Reporterin Fiona Reinhardt.
14: Zusammen mit der Mehrwertsteuer sollen Diesel und Benzin insgesamt 17 Cent günstiger werden. Ob diese Steuerentlastung aber wirklich bei den Menschen ankommt, bleibt abzuwarten. Die Grünen beispielsweise fürchten, dass das nicht der Fall sein wird und die Mineralölkonzerne sich weiter die Taschen voll machen. Die CDU hält dagegen, dass der Tankrabatt das beste, schnell verfügbare Instrument sei. Durch ist der Tankrabatt mit der Abstimmung im Bundestag aber noch nicht. Der Bundesrat muss jetzt auch noch zustimmen. Der will sich aber heute noch damit beschäftigen, sodass das Gesetz am 1. Oktober in Kraft treten kann.
13: Beim Ferienflieger Condor steigt der Start komplett aus. Der Finanzinvestor Attestor übernimmt Ende August 2027 auch die verbleibenden 49% der Anteile, die bislang vom Bund und vom Land Hessen gehalten werden. Attestor war 2021 bei Condor eingestiegen. Zuvor hatten Bund und Land die Airline nach der Thomas Cook-Pleite und während der Corona-Krise gestützt. Die Staatshilfen hat Condor nach eigenen Angaben bereits im Frühjahr vorzeitig zurückgezahlt. Die Frist läuft ab. Bis kommenden Mittwoch sind noch Bewerbungen für einen der quotierten Medizinstudienplätze in Rheinland-Pfalz möglich. Im Sommersemester nächstes Jahr sind wieder fast 30 Plätze frei, teilt das zuständige Landesamt für Versorgung mit. Bewerber müssen sich nach dem Studium als Landarzt, Landkinderarzt oder Arzt im öffentlichen Gesundheitswesen verpflichten. Bei der Auswahl zähle auch die Abi-Note, heißt es, vor allem aber die persönliche Eignung, Vorerfahrungen und ehrenamtliches Engagement.
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15: Tausende Menschen, die in Dirndl und Lederhose ausgelassen feiern. So sollte das eigentlich in 2 Wochen in Mainz aussehen. Jetzt steht das Oktoberfest auf dem Messegelände aber vor dem Aus, wegen fehlender Sicherheitsunterlagen. Der Betreiber müsse die jetzt schnell nachliefern, sonst gibt es keine Genehmigung. Für das Oktoberfest wurden bereits tausende Tickets verkauft. Marcel Hemmer, Mainz.
13: Und die gute Nachricht für ganz Rheinland-Pfalz. 8 Jugendliche aus dem Land sind beim neuen Startstipendienprojekt der Hertie-Stiftung dabei. Sie werden heute Nachmittag im Bildungsministerium offiziell aufgenommen. Die 6 Mädchen und 2 Jungs stammen aus zugewanderten Familien. Sie werden 3 Jahre lang mit jeweils bis zu 3.500 Euro gefördert. Mit dem Startprogramm soll die Chancengleichheit von Jugendlichen verbessert werden. Das waren die RPR1 Nachrichten um 15 Uhr. Mehr Themen aus der Region gibt's wieder um 9:30.
16: Und damit schauen wir auf die Straßen. Wir haben aktuelle Blitzer in Mülheim-Kärlich im Kreis Main-Koblenz auf dem Stationsweg und in Koblenz auf der Karthause Berliner Ring in Höhe vom Rewe. Tempo 50 hier erlaubt. Jetzt alle Staus und Gefahrenmeldungen. Da haben wir es reinbekommen von der Melanie. Was gibt's denn?
17: Auf der A602 von Trier kommen Fahrtrichtung Moseltal-Dreieck. Also beginnt ca. 600 Meter vor der Abfahrt Richtung Herrang. Aufgrund eines Dinge wie mit Fahrzeuge und dann geht zurück bis nach Trier rein.
16: Oh, okay. Danke fürs Melden auf jeden Fall. Dann die A1 Köln Richtung Herlen Aachen, Kreuz Köln West. Hier ist eine ungesicherte Unfallstelle auf allen Spuren in der Überleitung. Da gibt's einen Stau auf der A3 Frankfurt Richtung Köln zwischen Neustadt Wied und Kreuz Bonn Siegburg. 13 Kilometer Stau. Ihr braucht eine Dreiviertelstunde länger. Wir haben die A4 Herlen Aachen Richtung Köln, Höhe Kreuz Köln West. Hier ist eine ungesicherte Unfallstelle. Dann staut sich's ein bisschen auf der A61 Köln Richtung Koblenz zwischen Miel und Auffahrt Grafschaft Ringen. Hier sind's 8 Kilometer Stau. Ihr verliert 17 Minuten Minimum. Wir haben einen Stau auf der A65 Landau Richtung Ludwigshafen zwischen Neustadt Süd und Neustadt Nord. Hier sind es 3 Kilometer Stau. 17 Minuten dauert es länger. Und wir haben die A555 Köln Richtung Bonn zwischen Bornheim im Rheinland und Kreuzbonn Nord. Hier ist eine ungesicherte Unfallstelle auf allen Spuren. Bitte langsam fahren und an die Rettungsgasse denken. Das war's soweit. Wenn ihr noch was gesehen habt, mich anrufen, kostenlos. Unfälle, Blitzer, irgendwas. 0800 83 mal die 62 ist die Nummer ins Studio. Gute Fahrt!
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16: Schönen guten Freitag, Leute. Ich bin Julian Eckert. Und freitags kommt ja immer so brandneue Musik auf den Markt, ne? New Music Friday. Und davon habe ich gleich was für euch. Die neue Taylor Swift. Ich bin gespannt wie ein Flitzebogen. Ich habe nämlich selbst noch nicht reingehört. Das machen wir gleich zusammen. Vorher gibt's noch reichlich andere gute Musik. Jason Derulo haben wir dabei. David Bowie mit einem Song unseres Lebens. Und jetzt Kygo, Khaled und Griffin mit Save My Love.

0: Jason Derulo hier bei RPR 1 am Freitagnachmittag. Und wenn diese Frau hier einen neuen Song rausbringt, hält die ganze Musikwelt den Atem an. Oder Taylor Swift. Ja, die hat heute Nacht so ein bisschen aus der Kalten 4 neue Songs rausgehauen im Rahmen von ihrem Deluxe-Album zu The Life of a Showgirl. Und ich habe mir das Ding noch nicht angehört. Ich habe es mir fest vorgenommen. Ich wollte es mit euch jetzt gleich zusammen machen. Ich habe noch keinen Plan, wie er klingt, aber RPR1-Musikchef David Banks, du hast ihn schon vor ein paar Tagen gehört, weil wenn Taylor Swift einen Song raushaut, ist es ja schon immer so ein bisschen wie im James-Bond-Film, ne?
1: Ja, das ist schon so. Also es ist jetzt nicht so, dass du einfach die Nummer irgendwie zugeschickt kriegst und dann mal reinhören darfst. Nee. Da kommt dann einer vom Label vorbei, das müsst ihr euch mal vorstellen. Von der Plattenfirma, der bringt den Song auf seinem Laptop mit. Dann musst du vorher unterzeichnen, so einen Vertrag, dass du nicht erzählst, dass die neue Nummer irgendwie da ist. Und dann darfst du sie hören in einem abgeschlossenen Raum. Also so richtig James Bond.
0: Das ist wirklich crazy. Also jetzt mit dem Laptop, früher auch mal mit einem Koffer?
1: Ja, früher auch mal mit einem Koffer. Da war leider kein Geld drin, sondern einfach nur irgendwie die CD oder sowas. Also richtig abgefahren. Da kommst du dir echt vor wie so ein Geheimagent. Und ich muss sagen, die Nummer ist schon ziemlich geil.
0: Das ist crazy, das gibt's echt nur bei Taylor Swift. Wie klingt die Nummer denn? Also wir hören sie gleich, aber die letzte I Knew It, I Knew You war ja so ein bisschen Country-mäßig angehaucht.
1: Ja, ganz genau, fand ich ganz geil und auch cool, dass du sie noch gar nicht gehört hast.
0: Ja.
1: Richtig gut. Jetzt gehen wir so ein bisschen Richtung Irland, also wir biegen so ein bisschen ab Richtung UK. Wirst du gleich hören, so ein paar Fiddeln dabei, also mal was ganz anderes, aber trotzdem erkennen wir, es ist Taylor.
0: Okay, also ich bin sehr gespannt, dann würde ich sagen, David, hauen wir einfach rein, oder?
1: Ja, und danach musst du mir mal sagen, wie du sie jetzt wirklich fandest.
0: Oh ja, okay, first listen, first reaction dann gleich. Ganz neu hier bei RPR 1, die neue Taylor Swift, Patient Zero. Und die fängt, ja, bisschen geheimnisvoll, aber schön an, schöne Melodie. Gucken wir mal, wo es hingeht.

0: Oh ja. Oh ja.
1: Und was sagst du?
0: Geiler Schluss auf jeden Fall. Also das war die ganz neue Taylor Swift, Patient Zero. Ich habe es zum ersten Mal gehört. Ich finde die Nummer gut. Ich würde bis jetzt sagen eine 7 von 10. Ist okay. Noch keine 10 von 10.
1: Okay.
0: Aber vielleicht muss man die Nummer auch ein bisschen öfter hören.
1: Hör sie noch ein, zwei Mal, diesen Grower.
0: Ja, kann ich mir vorstellen. Aber ja, geile Nummer auf jeden Fall. Können wir so lassen. Und jetzt würde ich sagen, wird es Zeit mal wieder für einen Klassiker. Das ist Take That mit Patience. Oder Bergdoktor.

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2: Mit Martin Sauter, guten Tag. Ein 24-Jähriger soll in Ludwigshafen in eine Arztpraxis eingebrochen sein und mehr als 450 Blankorezepte gestohlen haben. Wie Polizei und Staatsanwaltschaft mitteilten, hielten ihn Passanten nach dem Einbruch am Mittwoch vor Ort fest, bis die Polizei eintraf und ihn festnahm. Mittlerweile wurde gegen den 24-Jährigen Haftbefehl erlassen. Der Countdown läuft. In Neustadt an der Weinstraße steigt heute Abend das Finale um die Krone der neuen deutschen Weinmajestät. Im Finale ist auch die amtierende pfälzische Weinkönigin Anna Kölsch.
3: Man macht es ja aus einer echten authentischen Leidenschaft für den deutschen Weinbau. Wenn ich es nicht werde, dann studiere ich wieder weiter, mache meinen Bachelor halt ein bisschen schneller. Aber so oder so werde ich der Weinbranche immer treu bleiben und ich liebe es einfach über alles. Und gerade diese 13 Anbaugebiete so intensiv in einem Jahr kennenlernen zu dürfen, ist so ein Riesenprivileg und dafür wäre ich echt, echt dankbar.
2: Das Finale beginnt um 20.15 Uhr im Saalbau in Neustadt an der Weinstraße. Und die gute Nachricht aus der Südpfalz. In Landau ist der Aussichtsturm auf dem ehemaligen Landesgartenschaugelände wieder geöffnet. Seit dem vergangenen Herbst war er aus Sicherheitsgründen gesperrt. Jetzt sind morsche Holzbretter ausgetauscht und weitere Schäden repariert worden. Damit heißt es wieder Treppen hoch und den Blick über Landau genießen.
7: Und damit schauen wir auf die Straßen. Wir haben aktuelle Blitzer in Koblenz-Metternich, Bubenheimer Weg, Höhe Friedhof in Richtung Lützel, hier bei Tempo 50. Und dann haben wir noch einen Blitzer in Mülheim-Kärlich im Kreis Main-Koblenz auf dem Stationsweg. Und es wird geblitzt auf der A61 Koblenz Richtung Ludwigshafen zwischen Alzey und Gundersheim. Bodenwellen sind hier bei Tempo 100. Dann haben wir Staus und Gefahrenmeldungen. Vorsicht bitte auf der A1 Euskirchen Richtung Köln zwischen Tunnel Löwenich und Köln-Bocklemünd. Hier ist eine ungesicherte Unfallstelle auf der linken Spur. Dann die A602 Trier Richtung Dreieck-Moseltal bei Trier-Ehrang. Hier staut sich's nach einem Verkehrsunfall. Dann die A6 Heilbronn Richtung Kaiserslautern zwischen Viernheimer Dreieck und Kreuz-Frankenthal. Hier sind es 8 Kilometer stockender Verkehr. Ihr braucht eine Viertelstunde länger. Außerdem braucht ihr ein bisschen Geduld auf der A61 Köln Richtung Koblenz zwischen Miel und Auffahrt Grafschaft Ringen. Hier sind es 11 Kilometer Stau, ihr verliert 20 Minuten und ihr müsst euch gedulden auf der B42 Bonn Richtung Koblenz zwischen Neuwied-Ehrlich und Neuwied. Hier ist ein bisschen dichter Verkehr, Viertelstunde braucht ihr länger. Wer noch was gesehen hat, Staus, Blitzer, Unfälle, einfach mich anrufen, kostenlos. Die Nummer zu mir ins Studio ist wie immer die 0800 8 und einmal die 62. Leute, gute Fahrt.
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1988. Wir zocken uns die Finger wund auf der Nintendo von großen Bruder. Und im Radio läuft dieser Song deines Lebens. Sting, Englishman in New York bei RPA 1.

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1: Was eine Stimme, Moskenna mit Rhythm Unknown hier bei RPR 1. Leute, ich finde, langsam wird's gruselig. 14.400 Euro, die könnt ihr gleich bei mir abstauben, wenn ihr einmal eure Ohren putzt und dieses Geräusch hier erratet.
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1: Ja, der Jackpot steigt und steigt und steigt. Pro falsche Antwort kommt ein Huni drauf, weil Rebecca aus Remagen heute Vormittag beim Kunze leider auch falsch lag.
3: Du sagst also, dass da die Eiswürfel reingehen.
4: Ja, ein Shaker mit Eiswürfel, würde ich behaupten.
3: Für 14.300 Euro ist das... Schade.
4: Verdammt.
3: Ja, Mano. Da kann man auch mal emotional werden. Recht hast du.
4: Ja, ist doof.
3: Voll doof.
4: Ach Mann.
1: Ey Leute, wir wollen aber schon, dass ihr das Geräusch auch mal knackt, ne? Also jetzt gleich kurz nach vier habt ihr wieder die Chance dazu. Geht bis dahin mal in unsere RPR1-App. Da haben wir euch das Geräusch reingepackt, könnt ihr euch anhören. Und alle bislang falschen Tipps haben wir euch auch reingeladen. Ey, das ist jetzt wirklich Crunch-Time, so langsam. Geht damit jetzt nochmal ins Trainingslager. Und wenn ihr es wisst, schreibt RPR1 an die 0800 8 und 3 mal die 62. Es geht hier jetzt gleich um 14.400 Euro.
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0: auch Fragezeichen im Gesicht, was dieses Geräusch ist? 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
0: Das alles war's noch nicht. 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
3: Oh mein Gott!
0: Mehr als 12.000 Euro für dieses Weinfestgeräusch. Tipp schicken und Radio an. Nächste Chance um 4.
4: Jawohl, das ist ganz, ganz bald. Und außerdem Pommesgabel in die Luft. Have a nice day. Bon Jovi sind am Start mit Have a Nice Day, ein Song unseres Lebens. Und außerdem Nico Santos. Why don't you stay? 'Cause since you walked away, I'm riding through a ghost. Wir gehen mit richtig viel guter Laune in den Freitagnachmittag, in den Feierabend. Das ist der beste Musikmix für Rheinland-Pfalz. Gibt's gleich wieder um kurz nach 4.
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4: Schauen wir aufs RP1 Wetter. Ey, es ist ein goldener Herbstfreitag. Traumhaftes Wetter, finde ich. Viel Sonnenschein, blauer Himmel über Rheinland-Pfalz und kein Regen. Aktuell haben wir in Trier 23 Grad, in Kaiserslautern 22 Grad und in Rüsselsheim in Rheinhessen haben wir 21 Grad. RPR1 Wetterexperte Dominik Jung, wie geht's morgen weiter?
14: Morgen erwarten wir in ganz Rheinland-Pfalz tolles Wander- und Ausflugswetter. Überall lacht die Sonne von einem nahezu wolkenlosen Himmel herab und es wird spätsommerlich warm werden.
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15: Die Themen um 16 Uhr. Bundesrat gibt grünes Licht für Tankrabatt und Finanzklagen von Pirmasens und Landkreis Südwestpfalz abgewiesen.
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15: Ich bin Christian Semmet. Der Weg für einen erneuten Tankrabatt wegen der hohen Spritpreise ist frei. Der Bundesrat billigte ein vom Bundestag beschlossenes Gesetz, das von Oktober bis Ende Dezember eine Entlastung von rund 17 Cent je Liter Benzin und Diesel vorsieht. Unterdessen reißt die Kritik am Tankrabatt nicht ab, wie etwa vom Präsident des Leibniz-Zentrums für europäische Wirtschaftsforschung, Professor Achim Wambach.
16: Da muss man sich bewusst werden, was ist die Aufgabe des Staates in der Krise? Die, die besonders belastet sind und die sich das nicht leisten können, die zu unterstützen. Und da ist der Tankrabatt ein relativ schlechtes Instrument, weil der in der Breite fördert. Und dafür ist er auch recht teuer. Also deswegen, also ich hätte ihn nicht empfohlen.
15: Auch die Grünen kritisieren den neuen Tankrabatt. Eine Entlastung in den Geldbeuteln der Verbraucher sei fraglich. Außerdem entlaste der Tankrabatt nicht die Umwelt. Die Stadt Pirmasens und der Landkreis Südwestpfalz sind mit ihren Klagen gegen den kommunalen Finanzausgleich abgeblitzt. Das Verwaltungsgericht in Neustadt an der Weinstraße wies sie heute zurück. Die Kommunen wollen aber nicht aufgeben. RPR1-Reporter Olaf Holzbach.
3: Denn das Gericht ließ den Weg in die nächste Instanz ausdrücklich zu. Damit sei klar, es könne und es werde weitergehen, sagt etwa der Städtetag Rheinland-Pfalz, der die Klagen mit unterstützt hatte. Es geht um die Frage, ob das Land den Kommunen genug Geld zuweist, bedarfsgerecht, wie es der Verfassungsgerichtshof schon vor Jahren formuliert hatte. Die Kommunen sagen nein, Aufgaben und Ausgaben wachsen ständig, der Anteil am Steuerkuchen halte damit nicht Schritt.
15: Volkswagen ruft in Deutschland hunderttausende Autos zurück. Es bestehe die Gefahr eines Ausfalls der Lenkung. Der Grund, ein Schraubenabriss, heißt es vom Kraftfahrtbundesamt. Um das Problem zu lösen, muss demnach die Lenkungsverschraubung durch eine korrosionsresistente Schraube ersetzt werden. Betroffen sind laut Kraftfahrtbundesamt 900.000 Autos der VW-Modelle Tiguan, Touran, Golf-Variant, Caddy und Golf, gebaut zwischen 2013 und 2024. Und außerdem knapp 60.000 Audi Q3 in Deutschland.
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9: Doppelter Heimspielauftakt für die Trierer Gladiators in der ersten Basketball-Bundesliga. Heute Abend treffen sie in der SWT-Arena auf die Baskets Bonn. Tip-off ist um 6:30. Am Sonntag kommt dann Jena in die Moselstadt. Los geht's hier um 15 Uhr. Nach der Niederlage zum Saisonstart in Braunschweig wollen die Gladiators jetzt vor ausverkauftem Haus den ersten Heimsieg holen. Annabel Pawlowski, Trier.
15: Und die gute Nachricht ist für ganz Rheinland-Pfalz. Die Wildpilze im Land sind nur gering mit radioaktivem Cäsium belastet. Das Landesuntersuchungsamt hat 49 Proben aus Rheinland-Pfalz untersucht. Keine lag über dem gesetzlichen Höchstwert. Nach Angaben des Landes ist deshalb aktuell keine Gesundheitsgefahr durch den Verzehr heimischer Waldpilze zu erwarten. Das waren die RPR1 Nachrichten um 16 Uhr. Mehr Themen aus der Region gibt's wieder um 6:30.
4: Und jetzt schauen wir auf die Straßen. Wir haben aktuelle Blitzer auf der A3 Frankfurt Richtung Köln bei Montabaur. Dann wird geblitzt auf der A6 Mannheim Richtung Kaiserslautern bei Frankenthal Nord in der Baustelle. Tempo 60 erlaubt und es werden teure Fotos gemacht auf der A60 Bingen Richtung Mainz bei Heidesheim. Jetzt die aktuellen Staus und Gefahrenmeldungen. Vorsicht bitte auf der A1 Euskirchen Richtung Köln zwischen Tunnel Löwenich und Köln-Bocklemünd. Hier ist eine ungesicherte Unfallstelle auf der linken Spur. Dann die A1 Euskirchen Richtung Köln nochmal zwischen Kreuz Bliesheim und Erftstadt. Hier ist eine ungesicherte Unfallstelle auf der mittleren Spur. Bisschen länger braucht ihr auf der A3 Frankfurt Richtung Köln zwischen Siebengebirge und Kreuzborn-Siegburg. Hier sind es 8 Kilometer Stau, dauert 20 Minuten länger. Dann die A4 Herlen-Aachen Richtung Köln zwischen Kreuz Köln-West und Köln-Klettenberg. Hier ist eine ungesicherte Unfallstelle auf der rechten Spur. Dann braucht ihr 20 Minuten länger auf der A61 Köln Richtung Koblenz zwischen Miel und Auffahrt Grafschaft-Ringen. 12 Kilometer Stau haben wir hier. Über eine halbe Stunde länger braucht ihr auf der A65 Landau Richtung Ludwigshafen zwischen Landau-Dammheim und Neustadt-Nord. 8 Kilometer Stau und dann noch die A559 Köln-Porz Richtung Köln-Gremberg zwischen Köln-Gremberg-Hofen und Kreuz Köln-Gremberg. Hier ist eine ungesicherte Unfallstelle auf der linken Spur. Wer noch was gesehen hat von euch, Staus, Blitzer, irgendwas, Unfälle, mich anrufen. 0800 83 die 62. Gute Fahrt euch!
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4: Hallo Leute, ich bin Julian Eckert. Schönen Freitag euch. Es geht hier gleich um 14.400 Euro. Unser RPR1 Weinfestgeräusch ist bereit, gelöst zu werden. Diesmal aber wirklich. Gleich bekommt einer oder eine von euch die Chance. Vorher gibt's Musik von Leonie. Der Boss Bruce Springsteen ist am Start. Und jetzt erstmal Nico Santos mit Why Don't You Stay. Hier ist RPR1. 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
1: Was ist dieses Geräusch hier? Es geht um 14.400 Euro. Und Nicole aus Rotalben sagt:
2: Ich glaube, das Geräusch ist ein alter mechanischer Antrieb eines vielleicht alten Fahrgeschäftes.
1: Okay, hallo Nicole. Warum vermutest du das? Hast du das genauso schon mal gehört irgendwo?
3: Nein, aber wir grübeln alle zu Hause und die Männer haben das dann auch gemeint und dann haben wir überlegt, hopp, wir probieren es mal.
1: Wer grübelt denn alles bei euch?
3: Mein Mann, mein Sohn, meine Tochter. Es war halt schon so viel Zeug und dann haben wir halt überlegt mit Karussell, Fahrgeschäfte, so vielleicht irgendwas, dass da was dabei ist.
1: Ja, ja. Wart ihr letztens mal auf einem Fest bei euch da in Rotalben? Gab es da irgendwas, wo du es vielleicht gehört haben könntest?
3: Da gibt es nicht mehr so viel Zeug, da gibt es nur noch Boxbahn. Also.
1: Bräuchte mal wieder ein bisschen was Neues jetzt, ne? Könntest du ja theoretisch mithelfen, wenn du jetzt den Jackpot knackst.
3: Ja, das wäre super.
1: Du sagst also, es ist ein alter mechanischer Antrieb von einem alten Fahrgeschäft. Und es ist leider falsch. Oh Mann.
3: Ach, schade.
1: Ich leide da jedes Mal so mit. Es tut mir leid, das ist nicht richtig. Oh. Aber ey, zu wie viel seid ihr in der Runde? Ihr habt ja alle nochmal die Chance mitzumachen. Der Jackpot steigt ja jetzt wieder. Geht wirklich nochmal ins Trainingslager zu diesem Geräusch hier. Also Leute, ey, Montagmorgen geht's um 14.500 Euro und bis dahin alle mal in unsere RPR1-App gehen. Da haben wir euch das Geräusch reingepackt, könnt ihr jederzeit anhören. Und alle bislang falschen Tipps, die haben wir euch auch reingeladen. Also alles da, was ihr braucht. Und wenn ihr es wisst, schreibt RPR1 an die 0800 8 und 3 mal die 62. Es geht um 14.500 Euro.
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1: Das war Dua Lipa mit Break My Heart hier bei RPR 1. Leute, wer hätte gedacht, dass es Ende September im Herbst nochmal fast 30 Grad geben? Ey, am Wochenende wird es genauso sein. Also am wärmsten wird es in der Pfalz mit 28 Grad morgen. Im Westerwald haben wir 26 Grad und am Montag werden es dann wirklich über 30 Grad nochmal in Rheinland-Pfalz. Ganz krasse Nummer. Also, dieses Wochenende ausnutzen und nochmal ein letztes Mal diesen hier machen. Klatsch. In den Pool rein. Hier ist RPR 1.

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11: Hier ist RPR 1 am Freitag um 16:30. Und jetzt gibt's das Aktuellste aus unserer Nachrichtenredaktion.
12: Ich bin Christian Semmet. Der Autohersteller Volkswagen und seine Töchter Audi und Seat rufen mehrere Millionen Fahrzeuge in die Werkstätten zurück. Alleine in Deutschland sind fast 1 Million Autos betroffen. Das geht aus Daten des Kraftfahrtbundesamts hervor. Sprecher von VW und Audi bestätigten den Rückruf. Grund ist offenbar eine fehlerhafte Schraube, die zum Ausfall der Lenkung führen kann. Immer mehr Menschen in Deutschland zahlen größere Online-Einkäufe in Raten. Wie aus einer Befragung des Vergleichsportals Verivox hervorgeht, bezahlen inzwischen 15% der Deutschen, also fast jeder Sechste, Online-Einkäufe im Wert von 1.000 Euro bevorzugt in Raten. Beim Ferienflieger Condor steigt der Start komplett aus. Der Finanzinvestor Attestor übernimmt Ende August 2027 die verbleibenden 49% der Anteile, die bislang vom Bund und dem Land Hessen gehalten werden. Attestor war 2021 bei Condor eingestiegen. Zuvor hatten Bund und Land die Airline nach der Thomas Cook-Pleite und während der Corona-Krise gestützt. Die Staatshilfen hat Condor nach eigenen Angaben bereits im Frühjahr vorzeitig zurückgezahlt.
11: Und jetzt das Wichtigste aus eurer Region.
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14: Mit Martin Sauter, guten Tag. Ein 24-Jähriger soll in Ludwigshafen in eine Arztpraxis eingebrochen sein und mehr als 450 Blankorezepte gestohlen haben. Wie Polizei und Staatsanwaltschaft mitteilten, hielten ihn Passanten nach dem Einbruch am Mittwoch vor Ort fest, bis die Polizei eintraf und ihn festnahm. Mittlerweile wurde gegen den 24-Jährigen Haftbefehl erlassen. Der Countdown läuft. In Neustadt an der Weinstraße steigt heute Abend das Finale um die Krone der neuen deutschen Weinmajestät. Im Finale ist auch die amtierende pfälzische Weinkönigin Anna Kölsch.
15: Man macht es ja aus einer echten, authentischen Leidenschaft für den deutschen Weinbau. Wenn ich es nicht werde, dann studiere ich wieder weiter, mache meinen Bachelor halt ein bisschen schneller. Aber so oder so werde ich der Weinbranche immer treu bleiben und ich liebe es einfach über alles. Und gerade diese 13 Anbaugebiete so intensiv in einem Jahr kennenlernen zu dürfen, ist so ein Riesenprivileg und dafür wäre ich echt, echt dankbar.
14: Das Finale beginnt um 20.15 Uhr im Saalbau in Neustadt an der Weinstraße. Und die gute Nachricht aus der Südpfalz. In Landau ist der Aussichtsturm auf dem ehemaligen Landesgartenschaugelände wieder geöffnet. Seit dem vergangenen Herbst war er aus Sicherheitsgründen gesperrt. Jetzt sind morsche Holzbretter ausgetauscht und weitere Schäden repariert worden. Damit heißt es wieder Treppen hoch und den Blick über Landau genießen.
11: Und damit schauen wir auf die Straßen. Was ist so los am Freitagnachmittag? Wir haben Blitzer auf der A3 Frankfurt Richtung Köln bei Montabaur, dann auf der A60 Bingen Richtung Mainz wird geblitzt bei Heidesheim und außerdem gibt's Fotos auf der A650 bei Dürkheim Richtung Ludwigshafen zwischen Oggersheim Süd und der Bruchwiesenstraße. Jetzt die aktuellen Staus und Gefahrenmeldungen. Vorsicht bitte auf der A3 Köln Richtung Frankfurt im Bereich Neustadt-Wied. Hier ist ein kaputtes Auto. Die A4 Herlen-Aachen Richtung Köln zwischen Kreuz Köln-West und Köln-Klettenberg. Hier ist eine ungesicherte Unfallstelle auf der rechten Spur. Bisschen Geduld braucht ihr auf der A61 Koblenz Richtung Köln zwischen Miel und Erftstadt. Hier sind 7 Kilometer Stau. Ihr verliert 20 Minuten. Die A61 Koblenz Richtung Köln zwischen Kreuz Koblenz und Pleit. Hier ist ein kaputtes Auto. Ihr braucht eine halbe Stunde länger auf der A65 Landau Richtung Ludwigshafen zwischen Edenkoben und Neustadt Nord. Hier sind es 8 Kilometer Stau. Und dann haben wir noch die A559 Köln-Porz Richtung Köln-Kremberg zwischen Köln-Kremberghofen und Kreuz Köln-Kremberg. Hier ist eine ungesicherte Unfallstelle auf der linken Spur. Wer von euch noch was gesehen hat, Staus, Unfälle, Blitzer, mich anrufen wie immer. Die Nummer ins Studio zu mir ist die 0800 83 die 62. Gute Fahrt!
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0: Ray mit Where Is My Husband hier bei RPR 1 und es macht so Bock, mit euch gemeinsam unser Musikprogramm zu bestimmen.
1: Hallo, wir sind die Theresa und die Nora aus Koblenz und wir wünschen uns jetzt das Lied von den Spice Girls Wannabe, weil wir heute einen Mama-Tochter-Tag haben und wir beide sehr gerne dieses Lied mögen.
0: Ey süß, kriegt ihr auf jeden Fall. Und alle, die sich gern mal einen Song wünschen bei uns, am 3. Oktober, also morgen in der Woche, könnt ihr das den ganzen Tag machen. Da ist der Tag der Deutschen Einheit an einem Samstag und wir feiern alle die, die normalerweise an den Tag arbeiten müssen. Also Menschen im Supermarkt, Menschen, die mir im Baumarkt erzählen, wo ich die Schrauben finde, Leute aus dem Einzelhandel, beim Friseur, in der Bäckerei, ihr seid die Alltagshelden in Rheinland-Pfalz. Ihr könnt euch die Songs wünschen, die euch richtig gute Laune machen und dazu könnt ihr mir jetzt schon eine Sprachmemo per WhatsApp an die 0800 8 und 3 mal die 62 schicken. Sagt einfach, warum ihr den Song geil findet, warum ihr den gerne bei uns hören würdet und dann kriegen wir das hin. So, Theresa und Nora aus Koblenz, der hier ist für euch, die Spice Girls mit Wannabe.

0: Sia mit Thunderclouds, ewig nicht mehr gehört. Geile Nummer, hier ist RPR 1. Leute, guckt mal, wer sich hier ins Studio geschmuggelt hat.
1: Yay!
0: Ja, unser Handwerker Peters. Und heute wird's emotional beim HP. Er lässt uns wirklich ganz, ganz nah an sich ran. Er erzählt uns, welchen Bereich im Handwerk er überhaupt nicht auf dem Kasten hat.
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3: Yay, Mahlzeit. Ich bin der Handwerker Peters, ihr könnt mich ja P nennen. So, was haben wir denn? Ah, ich sehe jetzt schon, eine Steckdose muss gekloppt werden. Ja, das kriegen wir hin. Liebe Hörerinnen und Hörer, das lasse ich einen Stift machen, der sucht momentan Kontakt. Yay, Thorsten, das war ein Witz. Ich habe mich ja immer an jedes Gewerk rangetraut, aber Elektro, nee. Es gibt nur zwei Arten von Elektrikern, die guten und das schwarze Zeug an der Zimmerdecke. Wir haben ja im Betrieb noch den Kurzschlusswalter. Katastrophe. Letztens sollte er die Mischmaschine reparieren. Der hat einfach mal ein Kabel durchgeschnitten. Hat er so einen Stromschlag bekommen, dass er 4 Stunden am Zittern war. Gut, ich hab dann seinen Arm in der Putz getunkt, dann konnte er den einwandfrei mischen. Über den haben wir als Kinder schon gereimt. Hast du keine Lust mehr auf dein Haus und willst zum nächsten Ersten raus? Rufe an den Kurzschlusswalter, lass ihn an den Elektroschalter, passen 2 Drähte nicht zusammen, Hammer wieder rein in Flammen. Yay! So, fertig. Normal sollte das halten.
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2: Das ist wirklich krass. Einfach 14.500 Euro der Jackpot am Montagmorgen. Wirklich, Leute, hört euch dieses Geräusch an in unserer RPR1 App, ratet mit und räumt den Jackpot ab. Und jetzt sliden wir in Richtung Feierabend. Boah, der gibt mir so einen guten Vibe. Mike Perry mit Shai Martin. The Ocean heißt der Song. Und außerdem Harry Styles. Erzählt uns was über die American Girls. Das ist der beste Musikmix für Rheinland-Pfalz. Und gleich kurz nach 5 kriegt ihr ihn wieder.
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2: Ein Blick aufs Wetter. Ein goldener Herbstfreitag ist es hier heute. Ey, traumhaftes Wetter, finde ich. Viel Sonnenschein, blauer Himmel über Rheinland-Pfalz und kein Regen. Aktuell haben wir in Trier 23 Grad, in Kaiserslautern 22 Grad und in Rüsselsheim haben wir 21 Grad. RP1 Wetterexperte Dominik Jung, wie geht's morgen weiter?
9: Morgen, da wird's ein richtig toller Tag. 10 bis 11 Sonnenstunden sind da drin. Egal ob in der Eifel oder in der Südpfalz, überall wird's spätsommerlich warm werden.
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10: Das sind die Themen um 18 Uhr. Weg für erneuten Tankrabatt ist frei. Und Finanzklagen von Pirmasens und Landkreis Südwestpfalz abgewiesen.
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11: Ich bin Christian Semmet. Der Weg für einen erneuten Tankrabatt wegen der hohen Spritpreise ist frei. Der Bundesrat billigte ein vom Bundestag beschlossenes Gesetz, das von Oktober bis Ende Dezember eine Entlastung von rund 17 Cent je Liter Benzin und Diesel vorsieht. Unterdessen reißt die Kritik am Tankrabatt nicht ab, wie etwa vom Präsident des Leibniz-Zentrums für europäische Wirtschaftsforschung, Professor Achim Wambach.
12: Da muss man sich bewusst werden, was ist die Aufgabe des Staates in der Krise? Die, die besonders belastet sind und die sich das nicht leisten können, die zu unterstützen. Und da ist der Tankrabatt ein relativ schlechtes Instrument, weil der in der Breite fördert. Und dafür ist er auch recht teuer. Also deswegen, also ich hätte ihn nicht empfohlen.
11: Auch die Grünen kritisieren den neuen Tankrabatt. Eine Entlastung in den Geldbeuteln der Verbraucher sei fraglich. Außerdem entlaste der Tankrabatt nicht die Umwelt. Die Stadt Pirmasens und der Landkreis Südwestpfalz sind mit ihren Klagen gegen den kommunalen Finanzausgleich abgeblitzt. Das Verwaltungsgericht in Neustadt an der Weinstraße wies sie heute zurück. Die Kommunen wollen aber nicht aufgeben. RPA1-Reporter Olaf Holzbach.
1: Denn das Gericht ließ den Weg in die nächste Instanz ausdrücklich zu. Damit sei klar, es könne und es werde weitergehen, sagt etwa der Städtetag Rheinland-Pfalz, der die Klagen mit unterstützt hatte. Es geht um die Frage, ob das Land den Kommunen genug Geld zuweist, bedarfsgerecht, wie es der Verfassungsgerichtshof schon vor Jahren formuliert hatte. Die Kommunen sagen nein, Aufgaben und Ausgaben wachsen ständig, der Anteil am Steuerkuchen halte damit nicht Schritt.
11: Tausende Tickets wurden bereits verkauft, doch jetzt droht dem Mainzer Oktoberfest das aus. Eigentlich sollte es in gut 2 Wochen auf dem Messegelände losgehen, doch wegen fehlender Sicherheitsunterlagen steht das Event nun auf der Kippe. Der Betreiber hat jetzt bis Ende nächster Woche Zeit, die fehlenden Unterlagen nachzureichen, sonst gibt es keine Genehmigung, heißt es von der Stadt.
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13: Noch bis Sonntag können Interessierte für das Naturwunder des Jahres abstimmen. Zwei Naturschauplätze aus Rheinland-Pfalz haben es in die Top 9 geschafft. Der Wiltinger Saarbogen als einziger weitgehend naturbelassener und nicht schiffbarer Abschnitt der unteren Saar und der Druidenstein im Westerwald mit seinen Basaltsäulen. Annabel Pawlowski, Wiltingen.
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2: Schauen wir auf die Straßen. Wir haben Blitzer auf der A3 Frankfurt Richtung Köln bei Montabaur, dann auf der A6 Mannheim Richtung Kaiserslautern bei Frankenthal Nord in der Baustelle und dann haben wir noch einen Blitzer auf der A60 Bingen Richtung Mainz bei Heidesheim. Jetzt die aktuellen Staus und Gefahrenmeldungen. Vorsicht bitte auf der A3 Köln Richtung Frankfurt an der Ausfahrt Bad Honnef-Linz. Hier liegen Gegenstände auf der Fahrbahn. Ein Reifen liegt darum. Dann die A61 Ludwigshafen Richtung Koblenz zwischen Bingen Mitte und Rhein-Bölln. Hier sind 6 Kilometer Stau. Ihr verliert eine Viertelstunde. Dann haben wir die A65 Landau Richtung Ludwigshafen zwischen Neustadt Süd und Neustadt Nord. Hier sind es 3 Kilometer Stau. Ihr verliert auch hier eine Viertelstunde. Und ein bisschen Geduld braucht ihr auf der A61 Koblenz Richtung Köln zwischen Swisttal und Erftstadt. Hier sind es 5 Kilometer Stau. Ihr verliert 12 Minuten. Wer noch was gesehen hat von euch, mich anrufen. Die Nummer ins Studio zu mir ist die 0800 8 und dreimal die 62. Leute, gute Fahrt.
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2: Und wir gehen rein in den Freitagabend. Ey, Feierabend für die allermeisten von uns. Ich bin Julian Eckert und da gönnen wir uns jetzt ein bisschen neue Musik, die nächste neue Musik. Der New Music Friday geht weiter. Neuer Song von Nickelback, eine meiner absoluten Lieblingsbands. Hören wir uns jetzt zum allerersten Mal an hier auf der Antenne. Und vorher gibt's Musik von Mike Perry, gleich When the Rain Begins to Fall. Und jetzt Harry Styles.

zusammen mit Shai Martin, The Ocean, hier bei RPR1 am Freitagnachmittag. Leute, habt ihr Bock auf so ein bisschen Radio-Nostalgie? Na, was macht es mit euch? Ey, Nickelback, die haben so viel krasse Banger rausgehauen. Krieg ich Gänsehaut bei den Songs, oder? Oh, wunderbar. Eine meiner absoluten Lieblingsbands. Und die haben jetzt einen neuen Song rausgehauen. Bringen ja auch ein neues Album raus. Am 30. Oktober heißt Everything Under the Sun. Und bei Nickelback gibt's ja genau zwei Welten. Ne? Also ebenso die Kuschelrock-Nummer oder eben Halligalli Drecksau-Party. Ja, das können die auch. Und dazwischen gibt's nichts. Würde ich sagen. Wir hören uns jetzt die neue Nummer an. Ich höre den zum allerersten Mal, wie vorhin. Und ich bin gespannt, welche Seite von Nickelback wir jetzt zu hören kriegen. Das ist der Song Make Me Love You. Und ich bin gespannt, wie er losgeht. Okay, ruhig. Ja, let's go.

Ach, wunderbar. Nickelback mit Make Me Love You hier bei RPR 1. Ganz neu, ich habe den Song zum ersten Mal gehört und mein Kuschelrockherz ist ausgefüllt. Ich liebe diese Nummer. Finde ich richtig gut. Können wir gerne 100 Mal am Tag so spielen. Obwohl, nee, ist auch ein bisschen übertrieben. Aber finde ich eine geile Nummer, haben die Kanadier mal wieder einen rausgehauen. Und jetzt wird's, glaube ich, Zeit für einen alten Klassiker. Das ist Gabrielle mit Rise. Ein Song unseres Lebens hier bei RPR 1 am Freitagabend.

0: Gabriel mit Rice hier bei RPR 1 am Freitagnachmittag. Und ich bin nicht allein, ich habe hohen Besuch da. Ja. Sabine Solin, was
1: geht? Hallo, was geht ab?
0: Ey, schön, dass du da bist. Du hast ja in dieser Woche, ist ja sehr ereignisreich für dich, ne?
1: Ja.
0: Bist einfach in der Bäckerei Lonas, weil du testest gerade so Ausbildungsberufe. Mhm. Wie ist es als Bäckerin? Macht Spaß?
1: Bockt richtig, ja doch. Den ganzen Tag backen und snacken.
0: Gratis snacken?
1: Ja.
0: Einfach jeden Tag. Keiner kann dir was.
1: Keiner kann
0: was. Du nimmst einfach heimlich,
1: ich
0: keiner kann
1: einfach
0: was.
1: Ich nehme einfach hier einmal Croissant, hier einmal Crispy Chicken Burger, geht alles.
0: Gib mir alles. Ja, alles für immer. Ey, aber das Unmögliche ist wahr geworden. Du kriegst jetzt dein eigenes Gebäckstück so mäßig.
1: Es ist wirklich so ein Riesentraum, der in Erfüllung geht. Du weißt ja, ich liebe Backen.
0: Ja.
1: Und ich liebe es ja auch, Gebäck zu essen eben.
0: Ja.
1: Und jetzt, ich war ja in der Backstube, hieß dann plötzlich, lass doch was zusammen kreieren, was zusammen rausbringen. Und wir haben die ganze Woche schon nach Vorschlägen gesucht. Und 4 Ideen haben es jetzt in die Produktion geschafft.
0: Mhm.
1: Wir haben eine normale Zimtschnecke erstmal, ne? Classy. Dann haben wir eine Apfelschnecke.
0: Lecker.
1: Eine pinke Johannisbeerschnecke.
0: Ja.
1: Und mein persönlicher Favorit, eine Schoko-Bananenschnecke. Und ich bin gespannt, wie es euch schmeckt. Wir haben den großen Geschmackstest. Wie schmeckt es euch und welche kommt dann ins Sortiment? Hören wir am Montag um 10 vor 7.
0: Alle nice so. Ich finde Zimt vielleicht persönlich ein bisschen langweilig,
1: ja,
0: aber Schoko-Banane, gib
1: crazy,
0: mir das,
1: ne?
0: Sofort. Give me 14 of them right now.
1: Weil wo findest du das? Hast du nirgends.
0: Wirklich?
1: Ja.
0: Ey, aber passt wie Arsch auf Eimer. Sehr schön, Solin. Wir sind gespannt. Was hast du zu Clock Clock Out of the Dark?
1: Ja, Boki.
0: Ja?
1: Ist ein Süßer.
0: Kann man machen,
1: ja, ist eine Zuckerschnecke.
0: Der ist eine Zuckerschnecke, hat auch eine Zuckerstimme.
1: Ja.
0: Obwohl nicht ganz, eher so Reibeisenstimme.
1: Ja.
0: Auf jeden Fall, saugeil. Den spielen wir jetzt. Es ist Freitagnachmittag, hier ist RPR 1. Und das ist Clock Clock.

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12: Freitagnachmittag, 17:30 haben wir's und jetzt gibt's das Aktuellste aus unserer Nachrichtenredaktion.
13: Ich bin Christian Semmet. Der Autohersteller Volkswagen und seine Töchter Audi und Seat rufen mehrere Millionen Fahrzeuge in die Werkstätten zurück. Alleine in Deutschland sind fast 1 Million Autos betroffen. Das geht aus Daten des Kraftfahrtbundesamts hervor. Sprecher von VW und Audi bestätigten den Rückruf. Grund ist offenbar eine fehlerhafte Schraube, die zum Ausfall der Lenkung führen kann. Immer mehr Menschen in Deutschland zahlen größere Online-Einkäufe in Raten. Wie aus einer Befragung des Vergleichsportals Verivox hervorgeht, bezahlen inzwischen 15% der Deutschen, also fast jeder Sechste, Online-Einkäufe im Wert von 1.000 Euro bevorzugt in Raten. Beim Ferienflieger Condor steigt der Staat komplett aus. Der Finanzinvestor Attestor übernimmt Ende August 2027 die verbleibenden 49% der Anteile, die bislang vom Bund und dem Land Hessen gehalten werden. Attestor war 2021 bei Condor eingestiegen. Zuvor hatten Bund und Land die Airline nach der Thomas Cook-Pleite und während der Corona-Krise gestützt. Die Staatshilfen hat Condor nach eigenen Angaben bereits im Frühjahr vorzeitig zurückgezahlt.
12: Und jetzt das Aktuellste aus eurer Region.
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15: Mit Martin Sauter, guten Tag. Die Stadt Pirmasens und der Landkreis Südwestpfalz sind mit ihren Klagen gegen den kommunalen Finanzausgleich abgeblitzt. Das Verwaltungsgericht in Neustadt an der Weinstraße wies sie heute zurück. Die Kommunen wollen aber nicht aufgeben und in die nächste Instanz gehen. Es geht um die Frage, ob das Land den Kommunen genug Geld zuweist. Die Kommunen sagen nein. In Neustadt an der Weinstraße wird heute Abend die 78. Deutsche Weinmajestät gewählt. Und die Pfalz ist noch im Rennen. Anna Kölsch hat es ins Finale der 5 besten Kandidatinnen geschafft. Dort muss sie vor allem mit Fachwissen, Schlagfertigkeit und Persönlichkeit überzeugen. Neben der Pfalz sind auch Rheinhessen, Württemberg, Rheingau und Saale-Unstrut im Finale. Die neue Bierfestkönigin ist gekrönt, heißt, heute kann es auf dem Andechser Bier- und Straßenfest in Hasloch so richtig losgehen. Bürgermeister Tobias Mayer.
16: Es ist kein Weinfest, es ist ein Bierfest und das macht das Fest so besonders. Wir haben auch in diesem Jahr wieder ein buntes Programm. Ich glaube, viele attraktive Bands. Es gibt ein Riesenrad. Es wird für alle was geboten, für Groß und Klein. Und ich glaube, es lohnt sich am Wochenende hier in Hasloch mal vorbeizuschauen und ein paar schöne Stunden hier zu verbringen.
15: In einer Stunde gibt's den Fassbieranstich auf der RPA1-Bühne in der Leo-Löb-Straße.
12: Und damit schauen wir mal auf die Straßen. Aktuelle Blitzer stehen in Köln Richtung Frankfurt auf der A3 zwischen Bad Honnef-Linz und Neustadt-Wied, hier bei Tempo 120. Dann auf der A6 werden Fotos gemacht, Saarbrücken Richtung Kaiserslautern zwischen dem Kreuz Landstuhl West. Und es wird teuer auf der A60 Bingen Richtung Mainz bei Heidesheim. Jetzt die aktuellen Staus und Gefahrenmeldungen. Vorsicht bitte auf der A3 Köln Richtung Frankfurt in Höhe 3 Köln-Heumer. Hier liegen Gegenstände auf der Fahrbahn. Aufpassen bitte auf der A61 Köln Richtung Koblenz zwischen Gümnich und Dreieck-Erftal. Hier ist ein kaputtes Auto. Dann braucht ihr ein bisschen Geduld auf der B42 Bad Honnef zwischen Ortseingang und Bad Honnef. Hier ist eine ungesicherte Unfallstelle. Das war's soweit. Wer von euch noch was gesehen hat, Staus, Blitzer, Unfälle, einfach mich anrufen, kostenlos. Die Nummer zu mir ins Studio ist wie immer 0800 8 und 3 mal die 62. Gute Fahrt euch!
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0: Ray Dalton mit Blood Running hier bei RPR 1. Von allen Fasnachtern geht jetzt das Herz auf.
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0: Ja, das ist der Song bei Helga von Hollywood. Ja, damit hat er in diesem Jahr den Award zum Mainzer Fasnacht-Song gewonnen. Und jetzt? Jetzt ist er einfach bei The Voice of Germany. Aber nicht als Hollywood, sondern mit bürgerlichem Namen Marvin Hollederer. Ausgestrahlt wurde sein Auftritt noch nicht. Allzu viel dürfen wir noch nicht verraten. Aber Marvin, das vielleicht. Machst du bei The Voice auch Fasnachtsmucke? Oder willst du den Leuten zeigen, dass du auch andere Musik im Repertoire hast?
2: Das ist, glaube ich, so das eine, was ich da zeigen wollte. Und zum anderen verfolge ich die Show schon ewig. Also ich war schon immer begeisterter The Voice-Gucker. Das war schon immer ein großer Traum von mir. Ey, und wie krass wäre das denn, wenn ich da dabei sein könnte? Ich habe dann niemals dran geglaubt. Und jetzt ist es soweit.
0: Wie war das denn, als du die Einladung abgeschickt hast und dann kriegt man da irgendwie eine Mail und da steht dann drin, du bist dabei. Wie war das für dich?
2: Also erstmal habe ich die Anmeldung bzw. die Bewerbung, ich glaube letztes Jahr schon im November oder sowas abgeschickt. Und dann kam irgendwann eine Mail, ey, wir würden gerne ein bisschen mehr von dir wissen. Und daran habe ich schon überhaupt nicht geglaubt. Und dann folgen erstmal so ein paar Telefonate, ein paar Videointerviews und dann dauert es eine ganze Weile, bis man überhaupt mal nach Berlin eingeladen wird. Und da tritt man auch noch nicht auf dieser Fernsehbühne auf, sondern hat auch erstmal noch was vor einer anderen Jury, wo man was vorsingt.
0: Richtiges Assessment Center da, um da hinzukommen.
2: Richtig.
0: Wie war es denn vor Ort, lampenfiebermäßig? Wie ist es denn abgelaufen bei deinem Auftritt?
2: An sich war es gut, aber ich habe noch nie so sehr Lampenfieber gehabt wie da. Klar, ich bin schon ein paar Mal vor vielen Leuten aufgetreten, aber da sieht es dann wirklich ganz Deutschland. Und das ist die größte Fernsehmusikbühne, glaube ich, im deutschen Fernsehen. Und ich war sehr nervös. Ich kann mich nicht mehr genau erinnern. Das war so ein Tunnelblick und dann war es auf einmal vorbei. Ich glaube, ich hatte auch die meiste Zeit die Augen zu.
0: Marvin, vielen, vielen Dank dir. Ganz viel Erfolg und natürlich alle Folgen abonnieren, damit ihr auch rechtzeitig mitbekommt, wann der Marvin dann im Fernsehen zu sehen ist.
2: Genau, hervorragend. Ich danke dir vielmals.
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1: Und damit herzlich willkommen zur heutigen Spielzusammenfassung. Es wurde wieder gerätselt, es wurde getüftelt, es wurde taktiert, aber leider, leider wurde es wieder nicht geknackt. Es wurde wieder nicht geknackt. Alles, was zu tun war, dieses Geräusch hier erkennen. Und ganz, ganz viele hatten den Ball auf dem Fuß, das Geräusch fast erraten, aber dann doch am Tor vorbeigeschossen. Aber es waren gute Versuche.
2: Das Öffnen einer Frittierfettdose aus Blech, die danach in die Fritteuse gegossen wird und an verschiedene Metallteile stößt.
3: Ich vermute, es ist ein leeres Bierfass, was getauscht wird.
4: Ich denke, dass das Geräusch ein anspringendes Kühlaggregat ist.
5: Ich würde sagen, das ist ein Shaker zum Cocktail machen, wenn man dort Eiswürfel reinfüllt.
6: Das Geräusch ist ein alter mechanischer Antrieb eines vielleicht alten Fahrgeschäftes.
1: Tja, und nicht umsonst hat User Marcel auf Instagram geschrieben unter einem Beitrag von uns, das Geräusch ist ja inzwischen mysteriöser als die Legende um Troja. Finde ich sehr passend. Aber Leute, damit ihr jetzt nochmal ins Bootcamp gehen könnt übers Wochenende, stehen euch jetzt alle falschen Tipps und das RPR1 Weinfestgeräusch in unserer RPR1 App zur Verfügung. 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

0: Daddy Swims mit Mr. Know-It-All. Und gleich lehnen wir uns mal zurück und hören ein bisschen Adele.
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0: Boah, so eine Stimme. Ein wundervoller Song. Someone Like You. Song unseres Lebens gibt's gleich. Und wir

0: damit läuten wir den Freitagabend passend ein. Das ist der beste Musikmix für Rheinland-Pfalz. Gibt's gleich wieder für euch um kurz nach 18 Uhr.
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0: Ein Blick aufs RP1 Wetter. Was war das für ein schöner Freitag heute, oder? Oder ist es immer noch? Top-Wetter in Rheinland-Pfalz, blauer Himmel, Sonne und Temperaturen bis zu 25 Grad. Und wir können uns auf morgen freuen. Da wird's noch besser, generell am Wochenende. Bis zu 28 Grad in der Pfalz, 26 Grad im Westerwald. Und am Montag, da kommt's dann ganz, ganz krass für Ende September. Da können wir uns auf 31 Grad freuen. Aktuell haben wir in Bingen 22 Grad, in Ludwigshafen 21 Grad und in Koblenz auch 22 Grad.
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10: Das sind die Themen um 18 Uhr. Weg für erneuten Tankrabatt ist frei. Und Ludwigshafener BASF bestätigt Interesse an Evonik-Übernahme.
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10: Ich bin Vio Kostanitz. Schönen guten Tag. Der Weg für einen erneuten Tankrabatt wegen der hohen Spritpreise ist frei. Der Bundesrat billigte heute ein vom Bundestag beschlossenes Gesetz, das von Oktober bis Ende Dezember eine Entlastung um rund 17 Cent je Liter Benzin und Diesel vorsieht. RPR1-Reporterin Fiona Reinert.
11: Experten haben ausgerechnet, dass der durchschnittliche Verbrennerfahrer so in den nächsten 3 Monaten etwa 32 bis 36 Euro spart, je nach Fahrleistung, Verbrauch und Tankverhalten. Allerdings bleibt abzuwarten, ob die 17 Cent wirklich vollständig bei den Autofahrern ankommen, denn schon beim letzten Tankrabatt wurde kritisiert, dass die Mineralölkonzerne die Steuersenkung nicht vollständig weitergegeben haben. Das Gesetz soll zum 1. Oktober in Kraft treten. Es kostet den Staat voraussichtlich Steuerausfälle von rund 2,5 Milliarden Euro.
10: Es wäre ein Milliardendeal. Die Ludwigshafener BASF hat ein Auge auf den Spezialchemieanbieter Evonik geworfen. Mittlerweile hat die BASF entsprechende Sondierungen bestätigt. Fortgang und Ausgang seien gegenwärtig aber offen, heißt es in einer Mitteilung des weltgrößten Chemiekonzerns. Evonik teilte heute mit, dem Unternehmen sei eine unverbindliche Ansprache der BASF zugegangen. VW, Audi und Seat rufen mehrere Millionen Fahrzeuge in die Werkstätten. In Deutschland sind von dem vorsorglichen Rückruf mindestens 950.000 Autos betroffen, wie aus Daten des Kraftfahrtbundesamtes hervorgeht. Sprecher von VW und Audi bestätigten den Rückruf. Bei internen Qualitätsüberprüfungen wurde festgestellt, dass bei bestimmten Fahrzeugen verschiedener Baureihen der Marke Volkswagen ein Problem an der Lenkung auftreten kann, heißt es.
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12: Noch
4: bis Sonntag können Interessierte für das Naturwunder des Jahres abstimmen. Zwei Naturschauplätze aus Rheinland-Pfalz haben es in die Top 9 geschafft. Der Wiltinger Saarbogen als einziger weitgehend naturbelassener und nicht schiffbarer Abschnitt der unteren Saar und der Druidenstein im Westerwald mit seinen Basaltsäulen. Annabel Pawlowski, Wiltingen.
10: Und die gute Nachricht für ganz Rheinland-Pfalz. 8 Jugendliche aus dem Land sind beim neuen Startstipendienprogramm der Hertie-Stiftung dabei. Sie wurden heute im Bildungsministerium offiziell aufgenommen. Die 6 Mädchen und 2 Jungs stammen aus zugewanderten Familien. Sie werden 3 Jahre lang mit jeweils bis zu 3.500 Euro gefördert. Mit dem Startprogramm soll die Chancengleichheit von Jugendlichen verbessert werden. Das waren die rpr1-Nachrichten um 18 Uhr. Mehr Themen aus der Region gibt es wieder um 12:30.
0: Und damit schauen wir auf die Straßen. Aktuelle Blitzer stehen auf der A61 Koblenz Richtung Ludwigshafen zwischen Rheinböllen und Stromberg in der Baustelle und auf der B40 Mainz-Pariser Tor in Richtung Alzey. Jetzt die aktuellen Staus- und Gefahrenmeldungen. Vorsicht bitte auf der A3 Frankfurt Richtung Oberhausen zwischen Dreieck Köln-Heumar und Dreieck Langenfeld. Hier sind es 11 Kilometer Stau, ihr verliert eine halbe Stunde. Dann die A4 Köln-Porz Richtung Köln-Gremberg, Kreuz Köln-Gremberg an der Überleitung zur A4 Richtung Herlen-Aachen. Hier ist eine ungesicherte Unfallstelle. Bisschen Geduld braucht ihr auf der A61 Koblenz Richtung Köln zwischen Rheinbach und Miel. Hier steht ein kaputtes Auto und auch auf der A61 Köln Richtung Koblenz zwischen Gümlich und Dreieck Erftal haben wir auch noch ein kaputtes Auto. Dann die A643 Mainz Richtung Wiesbaden zwischen Dreieck Mainz und Wiesbaden-Dotzheim. Hier sind es 4 Kilometer Stau, braucht ein bisschen Geduld, 12 Minuten dauert es länger. Wenn noch was gesehen hat von euch, Staus, Blitzer, Unfälle, einfach mich anrufen, kostenlos. Die Nummer zu mir ins Studio ist die 0800 83 die 62. Leute, gute Fahrt euch.
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0: Tachchen, ich bin Julian Eckert und mein Kollege Jens Baumgart hat heute einen Anzug an.
12: Guten Abend an diesem spannenden Wahlfreitag. Die Wahllokale haben gerade eben geschlossen und wir warten auf die ersten Hochrechnungen. Nein, keine Angst. Heute mal keine Landtagswahl, sondern die Wahl der deutschen Weinmajestät. In Neustadt an der Weinstraße wird's allmählich spannend. 2 Rheinland-Pfälzerinnen sind noch im Rennen und wie die Chancen stehen, schauen wir uns an. Die Prognose sozusagen gleich bei uns. 10:50. Hallo am Freitagabend.

0: Die Sugar Babes mit About You Now. 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
1: Hallihallo, guten Abend am Freitag.
0: Ey, ganz ehrlich, ich find's total entspannt, dass an diesem Wochenende mal keine wichtige Wahl stattfindet. Ja. Kein Streit, kein Stress. Können wir alle mal ein bisschen durchhaben.
1: Genau, halt. Eine wichtige Wahl hätten wir dann doch heute Abend, Julian. Die Wahl der deutschen Weinmajestät.
0: Aha.
1: Mit der ganz wichtigen Frage, bleibt die Krone in Rheinland-Pfalz? Wer wird die Nachfolgerin von Anna Zenz aus Edigaella an der Mosel? So langsam wird's spannend in Neustadt an der Weinstraße. Die ersten Damen sitzen in der Maske und bereiten sich noch so ein bisschen vor. RPA1-Reporter Martin Sauter. Die Chancen für Rheinland-Pfalz, die stehen ja gar nicht so schlecht, oder?
2: Richtig, denn gleich zwei der fünf Finalistinnen kommen aus unserem Bundesland. Anna Kölsch aus Deidesheim vertritt die Pfalz. Katrin Knierim aus Osthofen geht für Rheinhessen ins Rennen. Sie haben im Vorentscheid mit fundiertem Weinwissen geglänzt und sich so durchgesetzt, ebenso wie ihre Mitbewerberinnen aus den Anbaugebieten Rheingau, Württemberg und Saale-Unstrut. Sollte sie gewinnen, würde Katrin Knierim vor allem versuchen, junge Leute für Wein zu begeistern.
3: Ich will die junge Generation nicht zum Trinken animieren, sondern ich will der jungen Generation zeigen, wie toll unser Weinkulturgut auch ist und wie vielfältig unsere Landschaft auch ist. Weil wie würde unser Deutschland ohne Weinberge aussehen? Das ist das, was man den jüngeren Generationen ein bisschen mehr mit aufs Leben geben sollte.
2: Das hat sich auch Anna Kölsch auf die Fahnen geschrieben, gerade weil Wein bei jungen Leuten zurzeit wohl nicht so angesagt zu sein scheint. Sie weiß, wovon sie spricht.
4: Ich bin Generation Z, also ich bin genau die Alterssparte, die man immer mehr ansprechen möchte und für die man noch nicht so viel Marketing macht. Und gerade dieses Wein nicht prätentiös machen, auf Augenhöhe begegnen, einfach nur Lust auf dieses unglaublich tolle Genussprodukt und vor allem Kulturgut Wein zu machen, das wäre so toll.
2: Aber erstmal heißt es natürlich, heute Abend zunächst die Jury und dann das Publikum zu überzeugen. Das hat nämlich das letzte Wort.
1: Und natürlich drücken wir unseren Kandidatinnen ganz fest die Daumen. Am Montagmorgen ist die neue deutsche Weinmajestät übrigens hier bei RPA1. Der Besuch bei uns traditionell der erste offizielle Termin im Kalender. Ja, und wir werden zusammen versuchen, das Weinfestgeräusch zu knacken, wenn es bis dahin nicht geknackt ist. Also Montagmorgen, so um 8:30. Stay.

0: Burmann, was wird wie morgen entschieden?
1: Rund 150 Sportfunktionäre werden morgen im Kurhaus Baden-Baden zusammenkommen und entscheiden, wer für Deutschland ins internationale Rennen geht. Sie haben die Wahl. München, die Stadt, die mit kurzen Wegen zwischen den Sportstätten punkten will, oder Köln-Rhein-Ruhr mit insgesamt 16 Städten und potenziell über 17 Millionen Tickets, die verkauft werden könnten. Fragt man die Kölnerinnen und Kölner, gibt's da nicht viel zu überlegen.
2: Ich würde mal sagen, dass wir hier in der Rhein-Ruhr-Metropolregion von, ich weiß nicht, ich glaube 12, 13 Millionen Einwohnern recht gute Chancen haben.
3: Köln ist natürlich die allerschönste Stadt von allen und dagegen haben die anderen gar keine Chance.
0: Stellen wir uns mal vor, Köln-Rhein-Ruhr bekommt tatsächlich den Zuschlag. Davon würde die Stadt Köln ja wirklich auch profitieren.
1: Damit ist zu rechnen. Und Kölns Oberbürgermeister Thorsten Burmeester verweist zum Beispiel auf die ehemaligen Olympiastädte Paris und Barcelona.
4: In Paris ist die Seine renaturiert worden. In Barcelona hat man die Stadt entdeckt bis zum Wasser. Und insofern erwarten wir uns natürlich auch Impulse für die Stadtentwicklung.
1: Und es gibt auch schon ganz konkrete Pläne.
4: Förderprogramme für den Breitensport. Wir werden im Norden von Köln das olympische und paralympische Dorf bauen mit einem temporären Leichtathletikstadion, das anschließend zurückgebaut wird in Wohnungen. Dort wird dann ein Veedel entstehen für 10.000 Menschen. Und das brauchen wir bei diesem angespannten Wohnungsmarkt in Köln.
0: Also es wird spannend. Morgen entscheidet das Deutsche Olympische Komitee, ob die Region Köln-Rhein-Ruhr den Zuschlag bekommt für die Olympiabewerbung.

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8: 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Es ist 6:30.
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10: Mit Martin Sauter, guten Abend. Die Stadt Pirmasens und der Landkreis Südwestpfalz sind mit ihren Klagen gegen den kommunalen Finanzausgleich abgeblitzt. Das Verwaltungsgericht in Neustadt an der Weinstraße wies sie heute zurück. Die Kommunen wollen aber nicht aufgeben und wohl in die nächste Instanz gehen. Es geht um die Frage, ob das Land ihnen genug Geld zuweist. Die Kommunen sagen nein. Wer sich Tickets fürs Mainzer Oktoberfest gesichert hat, muss jetzt hoffen. Das Event steht wegen fehlender Sicherheitsunterlagen vor dem Aus. Der Betreiber habe lange Zeit gehabt, alles einzureichen, sagt der Mainzer Ordnungsdezernent Ludwig Holle. Er hoffe weiter, dass das Oktoberfest stattfinden kann und gibt dem Betreiber deshalb Zeit bis Ende nächster Woche.
11: Wir brauchen die vollumfängliche Darstellung. Dieses Zelt, so wie es am Ende dort stehen soll, ist von den Experten bezüglich Statik und Brandschutz ausreichend geprüft und die sagen, das Zelt ist definitiv sicher. Momentane Rechtslage müsste er das Fest absagen, weil er keine Genehmigung hat. Das ist aber seine unternehmerische Abwägung zu sagen, ich schaffe das noch. Und wenn er das nachweisen kann, kann ich es noch durchführen, also sage ich noch nicht ab.
10: Und noch eine gute Nachricht für ganz Rheinland-Pfalz. Die Wildpilze im Land sind nur gering mit radioaktivem Cäsium belastet. Das Landesuntersuchungsamt hat 49 Proben aus Rheinland-Pfalz untersucht. Keine lag über dem gesetzlichen Höchstwert. Daher sei derzeit keine Gesundheitsgefahr durch den Verzehr heimischer Wildpilze zu erwarten.
12: Wir schauen auf die Straßen und haben aktuelle Blitzer in Mainz in der Lorzingstraße bei Tempo 30, in Wittlich in der Behlinger Straße auch bei Tempo 30 und dann noch in Speyer in der Paul-Egel-Straße auch hier Tempo 30. Jetzt die aktuellen Staus- und Gefahrenmeldungen. Ihr braucht ein bisschen länger auf der A3 Frankfurt Richtung Köln zwischen Siebengebirge und Kreuzbronn-Siegburg. Hier sind es 3 Kilometer Stau, Viertelstunde braucht ihr mehr. Dann die A3 Köln Richtung Frankfurt zwischen Kreuzbronn-Siegburg und Siebengebirge. Hier sind es 4 Kilometer Stau, ihr braucht eine halbe Stunde länger. Aufpassen müsst ihr auf der A61 Koblenz Richtung Köln zwischen Rheinbach und Miel. Hier steht ein kaputtes Auto. Und dann dauert es ein bisschen länger auf der A643 Mainz Richtung Wiesbaden zwischen Dreieck Mainz und Wiesbaden-Eppelallee. Hier sind es 4 Kilometer Stau. Ihr verliert eine Viertelstunde. Und dann haben wir noch die B39 Frankenstein Richtung Hockenheim zwischen Speyer Süd und Hockenheim Talhaus. Hier ist ein bisschen dichter Verkehr. Ihr braucht eine Viertelstunde länger. Wer noch was gesehen hat, Staus, Blitzer, Unfälle, einfach mich anrufen. Kostenlos. Die Nummer ins Studio ist die 0800 8 und dreimal die 62. Gute Fahrt euch!
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0: Alphaville, Big in Japan, ein Song unseres Lebens. 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
1: Die Nibelungensage, der Dom, das Backfischfest, dafür und für vieles mehr steht Worms, zumindest in Sachen Kultur und Geschichte. Aber wofür steht die Stadt politisch? Diese Frage müssen die Wormser dieses Wochenende beantworten. Am Sonntag steht die Oberbürgermeisterstichwahl an. Danach ist klar, wer die Stadt künftig regieren wird. RPR1-Reporter Marcel Hemmer.
2: Im ersten Wahlgang landete Stefanie Lohr mit 44,1% der Stimmen auf Rang 1. Sie geht als Favoritin in Runde 2. Die bisherige Bürgermeisterin will den nächsten Schritt gehen.
3: Worms ist die beste Stadt der Welt. Sie ist vielleicht nicht perfekt, aber es ist eben unsere Stadt.
2: Die CDU-Politikerin will Worms wieder eine Vision geben.
3: Ich sehe da ganz klar Kultur und Tourismus an vorderster Stelle, weil das einfach auch die Möglichkeit gibt, Stadtentwicklung in diese Richtung zu denken. Und das nutzt dann auch der Wirtschaft, denn wo man gut leben kann, lässt sich auch gut arbeiten. Davon profitieren dann auch die Unternehmen.
2: Ihr Gegenkandidat ist Timo Horst von der SPD. Er ist als Dezernent bisher für Stadtentwicklung zuständig.
4: Ich habe auch in meinem bisherigen Amt gezeigt, dass ich Dinge umsetzen kann. Und es ist mir wichtig, dass wir eine gute Zukunft für diese Stadt haben. Besonders für unsere Familien. Ich habe selbst 3 Kinder und ich möchte, dass die hier sich wohlfühlen, dass die vielleicht auch irgendwann ihre eigene Zukunft in Worms schreiben.
2: Dafür hat er einen 10-Punkte-Plan erarbeitet. Sollte er gewinnen, steht das als erstes an.
4: Wir brauchen mehr Präsenz des Ordnungsdienst in der Innenstadt. Wir brauchen eine Offensive für mehr Sauberkeit, eine höhere Reinigungsfrequenz, aber auch eine Ausstattung für die Mitarbeiterinnen und Mitarbeiter, die wirklich einen tollen Job machen, aber die müssen auch entsprechend ausgestattet sein.
1: Stefanie Lohr gegen Timo Horst. Am Sonntag entscheidet sich, wer in Worms die Nachfolge von Oberbürgermeister Kessel antritt.

0: Ganz neu hier bei RPR 1, die Backstreet Boys haben mal wieder was rausgehauen. Ey, was gibt's Wichtigeres kurz vorm Wochenende als die Frage, wie wird das Wetter eigentlich?
1: Gab mal so einen Werbespruch, als ob der Sommer nie zu Ende geht. So komme ich mir gerade vor. Wir sagen hier seit Wochen, bitte nutzt das schöne Wetter. Geht nochmal ins Freibad. Ich glaube, die ersten Freibäder, die überlegen, die schon dicht sind, ob sie nochmal aufmachen. RPR 1 Wetterexperte Dominik Jung, wie wird's am Wochenende?
2: Ja, also ohne Worte, der Sommer kommt zurück zum Wochenende. Morgen überall viel Sonnenschein, 10 bis 11 Sonnenstunden in Rheinland-Pfalz. Am Sonntag relativ ähnlich. Die Temperaturen zum Teil an Rhein, Nahe und Mosel knapp über 25 Grad. Es geht im Süden sogar Richtung 30 Grad, mal Richtung Südpfalz. Und dieses trockene Hochdruckwetter bleibt uns auch nächste Woche erhalten.
1: Das heißt, es bleibt sommerlich und warm.
2: Ja, in der Tat. Montag, Dienstag, Mittwoch mindestens bis dahin noch weiterhin sehr warm und dann auch knapp 30, 31 Grad im Süden von Rheinland-Pfalz. Es wird nochmal richtig warm werden, auch heiß eben. Ab 30 Grad sprechen wir Meteorologen von einem Hitzetag. Also der Sommer ist noch lang nicht fertig und mal gucken, wie es Anfang Oktober weitergeht. Wahrscheinlich immer noch relativ warm.
1: Tja, dann wären wir tatsächlich schon fast in den Herbstferien ab übernächster Woche. Der endlos Rekordsommer 2026 geht weiter. Dankeschön, Dominik.
0: Könnten wir jetzt eigentlich eine Erfrischung gebrauchen, ja, ne? So ein Wasserfall. Nee, aber jetzt mal Spaß beiseite. In dem Song geht's eher um ernste Themen, ne? Drogen und so weiter.
1: Trotzdem ein richtig toller Song. TLC, Waterfalls, das war's von mir. Schönen Abend, schönes Wochenende. Mein Name ist Jens Baumgart. Viel Spaß noch mit Julian.

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1: Und gleich können wir uns freuen auf ein bisschen Queen. Ganz gechillt sind wir heute am Freitagabend. A Kind of Magic. Und außerdem Tom Gregory haben wir dabei. Small Steps heißt die Nummer. Das ist der beste Musikmix für Rheinland-Pfalz. Gleich wieder um kurz nach 7.
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1: 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Und damit schauen wir aufs RPR1 Wetter. Das war ein schöner Freitag heute. Ey, Top-Wetter hatten wir. Blauer Himmel, viel Sonne, Temperaturen bis zu 25 Grad. Und es geht ja noch besser weiter am Wochenende. Morgen bis zu 28 Grad in der Pfalz, 26 Grad im Westerwald. Und am Montag wird es nochmal richtig krass für Ende September. Da können wir uns auf 31 Grad freuen. Aktuell haben wir in Bingen 21 Grad, in Ludwigshafen 20 Grad und in Koblenz auch 21 Grad.
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5: Ich bin Vio Kostanitz. Schönen guten Tag. Der Weg für einen erneuten Tankrabatt wegen der hohen Spritpreise ist frei. Der Bundesrat billigte heute ein vom Bundestag beschlossenes Gesetz, das von Oktober bis Ende Dezember eine Entlastung um rund 17 Cent je Liter Benzin und Diesel vorsieht. Außerdem hat der Bundesrat den Weg für das antragslose Kindergeld freigemacht. Nach der Geburt ihres Kindes sollen Eltern in Zukunft in vielen Fällen keinen Kindergeldantrag mehr stellen müssen. RPR1-Reporterin Fiona Reinhardt.
6: Eltern sollen Kindergeld bekommen, sobald das Kind eine steuerliche Identifikationsnummer erhalten hat und natürlich sobald der Familienkasse unter anderem die Kontoverbindung der Eltern vorliegt. Das Ganze soll ab dem kommenden Jahr schrittweise umgesetzt werden. Heißt, im ersten Schritt soll das Verfahren für Familien gelten, die bereits für ein älteres Kind Kindergeld bekommen. Dann soll das Verfahren auf erste Kinder ausgeweitet werden. Das geht aber nur unter bestimmten Voraussetzungen. Zum Beispiel muss mindestens ein Elternteil mit dem Kind in Deutschland leben. Und die Familienkasse darf keinen Zweifel im Anspruch auf Kindergeld haben.
5: Es wäre ein Milliardendeal. Die Ludwigshafener BASF hat ein Auge auf den Spezialchemieanbieter Evonik geworfen. Mittlerweile hat die BASF entsprechende Sondierungen bestätigt. Fortgang und Ausgang seien gegenwärtig aber offen, heißt es in einer Mitteilung des weltgrößten Chemiekonzerns. Evonik teilte heute mit, dem Unternehmen sei eine unverbindliche Ansprache der BASF zugegangen. Rheinland-Pfalz braucht wegen des zusätzlichen Jahres als Vorsitzland der Ministerpräsidentenkonferenz kein weiteres Geld. Im ersten Jahr sei sparsam gewirtschaftet worden, so die Staatskanzlei in Mainz. Die bereits veranschlagten Mittel reichten aus. Ursprünglich sollte Sachsen-Anhalt zum Oktober den Vorsitz des Ländergremiums übernehmen. Nach dem AfD-Wahlsieg dort hatten die Länderregierungschefs aber beschlossen, dass sich die Vorsitzzeit von Rheinland-Pfalz um ein Jahr verlängert.
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7: 50 Jahre Opferschutz made in Rheinland-Pfalz. Der Weiße Ring feiert Geburtstag. 1976 wurde er in Mainz gegründet. Heute Nachmittag gab es die Party vor dem Staatstheater, vor allem für die vielen ehrenamtlichen Helferinnen und Helfer. Denn auf die kommt es an bei der Betreuung von Verbrechensopfern, die Landesvorsitzende Sabine Betzing-Lichtentäler.
8: Man kann auch zu uns kommen, wenn die Straftat schon Jahre her ist. Das heißt, es verjährt bei uns nicht. Und wir sind auch einfach nur mal da. Wir hören auch einfach nur mal zu. Und das ist von ganz vielen Opfern kommt das auch oft als Rückmeldung. Schön, dass ich es einfach mal sagen konnte.
7: Bundesweit hat der Weiße Ring mittlerweile an die 3000 ehrenamtliche Mitarbeiter. Olaf Holzbach aus Mainz.
5: Das waren die RPR1 Nachrichten um 19 Uhr.
1: Und damit schauen wir auf die Straßen. Blitzer stehen auf der A61 Koblenz Richtung Köln vor dem Meckenheimer Kreuz, dann in Linz am Rhein, in der Asbacher Straße und in Trier in der Theodor-Heuss-Allee bei Tempo 50. Jetzt die aktuellen Staus- und Gefahrenmeldungen. Vorsicht bitte auf der A3 Frankfurt Richtung Köln zwischen Siebengebirge und Kreuzborn-Siegburg. Hier läuft eine Unfallaufnahme, linke Spur ist blockiert. Und dann haben wir noch die A3 Köln Richtung Frankfurt zwischen Kreuzborn-Siegburg und Siebengebirge. Hier sind es 5 Kilometer Stau, da braucht ihr 20 Minuten länger und ein bisschen Geduld braucht ihr auf der A4. Köln Richtung Olpe zwischen Bielstein und Gummersbach. Hier ist eine ungesicherte Unfallstelle auf allen Spuren. Wer noch was gesehen hat, Staus, Blitzer, Unfälle, einfach mich anrufen, kostenlos. Die Nummer ins Studio ist die 0800 8 und 3x die 62. Gute Fahrt!
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1: Hallöchen, schönen Freitagabend. Ich bin der Julian Eckert. Schön, dass wir immer noch hier zusammen sind bei RPR 1 zur etwas späteren Stunde. Und Ray Gabi ist auch dabei. Take This Heart hören wir jetzt erstmal mit der feinen irischen Akustikgitarre. Gleich noch ein kurzer Blick auf unser Album der Woche. Ist doch alles richtig schön heute Abend, oder? 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

0: Freitagabend, gleich 7:15. Es ist nochmal Zeit für unser RPA 1 Album der Woche. Und da begrüße ich natürlich unseren Musikchef David Bank.
1: Hey, und wenn ich hier raus bin mit dir, dann gehe ich aber direkt ins Wochenende und freue mich natürlich für euch alle, wenn ihr auch im Wochenende seid.
0: Sehr schön, David. Es geht heute um Miley Cyrus. Und die hat mal wieder eine Platte rausgehauen.
1: Ja.
0: Mit einem spannenden Namen. Bass Persuade.
1: Bass Persuade, so, der Bass überzeugt quasi. Also der Bass hat dich überzeugt. Und ja, kann man sagen, also die Platte, finde ich, überzeugt musikalisch von vorne bis hinten.
0: Ja, ist es nur so Bass und oder ist es auch so ein bisschen Country-mäßig angehaut, was ja viele im Moment machen, so Amerikaner vielleicht?
1: Ja, also wenn du jetzt denkst, Bass im Sinne von nur Disco-Sounds drauf, nee. Also es sind natürlich schon ein paar Songs dabei, die so ein bisschen nach vorne gehen, die auch ein bisschen synthetischer gemacht sind. Bass Persuades, die Titelsingle, ist zum Beispiel so eine. Aber heute zum Beispiel hören wir einen Let's Get Married und der geht, genau was du gerade gesagt hast, so ein bisschen in diese Richtung Folk, Amerikaner, ein bisschen Country dabei. Erinnert schon ein bisschen an Taylor Swift auch. Aber auch da coole Bassgitarre drin und auch eine Bassgitarre ist Bass, also auch die überzeugt.
0: Let's Get Married ist ja vielleicht auch ein Wink mit dem Zaunfall, ne?
1: Ich würde sagen, relativ großer. Sie ist ja schon verlobt. Max Morando heißt der gute Mann. Und die sind schon eine Weile zusammen, auch eine Weile verlobt. Und ich denke, sie sagt, jetzt wird's auch langsam mal Zeit. Ich möchte gerne Weiß tragen. Also Let's Get Married, komm schon, Junge, was ist los?
0: Also Max, du hörst ja hier gerade zu. Nimm dir die Worte zu Herzen. Hier ist Miley Cyrus mit Let's Get Married bei RPR 1.

Queen mit It's a Kind of Magic hier bei RPR 1. Und jetzt habe ich ein bisschen was Aktuelleres für euch dabei. Das ist Rita Ora mit I Will Never Let You Down. Hier ist RPR 1 am Freitagabend, kurz vor 19:30 haben wir's. Und jetzt drehen wir die Laune ein bisschen hoch. Jetzt wird der Beat ein bisschen schneller.

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13: Und damit schauen wir auf die Straßen. Wir haben kurz vor 7:30 und geblitzt wird auf der B40 Mainz-Pariser Tor in Richtung Alzey. Dann auf der A60 zwischen Belgien und Prüm bei Brandscheid im Kreis Bitburg-Prüm. Hier bei Tempo 100 und dann auf der A6 zwischen Kreuzlandstuhl West und Kaiserslautern Einsiedlerhof bei Rammstein-Miesenbach. Hier Tempo 130. Jetzt die aktuellen Staus und Gefahrenmeldungen. Vorsicht bitte auf der A61 Köln Richtung Koblenz zwischen Niederzissen und Wehr. Hier steht ein kaputtes Auto. Wer von euch noch was gesehen hat, Staus, Blitzer, Unfälle etc., ruft mich an. 0800 83 62 ist die Nummer zu mir ins Studio. Gute Fahrt, Leute!
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1: Und damit herzlich willkommen zur heutigen Spielzusammenfassung. 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Es wurde wieder nicht geknackt. Alles, was zu tun war, dieses Geräusch hier erkennen. Und ganz, ganz viele hatten den Ball auf dem Fuß, das Geräusch fast erraten, aber dann doch am Tor vorbeigeschossen. Aber es waren gute Versuche.
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1: Tja, und nicht umsonst hat User Marcel auf Instagram geschrieben unter einem Beitrag von uns, das Geräusch ist ja inzwischen mysteriöser als die Legende um Troja. Finde ich sehr passend. 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
5: RPA 1 ist hier mit dem perfekten Sound für einen Freitagabend. Corona sind am Start, The Rhythm of the Night und außerdem Samba. Homewrecker. Und vieles mehr. Sagen wir es mal so, Moss Kenner noch dabei. Wir haben Alex Warren dabei, die ganz neue. Es wird nicht langweilig. Das ist der beste Musikmix für Rheinland-Pfalz. Gibt's gleich wieder um kurz nach 8. Schauen wir aufs RPR1 Wetter. Das Wochenende wird doch mal so richtig schön. Also echt krass für Ende September. Wir kriegen morgen bis zu 26 Grad im Westerwald, bis zu 28 Grad in der Pfalz und am Montag dann einfach über 30 Grad in Rheinland-Pfalz. Gibt's doch nicht, ey. Also, morgen könnt ihr auf jeden Fall mit dem Kurzarm-T-Shirt planen.
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6: Ich bin Jan-Henner Reitze. Tanken soll ab Oktober wieder um 17 Cent pro Liter günstiger werden, befristet bis Ende des Jahres. Zumindest wenn die Mineralölkonzerne die Steuersenkung komplett weitergeben. Bundestag und Bundesrat haben die Neuauflage des Tankrabatts heute beschlossen. Außerdem hat der Bundesrat zugestimmt, dass die Bundespolizei mehr Befugnisse im Kampf unter anderem gegen Extremismus bekommt.
7: Das Handy anzapfen, Mails mitlesen, ebenso die Nachrichten bei Telegram oder WhatsApp. Um Kriminellen auf die Spur zu kommen oder auch um mögliche Taten zu verhindern, hilft es Ermittlern häufig, die Kommunikation der Verdächtigen zu überwachen. In Deutschland gelten für eine solche Überwachung strenge Regeln. Daher ist eine Änderung im Gesetz nötig, damit die Bundespolizei im Kampf gegen Extremismus und Schleuserbanden im Falle des Falles künftig auch die Kommunikation überwachen darf. Lea Matschulat, Nachrichtenredaktion.
6: VW sowie die Konzerntöchter Audi und Seat rufen weltweit mehrere Millionen Fahrzeuge in die Werkstätten zurück. In Deutschland sind mindestens 950.000 Autos betroffen. Es geht um ein Problem mit einer Schraube, das zum Ausfall der Lenkung führen könnte.
8: Der Rückruf sei vorsorglich. Ein Audi-Sprecher erklärte, bislang habe es in diesem Zusammenhang, Zitat, keine Personen- oder weitergehenden Sachschadensfälle gegeben. Die problematische Schraube an der Lenkung, heißt es, könnte bei bestimmten Umwelteinflüssen und jahrelangem Betrieb unter Streusalzeinfluss korrodieren und die Lenkung beeinträchtigen. Betroffen sind zahlreiche Modelle von VW aus vielen Baujahren, ebenso Audi- und Seat-Modelle. Der Austausch der Schraube in der Werkstatt dauert laut VW bis zu einer Stunde. Ronny Tochau, Nachrichtenredaktion.
6: Deutschlandweit haben heute nach Angaben der Initiatoren 45.000 Schülerinnen und Schüler gegen eine mögliche neue Wehrpflicht demonstriert. Seit Januar gibt es wieder eine verpflichtende Musterung mit dem Ziel, genug Freiwillige für den Truppenausbau der Bundeswehr zu gewinnen. Gelingt das nicht, besteht die Möglichkeit, dass der Bundestag über eine Wiedereinführung der Wehrpflicht abstimmt. Im Pazifik sind gerade drei Stürme der Hurricane-Kategorie unterwegs. Einer bedroht Mexiko, ein anderer Hawaii, der dritte ist über dem offenen Meer keine Gefahr fürs Festland. Die große Zahl der starken Stürme ist ungewöhnlich und wird auf das Klimaphänomen El Niño zurückgeführt. Im Atlantik ist es, was Stürme betrifft, in diesem Jahr dagegen bisher ungewöhnlich ruhig.
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5: Schönen Freitagabend, Leute. Die Woche ist geschafft, für die allermeisten von uns zumindest. Ich bin Julian Eckert und ich habe ordentliche Musik für so einen Freitagabend dabei. Gleich The Rhythm of the Night und jetzt erstmal der Shootingstar aus Amerika, Samba.

0: Corona, The Rhythm of the Night hier bei RPA 1.
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Corinne Bailey Ray mit Put Your Records An. Das war ein Song unseres Lebens. Und jetzt hören wir Musik von einem, der nichts anderes kann, außer Hits schreiben. Na, Alex Warren. Das ist Ordinary. Damit ist er bei uns bekannt geworden. Und den hier hat er auch rausgehauen. Das ist so der Inbegriff von Gute-Laune-Musik. Ja, aber in positiver Art und Weise. Ist ja auch teilweise so ein bisschen negativ behaftet. So, oh, klingt austauschbar. Finde ich nicht, der macht einfach Laune und richtig coole Musik. Und sehr, sehr sympathischer Kerl ist er auch noch. Der hat jetzt ein Album rausgebracht. Wild Child heißt es. Und darauf ist auch der Song Emerald Eyes. Den will ich euch jetzt zeigen. Smaragdaugen. Geht um das Gefühl, wenn man so richtig über beide Ohren in jemand verknallt ist. Und man kriegt es einfach nicht weg. Man will es aber auch nicht wegbekommen, weil ich bin ja verliebt. So, und jetzt gehen wir rein. Alex Warren mit Emerald Eyes hier bei RPR 1 am Freitagabend.

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3: Auf der A3 Frankfurt Richtung Köln im Bereich Kreuzborn-Siegburg steht ein defektes Fahrzeug. Auf der A48 Koblenz Richtung Dernbach staut es sich zwischen Koblenz-Nord und Hörgrenzhausen auf 2 Kilometern. Die A61 Ludwigshafen Richtung Koblenz meldet ein defektes Fahrzeug zwischen Gau-Bickelheim und Bad Kreuznach. Auf der B455 Richtung Florstadt ist nach einem Unfall zwischen Oberrosbach und Friedberg die Fahrbahn gesperrt. Passt auf euch auf und kommt gut durch. Gute Fahrt.
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2: Yay, Mahlzeit. Ich bin der Handwerker Peters, ihr könnt mich ja P nennen. So, was haben wir denn? Ah, ich sehe jetzt schon, eine Steckdose muss gekloppt werden. Ja, das kriegen wir hin. Liebe Hörerinnen und Hörer, das lasse ich den Stift machen, der sucht momentan Kontakt. Yay, Thorsten, das war ein Witz. Ich habe mich ja immer an jedes Gewerk rangetraut, aber Elektro, nee. Es gibt nur zwei Arten von Elektrikern, die guten und das schwarze Zeug an der Zimmerdecke. Wir haben ja im Betrieb noch den Kurzschlusswalter. Katastrophe. Letztens sollte er die Mischmaschine reparieren. Der hat einfach mal ein Kabel durchgeschnitten. Hat er so einen Stromschlag bekommen, dass er 4 Stunden am Zittern war. Gut, ich hab dann seinen Arm in die Putzi tunkt, dann konnte er den einwandfrei mischen. Über den haben wir als Kinder schon gereimt. Hast du keine Lust mehr auf dein Haus und willst zum nächsten Ersten raus? Rufe an den Kurzschlusswalter, lass ihn an den Elektroschalter, passen zwei Drähte nicht zusammen, Hammer wieder rein in Flammen. Yay! So, fertig. Normal sollte das halten.
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1: den Giant Rooks und dem Song Slow Dance for a Minute. Ey, kennt ihr noch diesen Ohrwurm hier? Ja, spätestens seit dem Song waren die Giant Rooks ein Riesenthema in der Musiklandschaft. Die klingen einfach mega international. Das könnten so die neuen Mumford & Sons sein. Und jetzt kommt das Krasse, Leute. Die sind aus Hamm in Nordrhein-Westfalen und spielen Tours bis nach Südamerika. Und das Geheimnis von denen ist einfach nur 5 Freunde, die Bock haben, Musik zu machen. Aber da immer einer Meinung zu sein, schwierig.
2: War auf jeden Fall schon häufig so, dass ich irgendeine Idee richtig gut fand und dann eine Person kommt rein und so gar nicht checkt. We listen and we don't judge, aber es ist quasi eher so, nein, warum? Was ist denen nicht gefahren?
1: Jetzt kommt ein neues Album raus im Oktober. If Heaven Exists, This Might Be It ist die 3. Platte von den Jungs. Und der Song, den wir jetzt hören, der war für den Sänger Fred nicht ganz so einfach zu knacken.
3: 5-mal hast du den Song eingesungen. Da tatest du mir sehr leid.
2: Teilweise war das Mikrofon nicht das Richtige, dann war das Mikrofon kaputt. Dann ist es erst später aufgefallen. Dann war ich einfach nicht zufrieden mit meiner Performance. Ich habe es nicht so richtig gefühlt.
1: Gut Ding braucht Weile. Hört man jetzt gleich aber auch, dass der gar nicht so einfach ist zu singen. Ist auf jeden Fall eine Nummer, die mir die Vibes gibt von Spätsommer, rumfahren im Cabrio, euer offenes Hemd flattert im Wind und mit dem Auto ist eine Person, die man ganz arg mag. Und diesen Moment hält man für immer fest. Und ich glaube, das sollten wir uns jetzt mal manifestieren, dass uns genau das nochmal passiert im Spätsommer in Rheinland-Pfalz. Das sind die Giant Rooks mit Slow Dance for a Minute hier bei RTL.

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2: Schauen wir aufs RPR1 Wetter. Das Wochenende wird nochmal so richtig schön. Also echt krass für Ende September. Wir kriegen morgen bis zu 26 Grad im Westerwald, bis zu 28 Grad in der Pfalz und am Montag dann einfach über 30 Grad in Rheinland-Pfalz. Gibt's doch nicht, ey. Also, morgen könnt ihr auf jeden Fall mit dem Kurzarm-T-Shirt planen.
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3: Ich bin Jan-Henna Reitze. Die Neuauflage des Tankrabatts ist beschlossene Sache. Bundestag und Bundesrat haben der Steuersenkung zugestimmt, die Benzin und Diesel rechnerisch von Oktober bis Jahresende 17 Cent pro Liter günstiger machen soll. Weitere Gesetze sind heute durch den Bundesrat gegangen. Zum Beispiel sollen Opfer von Unfällen mit Elektrorollern künftig bessere Chancen haben, Schadenersatz zu bekommen.
4: Es gibt immer mehr Elektroroller im Straßenverkehr und auch immer mehr Unfälle. Wer allerdings von einem Elektroroller angefahren wird oder auf dem Gehweg über einen stolpert, bleibt heute oft auf seinen Behandlungskosten sitzen. Jetzt sollen strengere Regeln für Betreiber einer E-Rollerflotte eingeführt werden. Sie sollen für Unfallkosten aufkommen, wenn der eigentliche Verursacher nicht belangt werden kann. Was meistens der Fall ist. Ronny Tochau, Nachrichtenredaktion.
3: Die Linke in Berlin hat bei einem Parteitag offiziell beschlossen, Grüne und SPD zu Sondierungsgesprächen einzuladen. Die Linke war bei der Abgeordnetenhauswahl am vergangenen Sonntag stärkste Kraft geworden. Ob es mit einer Regierung klappt, ist aber unklar. Auch innerhalb von Grünen und SPD wird über den Umgang der Linken mit Antisemitismus und Kontakte ins Clan-Milieu diskutiert. Die Menschen in Deutschland sparen lieber, statt Geld auszugeben. Im September hat das Konsumklima nach einer Marktforschungsstudie einen Dämpfer bekommen. Als Grund dafür werden unsichere politische Zeiten weltweit genannt sowie teure Energie.
5: Die Neigung zum Sparen ist so hoch wie seit der Finanzkrise 2008 nicht mehr, so die Konsumforscher. Gleichzeitig seien die Erwartungen an die Einkommensaussichten stark gesunken. Sie sind demnach auf dem niedrigsten Wert seit April. Vor allem die hohen Energiepreise sorgen für Verunsicherung bei vielen Menschen. Deswegen rechnen die meisten damit, dass sie in den nächsten Monaten weniger kaufen werden. Außerdem werden sich wohl auch viele mit größeren Investitionen zurückhalten. Die Erhebung der Konsumforscher zeigt, dass auch die Bereitschaft zu größeren Anschaffungen leicht gesunken ist. Fiona Reinhardt, Nachrichtenredaktion.
3: Auch Microsoft-Gründer Bill Gates hat sich in Forderungen nach gesetzlicher Regulierung für künstliche Intelligenz eingereiht. Er sehe die Gefahr, dass KI zum Tod von 1 Milliarde Menschen führen könnte, sagte Gates zur Begründung in einem Interview des US-Senders NBC. Ähnliche Äußerungen hatte es schon von anderen führenden US-Anbietern von KI gegeben.
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1: Ich bin Tine Klimach. Der Weg für einen neuen Tankrabatt wegen der hohen Spritpreise ist frei. Der Bundesrat billigte ein zuvor vom Bundestag beschlossenes Gesetz, das von Oktober bis Ende Dezember eine Entlastung um rund 17% je Liter Benzin und Diesel vorsieht.
2: Experten haben ausgerechnet, dass der durchschnittliche Verbrennerfahrer so in den nächsten 3 Monaten etwa 32 bis 36 Euro spart, je nach Fahrleistung, Verbrauch und Tankverhalten. Allerdings bleibt abzuwarten, ob die 17 Cent wirklich vollständig bei den Autofahrern ankommen, denn schon beim letzten Tankrabatt wurde kritisiert, dass die Mineralölkonzerne die Steuersenkung nicht vollständig weitergegeben haben. Das Gesetz soll zum 1. Oktober in Kraft treten. Es kostet den Staat voraussichtlich Steuerausfälle von rund 2,5 Milliarden Euro. Fiona Reinhardt, Nachrichtenredaktion.
1: Der VW-Konzern ruft weltweit mehrere Millionen Fahrzeuge zurück. Eine Schraube an der Lenkung soll vorsichtshalber ausgetauscht werden. In Deutschland sind mindestens 950.000 Fahrzeuge betroffen, auch der Marken Audi und Seat. Autobesitzer sollen per Brief informiert werden. Der Austausch soll bis zu eine Stunde dauern. Die betroffene Schraube hält Streusalz nicht ausreichend stand. Das besonders starke Klimaphänomen El Niño sorgt in diesem Jahr für eine ungewöhnliche Hurricane-Saison. Während sich im Atlantik bisher noch kein einziger Hurricane entwickelt hat, sind im Pazifik gerade 3 Wirbelstürme unterwegs. Mexiko und Hawaii sind in Sorge.
3: Hawaiis Insel Big Island wappnet sich für möglicherweise katastrophale Fluten und lebensbedrohlichen Sturm und Regen. Hurricane Nolo plustert sich südlich der Insel auf, gewinnt an Stärke und wird am Wochenende vorbeiziehen. Erst im August hatte ein Hurricane Big Island verwüstet. Wirbelsturm Polo bedroht die Westküste Mexikos und ist ein Hurricane der Stärke 5. Mit seiner Ankunft auf der Baja California Halbinsel wird am Sonntagabend gerechnet. Still ruht die See dagegen im Atlantik. Aus den USA, Tina Eck.
1: Im Online-Shopping tritt für Pakete aus Drittstaaten in die EU ab November eine neue Bearbeitungsgebühr von 2 Euro in Kraft. Für die Zahlungen sollen die Online-Plattformen zuständig sein. Die Gebühr ist Teil einer Zollreform.
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2: Ich bin Tine Klimach. Der Bundestag hat den geplanten Tankrabatt wegen der hohen Spritpreise beschlossen. Mit dem Gesetz wird die Energiesteuer auf Diesel und Benzin von Oktober bis Ende November gesenkt. Für Autofahrer könnte das eine Entlastung um bis zu 17 Cent pro Liter bedeuten. Von der Opposition kam nach wie vor Kritik. Grünen-Fraktionschefin Katharina Dröge sagte, das koste so viel wie die Summe, die alle Kürzungen von Familienleistungen im Bundeshaushalt für ein Jahr ausmachten.
3: Für 2,5 Milliarden Euro hätten Sie die Möglichkeit gehabt, alle Kürzungen für die Familien zurückzunehmen. Und Sie haben sich stattdessen für eine Neuauflage des Tankrabatts entschieden. Und das halte ich für einen krassen Fehler von Ihnen.
2: Einen Tankrabatt hatte es schon im Mai und Juni gegeben, um gestiegene Preise unter anderem infolge des Iran-Kriegs abzufedern. Auch Ökonomen kritisierten die Maßnahme als teuer und ungenau. Die Linke als Siegerin der Berlin-Wahl will mit Grünen und SPD Sondierungsgespräche zur Regierungsbildung in der Hauptstadt führen. Das beschlossen die Delegierten eines Parteitags am Abend mit breiter Mehrheit.
4: SPD und Grüne hier in Berlin haben schon klargemacht, dass sie zu Sondierungen bereit wären. Allerdings betont die SPD, es gebe keinen Automatismus für eine Koalition. Und die Grünen wollen nach der Sondierung erstmal ihre Mitglieder befragen. Das können auch Verhandlungstaktiken sein. Hier in Berlin kommt aber hinzu, dass gerade bundesweit über den Umgang der Linken mit Antisemitismus und Kontakte ins Clan-Milieu diskutiert wird. Noch ist offen, ob die Linke da Bedenken klar ausräumen kann. Zumal SPD und Grüne auch mit der Berliner CDU eine Regierung bilden könnten. Aus Berlin, Ronny Tochau.
2: Opfer von Unfällen mit E-Rollern sollen künftig leichter an Schadensersatz kommen. Der Bundesrat ließ dafür ein Gesetz von Justizministerin Hubig passieren. Künftig muss der Betreiber einer E-Rollerflotte für die Unfallkosten aufkommen, wenn es nicht gelingt, den eigentlichen Verursacher zu belangen. Bundesweit sind Zehntausende auf die Straße gegangen, um gegen eine mögliche Wehrpflicht zu demonstrieren. Wie die Initiative Schulstreik gegen Wehrpflicht mitteilte, waren heute deutschlandweit über 45.000 Schüler in rund 100 Städten auf der Straße. Seit Januar ist ein Gesetz über den neuen Wehrdienst in Kraft. Kern ist die verpflichtende Musterung für junge Männer. So sollen Freiwillige für den Ausbau der Truppe rekrutiert werden. Sollten die Zielmarken verfehlt werden, kann der Bundestag über eine Wehrpflicht entscheiden.
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5: Ich bin Tine Klimach. 10 Euro pro Monat vom Staat für Kinder und Jugendliche zwischen 6 und 18 Jahren. Bundesfinanzminister Lars Klingbeil hat sein Gesetz für die sogenannte Frühstartrente in den Bundestag eingebracht. Es sei noch heute so, dass viel zu häufig der Geldbeutel der Eltern darüber entscheide, welche Zukunft Kinder im Land haben, sagte Klingbeil.
6: 10 Euro im Monat, das mag vielleicht erstmal wenig klingen. Aber durch den frühen Start kommen über Jahrzehnte große Summen zusammen. Alleine aus der staatlichen Förderung kann bis zum Renteneintritt ein Beitrag von 53.000 Euro entstehen.
5: Das Gesetz wird nun im Parlament weiter beraten. Die Frühstartrente ist gedacht als eine Art Startkapital für die Altersvorsorge. Der staatliche Zuschuss soll automatisch an alle Kinder ab dem Jahrgang 2020 ausgezahlt werden. Der Weg für die Neuauflage des Tankrabatts zur Entlastung der Autofahrer von hohen Spritpreisen ist frei. Bundestag und Bundesrat billigten im Eilverfahren ein Gesetz, das von Oktober bis Ende Dezember Steuererleichterungen von rund 17 Cent je Liter Benzin und Diesel vorsieht. Aus den Ländern kommen Forderungen nach einem umfassenderen Vorgehen gegen hohe Energiepreise. Immer mehr Menschen in Deutschland zahlen größere Online-Einkäufe in Raten. Wie es eine Befragung des Vergleichsportals Verivox hervorgeht, bezahlen inzwischen 15% der Deutschen, also fast jeder Sechste, Online-Einkäufe im Wert von 1.000 Euro bevorzugt in Raten.
7: Innerhalb von 2 Jahren ist der Anteil von denen, die sich für Ratenzahlung entscheiden, um 6% gewachsen. Wer weniger Geld verdient, zahlt dabei eher in Raten. Bei denen, die weniger als 2.000 Euro netto im Monat zur Verfügung haben, lag der Anteil bei 23%. Bei einem Verdienst von 4.000 Euro oder mehr waren es dagegen nur 7. Beliebteste Zahlungsmethode bei einem Online-Kauf ab 1.000 Euro bleibt die Rechnung, gefolgt von PayPal und einer Debit- oder Kreditkarte. Jan-Henner Reitz zur Nachrichtenredaktion.
5: Zum Sport. Zinedine Zidane ist das Debüt als neuer Nationaltrainer der französischen Nationalmannschaft geglückt. In ihrem ersten Spiel der Nations League setzte sich die Equipe Tricolore dank Kylian Mbappé mit 1:0 in der Türkei durch. Die italienische Nationalmannschaft verlor zu Hause gegen Belgien mit 0:2.
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4: Auf der A61 Hockenheim Richtung Ludwigshafen staut es sich zwischen Hockenheim und Speyer. 7 Minuten Verzögerung. Auf der B54 bei Wiesbaden ist zwischen Wiesbaden und Taunusstein Süd in beiden Richtungen ein Unfall. Die Fahrbahn ist gesperrt. Auf der B275 zwischen Taunusstein Neuhof und Dasbach ein Unfall. Beide Richtungen gesperrt. Auf der B417 Wiesbaden Richtung Dietz gibt es zwischen Nesbach und Hünfelden-Menzfelden eine Unfallaufnahme. Beide Richtungen gesperrt. Gute Fahrt.
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5: Ich bin Tine Klimach. In New York wird die Vollversammlung der Vereinten Nationen fortgesetzt. Heute stehen unter anderem die Reden Chinas und Russlands auf dem Programm. Und der deutsche Außenminister Johann Wadephul tritt ans Rednerpult. Er vertritt Bundeskanzler Merz, der seine Reise nach New York wegen der innenpolitischen Turbulenzen abgesagt hatte.
6: Der deutsche Außenminister ist erst ziemlich zum Schluss an der Reihe in New York und meistens leert sich der Saal bei der Vollversammlung am Wochenende ein bisschen. Aber da heute auch Russlands Außenminister Lavrov und der Vizepräsident Chinas auf der Rednerliste stehen, dürfte nach wie vor Interesse bestehen. Auch die Vertreter der Golfstaaten, Vereinigte Arabische Emirate und Saudi-Arabien treten heute auf. Alle 193 Mitgliedstaaten haben Gelegenheit zur Rede bei der 81. UN-Vollversammlung. Am Montag gibt es auch noch Ansprachen aus den USA. Tina Eck.
5: Der Bundestag hat das neue Bundespolizeigesetz der schwarz-roten Koalition gebilligt. Es sieht für die Bundespolizei zusätzliche Befugnisse vor. Dabei geht es um die Bekämpfung von Extremismus und Schleuserkriminalität.
7: Das Handy anzapfen, Mails mitlesen, ebenso die Nachrichten bei Telegram oder WhatsApp. Um Kriminellen auf die Spur zu kommen oder auch um mögliche Taten zu verhindern, hilft es Ermittlern häufig, die Kommunikation der Verdächtigen zu überwachen. In Deutschland gelten für eine solche Überwachung strenge Regeln. Daher ist eine Änderung im Gesetz nötig, damit die Bundespolizei im Kampf gegen Extremismus und Schleuserbanden im Falle des Falles künftig auch die Kommunikation überwachen darf. Aus Berlin, Lea Matschulat.
5: Außerdem hat Bundesfinanzminister Klingbeil die sogenannte Frühstartrente in den Bundestag eingebracht. Der Staat soll für Kinder im Alter zwischen 6 und 18 Jahren monatlich 10 Euro für die Altersvorsorge anlegen. Starten soll die Förderung mit dem Jahrgang 2020. Eltern und Großeltern können zusätzlich einzahlen. Ausgezahlt werden soll das geförderte Kapital grundsätzlich erst ab dem 65. Lebensjahr. Im Bundestag wird der Gesetzentwurf nun weiter beraten. Die neue deutsche Weinkönigin heißt Paula Löber und kommt aus dem Weinanbaugebiet Saale und Struth in Sachsen-Anhalt. Die 29-Jährige setzte sich im Finale in Neustadt-Weinstraße in der Pfalz gegen 4 Mitbewerberinnen durch. Als wichtigste Botschafterin der Branche vertritt Paula Löber nun ein Jahr lang 14.000 Weinbaubetriebe.
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1: Auf der A61 Hockenheim Richtung Ludwigshafen staut es sich zwischen Hockenheim und Speyer. 7 Minuten Verzögerung. Auf der B54 bei Wiesbaden ist zwischen Wiesbaden und Taunusstein Süd in beiden Richtungen ein Unfall. Die Fahrbahn ist gesperrt. Auf der B275 zwischen Taunusstein Neuhof und Dasbach ein Unfall. Beide Richtungen gesperrt. Auf der B417 Wiesbaden Richtung Dietz gibt es zwischen Nesbach und Hünfelden-Menzfelden eine Unfallaufnahme. Beide Richtungen gesperrt. Gute Fahrt.
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2: Ich bin Tine Klimach. Der Weg für einen erneuten Tankrabatt wegen der hohen Spritpreise ist frei. Der Bundesrat billigte heute ein zuvor vom Bundestag beschlossenes Gesetz, das von Oktober bis Ende Dezember eine Entlastung um rund 17 Cent je Liter Benzin und Diesel vorsieht.
3: Experten haben ausgerechnet, dass der durchschnittliche Verbrennerfahrer so in den nächsten 3 Monaten etwa 32 bis 36 Euro spart, je nach Fahrleistung, Verbrauch und Tankverhalten. Allerdings bleibt abzuwarten, ob die 17 Cent wirklich vollständig bei den Autofahrern ankommen, denn schon beim letzten Tankrabatt wurde kritisiert, dass die Mineralölkonzerne die Steuersenkung nicht vollständig weitergegeben haben. Das kostet den Staat voraussichtlich Steuerausfälle von rund 2,5 Milliarden Euro. Fiona Reinhardt, Nachrichtenredaktion.
2: Bei der UN-Vollversammlung in New York wird heute Bundesaußenminister Wadephul sprechen. Es wird erwartet, dass er sich unter anderem zu den Kriegen in der Ukraine und im Nahen Osten äußert. Die Rede wird für den Abend deutscher Zeit erwartet. Eigentlich sollte Kanzler Merz am Rednerpult stehen. Der hat aber seine Reise wegen den innerpolitischen Turbulenzen nach den Wahlen abgesagt.